0: im Nahen Osten abgefeuert. Alle Raketen seien erfolgreich abgefangen worden, teilte das zuständige Regionalkommando mit. Die US-Streitkräfte blieben wachsam und in höchster Einsatzbereitschaft, hieß es. Der Angriff hat eine kurze Phase ohne gegenseitige Angriffe beendet. Der Kabarettist Konrad Beikircher ist im Alter von 80 Jahren gestorben. Das meldet der WDR, bei dem er früher eine Radiokolumne hatte. Beikircher wurde in Südtirol geboren, lebt aber seit gut 60 Jahren in Bonn und war 40 Jahre lang eine zentrale Figur im politischen Kabarett. Sein großes Thema war die Sprache. Er parodierte häufig Dialekte, vor allem das Rheinische. Vor seiner Bühnenkarriere war er 15 Jahre lang Gefängnispsychologe in der JVA Siegburg. Das Wetter in Deutschland. Nachts überall trocken bei Tiefstwerten von 19 bis 12 Grad. Am Tage viel Sonnenschein, an den Alpen später Gewitter, 24 Grad auf den nordfriesischen Inseln bis 38 am Oberrhein. Donnerstag dann oft sonnig, von Südwesten her teils kräftige Gewitter bei 25 bis vereinzelt 40 Grad. Es ist 2:03 Uhr.
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1: Um 3 Uhr mit Olaf Knapp. Die durch den Rücktritt von Unionsfraktionschef Spahn in Gang gesetzte Personalrotation soll heute abgeschlossen werden. Die Fraktion trifft sich zu einer Sondersitzung. Aus Berlin, Sabine Henkel.
2: Heute soll umgesetzt werden, was der Bundeskanzler vorgeschlagen hat. Thorsten Frey stellt sich der Unionsfraktion als Vorsitzender zur Wahl. Dass er den Posten bekommt, gilt als sicher. Interessant dürfte aber sein, wie viele Abgeordnete aus CDU und CSU für ihn stimmen. Auch die neuen Minister und die neue Kanzleramtsministerin werden heute ernannt. Carsten Linnemann übernimmt den Bereich Gesundheit, Steffen Bilger das Verkehrsministerium und Nina Wagen wird als erste Frau in der Geschichte das Kanzleramt managen.
1: Das Weiße Haus hat die Treffen von US-Präsident Trump mit dem ukrainischen Präsidenten Zelensky und dem israelischen Ministerpräsidenten Netanyahu als positiv und produktiv bezeichnet. Zu Inhalten der Gespräche wurden keine Angaben gemacht. Netanyahu schrieb, es sei darum gegangen, sicherzustellen, dass der Iran keine Atomwaffen besitzt. Das Treffen sei eine Gelegenheit gewesen, Ideen auszutauschen und Vereinbarungen abzustimmen, die für die Sicherheit und die Zukunft des Staates Israel von Bedeutung sind. Zelensky hatte zuvor nach seinem Termin mit Trump mitgeteilt, man habe erörtert, wie die ukrainische Flugabwehr gestärkt werden könnte. In den Waldbrandgebieten im Südwesten Frankreichs bleibt die Lage angespannt. In der Nähe der Großstadt Bordeaux verschärft sie sich sogar wieder. Aus Paris, Caroline Düller.
3: Es ist das Szenario, das die Einsatzkräfte befürchtet hatten. Nachdem die beiden vergangenen Nächte verhältnismäßig ruhig waren, gewinnt der verheerende Waldbrand bei Bordeaux wieder an Intensität. Laut Präfektur sind am Nachmittag mehrere Brandherde erneut aufgeflammt, unter anderem bei Lèche-Cap-Ferré und Marche-Prime. Temperaturen an die 40 Grad und wechselnde Winde erschweren den Einsatzkräften die Arbeit. Am Vormittag hatte die Präfektur außerdem angeordnet, die Campingplätze rund um den beliebten Surfort Lacanau vollständig zu räumen.
1: Die bevorstehende Bundesliga-Saison dürfte die letzte für Bayern Münchens Torwart Manuel Neuer sein. Am Rande des Trainingslagers am Tegernsee sagte der 40-Jährige, es sehe stark danach aus, dass er aufhört. Der langjährige Nationaltorhüter und Weltmeister von 2014 steht jetzt vor seiner 21. Saison als Fußballprofi. Das Wetter in Deutschland. Am Tage gibt es viel Sonne, an den Alpen später Gewitter. Höchstwerte 24 Grad auf den nordfriesischen Inseln bis 38 Grad am Oberrhein. Donnerstag oft sonnig, von Südwesten her teils kräftige Gewitter, 25 bis vereinzelt 40 Grad. Und Freitag gebietsweise freundlich, von Westen Schauer und Gewitter, 20 bis 38 Grad. Es ist 3.03 Uhr.
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1: Um 4 Uhr mit Olaf Knapp. Die durch den Rücktritt von Unionsfraktionschef Spahn in Gang gesetzte Personalrotation soll heute abgeschlossen werden. Die Fraktion trifft sich zu einer Sondersitzung. Aus Berlin Sabine Henkel.
2: Heute soll umgesetzt werden, was der Bundeskanzler vorgeschlagen hat. Thorsten Frey stellt sich der Unionsfraktion als Vorsitzender zur Wahl. Dass er den Posten bekommt, gilt als sicher. Interessant dürfte aber sein, wie viele Abgeordnete aus CDU und CSU für ihn stimmen. Auch die neuen Minister und die neue Kanzleramtsministerin werden heute ernannt. Carsten Linnemann übernimmt den Bereich Gesundheit, Steffen Bilger das Verkehrsministerium und Nina Wagen wird als erste Frau in der Geschichte das Kanzleramt managen.
1: Das Weiße Haus hat die Treffen von US-Präsident Trump mit dem ukrainischen Präsidenten Zelensky und dem israelischen Ministerpräsidenten Netanyahu als positiv und produktiv bezeichnet. Zu Inhalten der Gespräche wurden keine Angaben gemacht. Netanyahu schrieb, es sei darum gegangen, sicherzustellen, dass der Iran keine Atomwaffen besitzt. Zelensky hatte zuvor nach seinem Termin mit Trump mitgeteilt, man habe erörtert, wie die ukrainische Flugabwehr gestärkt werden könnte. An der französischen Atlantikküste sind mehrere Waldbrände wieder aufgeflammt. Nach Angaben der Präfektin von Bordeaux hat es bei Wind und steigenden Temperaturen 14 Neuausbrüche in der bereits verwüsteten Region gegeben. Es seien weiterhin 2750 Feuerwehrleute, 23 Löschflugzeuge und mehr als 1400 Polizeikräfte im Einsatz. Die regionale Verwaltungschefin teilte außerdem mit, dass die vorsorgliche Evakuierung von 3 Ortschaften wieder aufgehoben wurde. Die Bewohner dürfen zurück in ihre Häuser, müssen aber auf eine mögliche erneute Evakuierung vorbereitet bleiben. Der Kabarettist Konrad Beikircher ist im Alter von 80 Jahren gestorben. Das meldet der WDR, bei dem er früher eine Radiokolumne hatte. Beikircher wurde in Südtirol geboren, lebte aber seit gut 60 Jahren in Bonn und war 40 Jahre lang eine zentrale Figur im politischen Kabarett. Sein großes Thema war die Sprache. Er parodierte häufig Dialekte, vor allem das Rheinische. Vor seiner Bühnenkarriere war Beikircher 15 Jahre lang Gefängnispsychologe in der Justizvollzugsanstalt Siegburg in Nordrhein-Westfalen. Das Wetter in Deutschland. Am Tage viel Sonne, im Nordosten einige Wolkenfelder, an den Alpen später Gewitter. Höchstwerte 24 Grad auf den nordfriesischen Inseln bis 38 am Oberrhein. Am Donnerstag dann oft sonnig, von Südwesten her teils kräftige Gewitter, 25 bis vereinzelt 40 Grad. Es ist 4.03 Uhr.
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1: Um 5 Uhr mit Olaf Knapp. Die Unionsfraktion will heute in einer Sondersitzung einen neuen Vorsitzenden wählen. Einziger Kandidat ist der bisherige Kanzleramtsminister Thorsten Frey. Aus der Nachrichtenredaktion Nina Schön.
2: Frey kennt die Unionsfraktion gut. Er war in der vergangenen Wahlperiode erster parlamentarischer Geschäftsführer. Sein Vorgänger Jens Spahn war Mitte Juli zurückgetreten. Bundeskanzler Merz nutzt diesen Wechsel für eine größere Kabinettsumbildung. Für Frey soll die bisherige Bundesgesundheitsministerin Warken Kanzleramtschefin werden. An ihre Stelle tritt der bisherige CDU-Generalsekretär Linnemann. Außerdem muss Verkehrsminister Schnieder gehen. Ihm folgt der bisherige erste parlamentarische Geschäftsführer der Unionsfraktion Bilger nach.
1: An der französischen Atlantikküste sind mehrere Waldbrände wieder aufgeflammt. Nach Angaben der Präfektin von Bordeaux hat es bei Wind und steigenden Temperaturen 14 Neuausbrüche in der bereits verwüsteten Region gegeben. Die regionale Verwaltungschefin teilte außerdem mit, dass die vorsorgliche Evakuierung von 3 Ortschaften wieder aufgehoben wurde. Die Bewohner dürfen zurück in ihre Häuser, müssen aber auf eine mögliche erneute Evakuierung vorbereitet bleiben. Die USA wollen wieder Geld an die internationale Impfallianz Gavi geben. Im vergangenen Jahr hatte das Land den Beitrag gestrichen. Der impfskeptische Gesundheitsminister Kennedy begründete das mit Sicherheitsbedenken. Nun sollen laut einer Sprecherin des zuständigen Ausschusses im Kongress umgerechnet rund 530 Millionen Euro fließen. Das Außenministerium habe die Summe freigegeben. Gavi ist ein öffentlich-privates Bündnis für die Versorgung von Entwicklungsländern mit Impfstoffen. FIFA-Chef Infantino will noch mehr Geld aus der Fußball-WM herausholen. Dafür will er Anteile am Turnier an private Investoren veräußern. Aus der Sportredaktion Tom Gernke.
3: Gegründet werden soll eine Tochtergesellschaft, die unter der alleinigen Kontrolle der FIFA stehen wird. Laut Medienberichten plant der Weltverband davon, einen Anteil von 20-30% zu verkaufen. Vorläufige Vereinbarungen über die Bedingungen des Deals sollen bereits unterzeichnet worden sein. Die FIFA will, so heißt es in einer offiziellen Mitteilung, mit dem Deal mehr als 4 Milliarden Dollar einnehmen. Kritik daran gibt es von der UEFA, dem Europäischen Fußballverband. Mit den Plänen der FIFA sei eine Grenze überschritten, denn, Zitat, keiner von uns besitzt den Fußball.
1: Das waren die Nachrichten. Das Wetter in Deutschland. Am Tage viel Sonne, im Nordosten einige Wolkenfelder. An den Alpen später Gewitter, Höchstwerte 24 Grad auf den nordfriesischen Inseln bis 38 Grad am Oberrhein. Am Donnerstag oft sonnig, von Südwesten teils kräftige Gewitter, 25 bis vereinzelt 40 Grad. Es ist 5.03 Uhr.
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1: 6 Uhr. Viel Kritik an Weltfußballverband wegen Plänen zur Vermarktung der WM. Diskussion über Konsequenzen nach Anschlag in Berlin gehen weiter. Großbrand im Möbellager in Kriftel im Main-Taunus-Kreis gelöscht. Das Wetter, viel Sonne, 31 bis 37 Grad. Die Nachrichten mit Volker Kinkel. Guten Morgen. Die FIFA, der Weltfußballverband, will Anteile der Weltmeisterschaft für Milliardensummen an private Investoren verkaufen und erntet damit heftige Kritik. Der Chef des Weltfußballverbands Infantino hatte die Pläne gestern öffentlich gemacht. ARD-Korrespondentin Katrin Hondl.
2: Dem Milliardendeal müssen noch die FIFA-Mitgliedsverbände zustimmen, teilt der Weltfußballverband mit. Scharfe Kritik an den Plänen von Infantino kommt von der UEFA, dem Europäischen Fußballverband. Die Seele und die Führung des Fußballs seien keine Handelsware, erst recht nicht bei völliger Intransparenz darüber, wer finanziell davon profitiert, schreibt die UEFA in einem ersten Statement.
1: Nach dem Anschlag beim CSD in Berlin geht die Diskussion über Konsequenzen weiter. Der Antisemitismusbeauftragte der Bundesregierung Klein fordert, wie der Innenminister, das Strafrecht zu verschärfen. Er hat im Redaktionsnetzwerk Deutschland gesagt, man dürfe nicht zulassen, dass islamistische Gefährder Minderheiten bedrohen. Die Queerbeauftragte des Bundes Koch fordert mehr Schutz für queere Menschen im Alltag, nicht nur auf Veranstaltungen. Das hat sie der Rheinischen Post gesagt. Nach Gesprächen mit US-Präsident Trump in Washington haben sich Israels Premierminister Netanyahu und der ukrainische Präsident Zelensky zufrieden gezeigt. Aus dem Weißen Haus heißt es nur, beide Treffen seien positiv und produktiv gewesen. Aus Washington, Nina Barth.
3: Auf X schrieb Zelensky, es sei um eine Wiederbelebung der diplomatischen Bemühungen um ein Kriegsende gegangen. Außerdem um eine Stärkung der ukrainischen Flugabwehr. Trump und er hätten über Lizenzen zur Herstellung von Patriot-Flugabwehrsystemen gesprochen, so Zelensky. Trump habe den Lizenzen zugestimmt. Benjamin Netanyahu bezeichnete sein Treffen mit Trump als exzellent. Es dürfte Netanyahu auch darum gegangen sein, vor der Wahl in Israel im Oktober zumindest nach außen hin Einigkeit mit Trump zu demonstrieren.
1: Hoher Schaden nach Brand in Kriftel im Main-Taunus-Kreis. Dort ist eine Lagerhalle neben einem Fachmarktzentrum ausgebrannt. Etwa 80 Feuerwehrleute waren bis in die Nacht hinein vor Ort, um letzte Glutnester zu löschen. HR-Reporter Andreas Gerlach.
4: Insgesamt ist der Brand nun aber erledigt. Die letzten Straßensperren an der Hattersheimer Straße sind gegen Mitternacht aufgehoben worden. Verletzte gibt es nicht nach dem Großfeuer. Die Auswirkungen dürften aber beträchtlich sein. Einer der betroffenen Geschäftsinhaber sagt, er befürchte einen Schaden in Millionenhöhe. Die Brandursache ist noch völlig unklar. Die Ermittlungen beginnen heute, sobald das Gelände betreten werden kann.
1: Gestern früh war ein Geldautomat in Fürth im Odenwald gesprengt worden. Die mutmaßlichen Täter sind wohl nach Amsterdam gefahren. Denn aus den Niederlanden heißt es, das Fluchtauto sei in einer Verfolgungsjagd mit der Polizei verwickelt gewesen. Nach einem Unfall seien die Insassen geflohen, nach ihnen werde gesucht. Und das passiert heute noch. Bundespräsident Steinmeier ernennt auf Vorschlag von Kanzler Merz 3 neue Minister. Steffen Bilger Verkehr, Carsten Lindemann Gesundheit und Nina Wagen als Chefin des Bundeskanzleramts. In Wacken in Schleswig-Holstein beginnt das 35. Heavy Metal Festival. Dazu werden 85.000 Fans und viele weltbekannte Bands erwartet. Und in Offenbach ist der VfB Stuttgart zu Gast. Im Fußballstadion am Biberer Berg Anlass ist das 125-jährige Jubiläum des UFC. Das waren die Nachrichten.
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6: Es wird heiß heute. Am besten werfen wir unsere Klamotten heute im Laufe des Tages so weit wie möglich von unserem Körper weg und suchen uns ein schattiges Plätzchen. Im Laufe des Tages gehen die Temperaturen auf 31 bis 37 Grad nach oben. Und morgen packen wir da noch was drauf. Bis 38 Grad sind morgen drin. Im Tagesverlauf morgen können auch dicke Wolken mit kräftigen Schauern und Gewittern auftauchen.
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6: Schönen guten Morgen nach draußen auf die Straßen. Es gibt keine Verkehrsstörungen im Moment, die hier auf meinem Monitor angezeigt werden. Wenn aktuell was passiert, sagen wir in HR4 Bescheid.
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6: Frohes Aufstehen zusammen. Es wird heute nicht nur ein heißer Tag, es wird auch noch ein guter Tag. Das ist immer so, wenn man mit ABBA in den Tag startet. HR4.

Michael Schanze. Zwitschern schon die Vögel in HR4 um 11 nach 6. Ja, besser jetzt, ne? Später wird denen wahrscheinlich sehr heiß werden, um ja, zu zwitschern. Und uns wird sehr wahrscheinlich auch heiß. Der NABU Hessen empfiehlt uns, eine kleine Wasserschale rauszustellen, damit die Piepmätze was zu trinken haben. Ich habe die Schale bei uns auf der Terrasse gestern auch wieder aufgefüllt. So, und wir Zweibeiner kippen uns am besten eine ganze Wagenladung Wasser in den Gefrierschrank, damit wir nachher ein paar schöne Eiswürfel haben. Das ist doch ein guter Plan, oder?

17 nach 6 ist es, die Bee Gees in HR4. Roland Kaiser stand dieses Jahr gleich mehrmals bei uns auf der HR4-Bühne und alle seine Konzerte waren fast restlos ausverkauft. Ein Kollege aus dem HR4-Team war auf seinem Konzert in Kassel und hat mir hinterher erzählt, dass Roland Kaiser da echt 3 Stunden lang richtig durchgezogen hat. Also das war echt eine super Stimmung. Und die lassen wir jetzt wieder aufleben. Mit Sag mir wann in HR4 zum Start in den Mittwoch.

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0: geht's wieder raus zu unseren HR4-Reportern in der Hessenschau um 6:30.
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2: Auch in Frankfurt steigen erneut die Temperaturen und bei der Hitze haben vor allem die Feuerwehr, die Rettungsdienste und auch die Krankenhäuser alle Hände voll zu tun. Die Frankfurter Feuerwehr hat schon mal bis Anfang nächster Woche mehr Personal im Einsatz. Um die Rettungsdienste und auch die Krankenhäuser zu entlasten, bittet die Feuerwehr die Menschen in Frankfurt darum, sich dem Wetter entsprechend zu verhalten. Und das heißt, da es bei der Hitze ruckzuck brennt, sollte niemand ein offenes Feuer machen und nicht auf trockenem Gras grillen oder sein Auto parken, Zigaretten kippen, nicht wegwerfen. Und damit weniger Menschen bei der Hitze zusammenklappen, einen Hut tragen, viel trinken und Sport nur dann treiben, wenn es kühler ist. Frank Angermund, Frankfurt.
3: Ein freilebendes Pfauenpärchen führt in Großkrotzenburg seit Monaten das Ordnungsamt an der Nase herum. Eigentlich sollten die Ausreißer schon längst gefangen sein, aber die Gemeinde im Main-Kinzig-Kreis kriegt sie einfach nicht zu fassen. Jetzt startet Großkrotzenburg den nächsten Versuch und hofft dabei auf Hilfe der Anwohner. Gesucht werden Hinweise. Wo halten sich die beiden Vögel regelmäßig auf? Werden sie vielleicht von jemandem heimlich gefüttert? Oder haben sie sich vielleicht sogar eine Garage oder Scheune als Schlafplatz ausgesucht? Das Pfauenpärchen soll dann zu Artgenossen in den Schöntalpark nach Aschaffenburg umziehen und nicht mehr in den Großkrotzenburger Vorgärten wühlen. Marcel Ronge, Großkrotzenburg.
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4: Der Sommer tischt uns ab heute wieder die große Portion Hitze auf. Wir bekommen viel Sonne über den Tag verteilt. Martin Gutt hat den Überblick für uns.
5: Bevor es bei uns in Rhein-Main so richtig heiß wird, bleibt der Vormittag noch sehr angenehm von der Temperatur her. Sonne und blauer Himmel machen es dazu erstmal einfach nur sommerlich. Ab der Mittagszeit wird es dann doch sehr heiß. Wir steigen weit über die 30er Hitzemarke und die Spitzenwerte liegen am späten Nachmittag so bei 37 Grad und selbst ganz oben im Hochtaunus sind es über 30. Und dazu scheint bei uns überall und bis heute Abend wieder die Sonne.
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4: Das geht schnell, es gibt keine Meldung über Verkehrsstörungen.
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4: Schönen guten Morgen zusammen. Helene Fischer hat mit ihrem Hit Atemlos durch die Nacht die deutsche Schlagerwelt wirklich nachhaltig geprägt. Seit über einem Jahrzehnt läuft dieser mitreißende Hit auf jeder Party und er zündet einfach immer noch. Auch morgens um 6:45.
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0: Guten Morgen mit HR4 um gleich 6:09. Gestern stand fast den ganzen Tag eine riesige Rauchwolke über Kriftel im Main-Taunus-Kreis. Da war ganz schnell klar, dass das ein größerer Brand ist, den man da sieht. Ein Möbelhaus stand in Flammen und die Löscharbeiten haben sich bis in die Nacht hingezogen. Mittlerweile ist das Feuer Gott sei Dank aus. Menschen sind nicht zu Schaden gekommen bei dem Brand, aber der Sachschaden des Immens könnte in die Millionen gehen. HR4-Reporter Ricardo Mastrocola. Die Löscharbeiten müssen richtig schwierig gewesen sein.
1: Das war eine große Herausforderung. Matratzen, Stühle, Tische und das alles in einem engen Lager mit vielen Regalen. Keine Flammen waren von außen zu sehen, aber überall dichter Rauch. Aber der konnte kaum abziehen, weil es eben nur ein paar Rolltore an der Halle gibt. Die Feuerwehrleute mussten dort mit Maske und Sauerstoffflasche rein. Die haben darin gearbeitet, ein bisschen wie Taucher. Der Einsatzleiter hat gesagt, dass die Kollegen kaum vorwärts gekommen sind, weil es eben alles so eng ist. Aber jetzt ist ja alles gelöscht.
0: Der Schaden soll in die Millionen gehen. Ist die Ursache für das Feuer schon bekannt oder wo genau das ausgebrochen ist und was bedeutet das jetzt für die Anwohner?
1: Die Anwohner in Kriftel und in den umliegenden Gemeinden Hofheim oder Hattersheim haben den Geruch vermutlich noch in der Nase. Einige Geschäfte haben auch wegen des Qualms gestern zugemacht. Mittlerweile sind die Straßensperren aber wieder aufgehoben. Die Brandursache ist noch völlig unklar. Die Ermittlungen, die starten heute, wenn das Gelände dann richtig betreten werden kann. Ein Geschäftsinhaber befürchtet einen Schaden in Millionenhöhe. 170 Einsatzkräfte waren da übrigens beteiligt, vom Deutschen Roten Kreuz über die Polizei und natürlich viele Feuerwehren aus Kriftel, Hattersheim, Hofheim, Bad Soden und Kelkheim.
0: Glücklicherweise ist das Feuer aus. Wir haben es gehört, in Kriftel hat ein Möbelhaus gebrannt.

0: Mara Kaiser in HR4. Und ich freue mich, dass Katja Metz aus dem HR4-Team da ist.
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0: Von Fürth im Odenwald nach Amsterdam, das war für die mutmaßlichen Geldautomatenspringer von gestern Morgen keine gemütliche Urlaubsfahrt, Katja.
2: Wohl eher nicht. Nee, nach dem Fluchtauto wurde gefahndet und in Amsterdam war es dann Stunden später der Polizei aufgefallen. Es gab eine wilde Verfolgungsfahrt, Fluchtauto demoliert, dann sind die mutmaßlichen Täter zu Fuß verschwunden. In Fürth haben sie wohl übrigens keinen Erfolg gehabt. Die Geldkassetten in dem Automaten sollen alle noch da sein, sagt die Polizei. Und das Wohnhaus, in dem die Bankfiliale im Erdgeschoss drin ist, ist schwer beschädigt, aber nicht einsturzgefährdet.
0: Ich habe so den Eindruck, Fulda kriegt einfach nicht genug. Der Hessentag ist noch nicht wirklich lange her. Da geht's mit dem Genussfestival weiter.
2: Das ist ja seit Jahren schon fest eingeplant im Fuldaer Veranstaltungskalender. Die Pauluspromenade wird zur Schmecke-Wöllerchen-Promenade, wenn sich da Spitzenköche austoben. Live-Musik gibt's übrigens auch. Das Genussfestival beginnt heute und geht dann bis zum 9. August.
0: Ich sag nur, Tränen lügen nicht. Lucille. Musst du jetzt gerade gehen, wenn ich nach Mendocino will? Ja, da haben wir gleich drei legendäre Hits von Michael Holm verarbeitet. Aus Gründen.
2: Michael Holm wird nämlich heute 83 Jahre alt und wir gratulieren ganz herzlich. Sein jüngstes Album hat er zu seinem 80. rausgebracht. Ja, und aktuell, ne, auch mit 83, arbeitet er gerade an einem neuen Titel, verrät er auf Instagram.
0: Ja, wir freuen uns drauf auf alles, was da kommt und feiern ihn natürlich so lange hier in HR4 mit einem seiner größten Hits. Nämlich mit Mendocino. Herzlichen Glückwunsch, Michael Holm.
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Guten Morgen, hier ist HR4 an einem Tag in Hessen, an einem Mittwoch, wo es heute bis zu 37 Grad heiß werden. Den genauen Ausblick hat Martin Gutt gleich für uns nach den HR4-Nachrichten.

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5: 7 Uhr. Viel Kritik an Weltfußballverband wegen Plänen zur Vermarktung der WM. Hitze führt zu deutlich mehr Krankmeldungen. Lebensmittelkontrollen werden in Hessen weitgehend vernachlässigt. Das Wetter, viel Sonne, 31 bis 37 Grad. Die Nachricht mit Volker Kinkel, guten Morgen. FIFA-Präsident Infantino erntet heftige Kritik für seine Pläne, Anteile an der Fußballweltmeisterschaft zu verkaufen. Er will damit Milliarden von privaten Investoren einnehmen. Der Weltfußballverband hatte das Vorhaben gestern bekannt gemacht. AD-Reporter Moritz Knorr.
6: Der Europäische Fußballverband UEFA kritisierte die Pläne der FIFA scharf. Der Weltverband überschreite damit eine Grenze, die die, Zitat, führenden Institutionen des Fußballs niemals überschreiten dürfen. Die UEFA nehme die Angelegenheit äußerst ernst. Und der Europäische Verband legte noch einmal nach, keiner von uns besitzt den Fußball. Es ist nicht an der FIFA, ihn zu verkaufen.
5: Die Hitze führt offenbar dazu, dass sich mehr Menschen krank melden. Das zeigen Zahlen der Krankenkasse IKK Südwest. Danach wurden in der letzten Hitzewelle im Juni in Hessen, in Rheinland-Pfalz und im Saarland 50% mehr Menschen krankgeschrieben als sonst. Oft sei es dabei um Atembeschwerden durch die Hitze gegangen. Betroffen sind laut IKK vor allem Menschen in Pflege- und Sozialberufen. Nur zwei hessische Landkreise haben im vergangenen Jahr die gesetzlich vorgeschriebene Zahl an Lebensmittelkontrollen durchgeführt. Das hat eine Anfrage der FDP-Fraktion an die Landesregierung ergeben. Ursache seien Geld- und Personalmangel. HR-Reporter Sebastian Jakob.
7: 24 der 26 Landkreise und kreisfreien Städte haben die Vorgaben damit nicht erfüllt, kritisiert die FDP-Fraktionsvorsitzende Knell. Sie wirft der Landesregierung Fahrlässigkeit bei der Überwachung vor. Nur im Landkreis Odenwald und im Kreis Hersfeld-Rotenburg sieht es gut aus. In den anderen Landkreisen sei die Quote teilweise erschreckend niedrig gewesen. Im Hochtaunuskreis seien 2025 gerade mal 18% der planmäßigen Routinekontrollen durchgeführt worden.
5: Nach dem Anschlag beim CSD in Berlin geht die Diskussion über Konsequenzen weiter. Der Antisemitismusbeauftragte der Bundesregierung Klein fordert wie der Bundesinnenminister, das Strafrecht zu verschärfen. Er hat dem Redaktionsnetzwerk Deutschland gesagt, man dürfe nicht zulassen, dass islamistische Gefährder Minderheiten bedrohen. Die Querbeauftragte des Bundes Koch fordert mehr Schutz für queere Menschen im Alltag, nicht nur auf Veranstaltungen. Das hat sie der Rheinischen Post gesagt. Wieder Angriffe im Irankrieg. Nach einigen Tagen relativer Ruhe hatte es nach Angaben der USA wieder Attacken aus dem Iran auf US-Streitkräfte in anderen Ländern in der Region gegeben. Das US-Militär habe dann gemeinsam mit Saudi-Arabien pro-iranische Milizen angegriffen, und zwar im Irak. Die USA sprechen von terroristischen Stellvertretern der Revolutionsgarden im Iran. Saudi-Arabien bestätigte die Luftangriffe. Und das passiert heute noch. Bundespräsident Steinmeier ernennt auf Vorschlag von Kanzler Merz drei neue Minister. Steffen Bilger Verkehr, Carsten Linnemann Gesundheit und Nina Warken als Chefin des Bundeskanzleramts. Im Bundeskabinett geht es unter anderem um Änderungen am Erneuerbare-Energien-Gesetz. So sollen neue kleine Solaranlagen bald nicht mehr gefördert werden. Und rund 200 Radler fahren heute über die A5 zwischen Bad Nauheim und Butzbach. Sie demonstrieren damit gegen einen 10-spurigen Ausbau der Autobahn. Das waren die Nachrichten.
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8: Sonne, blauer Himmel und weit über 30 Grad. Das sind die groben Eckdaten heute beim Wetter. Und wie es in Ihrer Region heute genau aussieht, sagte uns Martin Gutt.
9: Das mit der Sonne und dem meist blank geputzten blauen Himmel gilt hier für Rhein-Main heute den ganzen Tag. Die Sonne scheint von früh bis spät und nach den örtlich noch erfrischenden Frühstunden wird es nachher immer heißer. 32 Grad erreichen wir ganz oben im Taunus und rund um Frankfurt macht das Thermometer erst bei 37 Grad Schluss. Morgen gibt es sogar erstmal bis knappe 40 Grad. Dann wird's mit Gewitterschauern und Wind im Laufe des Tages langsam wieder erträglicher.
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10: Eine Meldung von der A66 ist gerade eingetrudelt. Fulda Richtung Frankfurt. Zwischen Gründerroten Bergen und Langenselbold 2 Kilometer stockender Verkehr.
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10: Schönen guten Morgen zusammen. Ich hoffe, Sie haben die Fenster noch mal weit aufgemacht. Nachher wird's heiß. Und passend dazu gibt's jetzt eine sonnige Prise von den Cats. Und was ich erst vor kurzem rausgefunden habe, die Musikrichtung der Cats wurde offiziell nach einem Fisch benannt. Der Aalsound. Weil die Jungs aus einem Fischerdorf kommen. Ja, toll. Jetzt muss ich bei Let's Dance von den Cats an tanzende Fische denken.
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0: 11:07 ist es, hier ist HR4. Wenn es heiß ist, ist das nicht nur für uns Menschen anstrengend, sondern auch für Tiere. Während wir einfach den Wasserhahn aufdrehen können, wenn wir Durst haben, stehen Rehe, Wildschweine und andere Tiere oft vor ausgetrockneten Bächen. Dieter Göbel ist Jäger und Vorsitzender des Vereins Jagd und Natur und er hilft. Er fährt jede Woche 800 Liter Wasser durch sein Revier bei Reinheim.
1: Bei mir ist es irgendwo drin. Ich mache das einfach, weil es sein muss, weil ich weiß, es fehlt. Wenn es meine Mitjäger stolz macht, wäre ich froh drum. Das macht es normal so lebenswert, das Ganze.
0: 26 Tränken hat Dieter Göbel schon aufgestellt, um den Wildtieren zu helfen. Die freuen sich sehr drüber. Auf einer Wildtierkamera kann der Jäger nämlich sehen, wer da alles so zum Trinken kommt.
1: Da kommt das Rehwild nochmal. Das war heute Morgen um 9:30. Die besuchen das regelmäßig. Da haben wir einen Fasan, auch heute Morgen um 7:01. Und da nochmal um 6:13 noch ein Stück Rehwild, was an der Wasserstelle hier hinten war.
0: Ja, was für ein engagierter Held. Dieter Göbel versorgt die Wildtiere im Wald bei Reinheim mit Wasser. Denn Durst haben wir alle, wenn es richtig heiß ist. Egal ob Mensch oder Tier.
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Nancy Sinatra und Lee Hazelwood Jackson in HR4 um 18 nach 7. Ja, sieht man es mal wieder, ne? So ein bisschen ironisches Geplänkel zwischen Mann und Frau reicht schon und schon wird ein Welthit draus. Und dann auch noch so schön lässig wie bei den beiden.

0: Kurz vor halb acht ist es jetzt. Es geht wieder raus zu unseren hr4-Reportern.
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2: Millionen Schaden in Kriftel im Main-Taunus-Kreis. Dort ist eine Lagerhalle neben einem Fachmarktzentrum ausgebrannt. Bis in die Nacht hinein ist die Feuerwehr mit fast 80 Einsatzkräften dabei gewesen, letzte Glutnester zu löschen. Insgesamt ist der Brand nun aber erledigt. Die letzten Straßensperren an der Hattersheimer Straße sind gegen Mitternacht aufgehoben worden. Verletzte gibt es nicht nach dem Großfeuer. Die Auswirkungen dürften aber beträchtlich sein. Einer der betroffenen Geschäftsinhaber sagt, er befürchte einen Schaden in Millionenhöhe. Die Brandursache ist noch unklar. Die Ermittlungen beginnen heute, sobald das Gelände betreten werden kann. Gabi Beck, Kriftel.
3: Es gibt Proteste gegen ein neues Gaskraftwerk auf einer Rheinhalbinsel zwischen Mainz und Wiesbaden. Vor kurzem haben die Kraftwerke Mainz-Wiesbaden, kurz KMW, mit den Bauarbeiten begonnen. Das Gaskraftwerk soll eine Notstromreserve für ein neues Rechenzentrum werden. Außerdem soll es Strom ins Netz liefern und so die erneuerbaren Energien ergänzen. Wissenschaftler und Umweltschützer hoffen aber auf einen Baustopp. Sie kritisieren, dass bei der Gasverbrennung im Werk CO2 entsteht. Sie haben eine Petition gestartet, um Unterschriften zu sammeln. CO2 trägt die Hauptschuld am Klimawandel. Andrea Bonhagen, Wiesbaden.
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1: Der Sommer tischt uns ab heute wieder die große Portion Hitze auf. Wir bekommen viel Sonne ab. Martin Gutt hat den Überblick.
2: Bevor es bei uns in Rhein-Main so richtig heiß wird, bleibt der Vormittag noch sehr angenehm von der Temperatur her. Sonne und blauer Himmel machen es dazu erstmal einfach nur sommerlich. Ab der Mittagszeit wird es dann doch sehr heiß. Wir steigen weit über die 30er Hitzemarke und die Spitzenwerte liegen am späten Nachmittag so bei 37 Grad und selbst ganz oben im Hochtaunus sind es über 30. Und dazu scheint bei uns überall und bis heute Abend wieder die Sonne.
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1: Weiterhin Vorsicht auf der B49 Gießen Richtung Limburg. Zwischen Gießen-Lahnfeld und Dorla liegt noch immer eine Matratze auf der Fahrbahn.
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1: Herzlich willkommen im schönsten Mittwoch der Woche. Einen schöneren Mittwoch wird es diese Woche nicht mehr geben. So viel ist schon mal sicher. Anni Borg ist einfach ein richtiger Gute-Laune-Magnet. Wenn der irgendwo auftaucht, hat man einfach sofort Spaß. Jetzt ist es ja so, dass bei vielen Fernsehauftritten gar nicht live gesungen wird. Die Künstler bewegen nur ihre Lippen zur Musik, aber eben genau das mag Anni Borg so überhaupt nicht. Deshalb singt er aus Protest nicht nur in sein Mikrofon, sondern wie vor kurzem auch gut und gerne mal in den Blumenstrauß rein. Ja, der Anni ist halt ein echter Spaßvogel.
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0: neun nach halb acht.
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0: Einen schönen Ausblick, saftig grüne Wiesen oder ein tolles Plätzchen mitten im Wald. Die Naturparks in Hessen sind wunderschön, natürlich auch die Rhön. Da geht einem immer richtig das Herz auf, ne? Und Thorsten Raab vom Naturpark Hessische Rhön hat seinen ganz persönlichen Lieblingsplatz für uns.
2: Wir planen jetzt gerade wieder mal kurzfristig auf den Wachtküppel zu gehen. Das ist ein kleiner Gipfel in der Nähe von Gersfeld, nennt sich auch Lausbub der Rhön. Tolle Rundumsicht, 360 Grad, Blick in die gesamte Landschaft dort unterhalb von der Wasserkuppe. Oder, wenn es jetzt wirklich heiß wird, werde ich mich mal in die Kaskadenschlucht begeben und werde dann vom Roten Moor Richtung Gersfeld durch die Kaskadenschlucht laufen. Das ist so ein kleines Tal, wo ein kleines Gewässer der Feldbach durchfließt über so Sandsteinkaskaden. Das ist eine wirkliche Abkühlung, kann mich nur jedem empfehlen, der jetzt in den nächsten Tagen vielleicht ins Schwitzen kommt.
0: Oh, dann ist die Kaskadenschlucht definitiv die richtige Idee für uns.
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0: 14 Minuten vor 8 jetzt.
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0: Der 6 Jahre alte Ole aus Bingenheim in der Wetterau hat einen Riesenfund gemacht auf dem Gelände der Kita, in die er geht. Katja Metz aus dem HR4-Team. Ole hat eine Römermünze gefunden.
2: Die ist 1700 Jahre alt und Ole hat sie beim Spielen im Staub entdeckt. Einfach so. Das hat Großalarm ausgelöst bei der Kreisarchäologie des Wetteraukreises. Da hatte man das Kita-Gelände als mögliche archäologische Schatzkammer gar nicht auf dem Schirm.
0: Hätte ich jetzt auch nicht gehabt. Na, und dann wurde ja professionell weitergesucht.
2: Unter den Augen der neugierigen Kita-Kinder natürlich. Aber es ist weiter nichts gefunden worden. Trotzdem könnte das bedeuten, dass im weiteren Radius um die Kita in Bingenheim noch mehr Antikes schlummert.
0: Voila, da ist sie. Nagelneu, Südhessens größte Straßenmeisterei. Sie steht in Groß-Gerau und wird heute eingeweiht.
2: 11,5 Millionen Euro hat sie gekostet, die schicke neue Straßenmeisterei in Groß-Gerau. Hessenmobil sagt, die Straßenmeisterei muss nach einer Reform mehr Straßenkilometer betreuen als früher und hat unter anderem mehr Personal als früher. Und in den neuen Gebäuden ist endlich genug Platz für alle Mitarbeiter und Fahrzeuge.
0: In Kassel lernen wir heute Joko kennen. Joko ist ab sofort das lebendige Maskottchen des Kasseler Karnevals.
2: Lars Reise und Stefan Hofmann von der Gemeinschaft Kasseler Karnevalsgesellschaften hatten die Idee, liebe Narrenschar, wir brauchen ein Maskottchen.
0: Ja, wie sieht er aus, der Joko?
2: Er trägt eine bunte Narrenkappe, hat große Augen und vor allem ein fröhliches Lachen hat er auf den Lippen. Wer im Joko-Kostüm drinsteckt, wissen wir noch nicht. Was wir allerdings wissen ist, das Kostüm wurde in Köln hergestellt. Was für ein Karnevalsmaskottchen ja eigentlich nur gut sein kann.
0: Definitiv.
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1: 8 Uhr. Hitze führt zu deutlich mehr Krankmeldungen. Viel Kritik an Weltfußballverband wegen Plänen zur Vermarktung der WM. Großbrand in Möbellager in Kriftel im Main-Taunus-Kreis gelöscht. Das Wetter, viel Sonne, 31 bis 37 Grad. Die Nachrichten mit Volker Kinkel, guten Morgen. In diesem Hitzesommer haben sich deutlich mehr Menschen krank gemeldet. Das zeigen Zahlen der Krankenkasse IKK Südwest. Aus der Nachrichtenredaktion Christine Schumann.
2: Innerhalb einer Woche sind die Krankmeldungen in Hessen, Rheinland-Pfalz und im Saarland um mehr als 50% auf insgesamt rund 10.400 gestiegen, so die Kasse. Schuld war meistens die Hitze. Viele hätten zum Beispiel Probleme beim Atmen wegen der hohen Ozon- und Feinstaubbelastung. Betroffen seien fast alle Branchen, aber vor allem Menschen in Pflege- und Sozialberufen. Kassenchef Loth fordert, es müsse jetzt endlich verbindliche Hitzeschutzstandards in Betrieben und Einrichtungen geben.
1: Paukenschlag in der Fußballwelt. Der Weltverband FIFA plant, Anteile an Fußballweltmeisterschaften und anderen Turnieren an private Investoren zu verkaufen. Die Europäische Fußballunion UEFA kritisiert die Pläne scharf. Seele und Führung des Fußballs seien keine Vermögenswerte, mit denen gehandelt werden dürfe. Nach Gesprächen mit US-Präsident Trump in Washington haben sich Israels Premierminister Netanyahu und der ukrainische Präsident Zelensky zufrieden gezeigt. Aus dem Weißen Haus heißt es nur, beide Treffen seien positiv und produktiv gewesen. Aus Washington Nina Barth.
3: Auf X schrieb Zelensky, es sei um eine Wiederbelebung der diplomatischen Bemühungen um ein Kriegsende gegangen. Außerdem um eine Stärkung der ukrainischen Flugabwehr. Trump und er hätten über Lizenzen zur Herstellung von Patriot-Flugabwehrsystemen gesprochen, so Zelensky. Trump habe den Lizenzen zugestimmt. Benjamin Netanyahu bezeichnete sein Treffen mit Trump als exzellent. Es dürfte Netanyahu auch darum gegangen sein, vor der Wahl in Israel im Oktober zumindest nach außen hin Einigkeit mit Trump zu demonstrieren.
1: Das Feuer in einem Gewerbegebiet in Kriftel im Main-Taunus-Kreis ist gelöscht. Die Feuerwehr war seit gestern früh im Einsatz und hat bis in die Nacht hinein letzte Glutnester bekämpft. Ein Möbellager ist komplett ausgebrannt. HR-Reporter Ricardo Mastrocola.
4: Die Brandursache ist noch völlig unklar. Die Ermittlungen, die starten heute, wenn das Gelände dann richtig betreten werden kann. Ein Geschäftsinhaber befürchtet einen Schaden in Millionenhöhe. 170 Einsatzkräfte waren da übrigens beteiligt, vom Deutschen Roten Kreuz über die Polizei und natürlich viele Feuerwehren aus Kriftel, Hattersheim, Hofheim, Bad Soden und Kelkheim.
1: Die geplante Raddemo auf der A5 zwischen Butzbach und Bad Nauheim heute Mittag darf nicht stattfinden. Das hat das Verwaltungsgericht Gießen entschieden. Es sei zu gefährlich, für 2 Stunden den Autoverkehr umzuleiten. Die Demo sollte Teil der Tour der Natur sein, eine Radfahrt von Frankfurt nach Erfurt und sich konkret gegen einen 10-spurigen Ausbau der A5 richten. Das passiert heute noch. Bundespräsident Steinmeier ernennt auf Vorschlag von Kanzler Merz 3 neue Minister. Steffen Bilger für Verkehr, Carsten Linnemann Gesundheit und Nina Wagen als Chefin des Bundeskanzleramts. Die US-Notenbank in Washington verkündet ihre Leitzinsentscheidung. Experten erwarten, dass die Fed den Zins zum 4. Mal in Folge unverändert lässt. Und in Offenbach ist der VfB Stuttgart zu Gast, im Fußballstadion am Biberer Berg. Anlass ist das 125-jährige Jubiläum des OFC. Das waren die Nachrichten.
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6: Bei weit über 30 Grad heute kommen wir wieder ordentlich ins Schwitzen. HR4-Wettermann Martin Gutt hat den Überblick für uns.
7: Das mit der Sonne und dem meist blank geputzten blauen Himmel gilt hier für Rhein-Main heute den ganzen Tag. Die Sonne scheint von früh bis spät und nach den örtlich noch erfrischenden Frühstunden wird es nachher immer heißer. 32 Grad erreichen wir ganz oben im Taunus und rund um Frankfurt macht das Thermometer erst bei 37 Grad Schluss. Morgen gibt es sogar erstmal bis knappe 40 Grad. Dann wird es mit Gewitterschauern und Wind im Laufe des Tages langsam wieder erträglicher.
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6: Fahren Sie vorsichtig auf der A5 Frankfurt Richtung Kassel. Zwischen Bad Homburger Kreuz und Friedberg liegt ein Spanngurt auf der Fahrbahn. Vorsicht außerdem auf der A661 Oberursel Richtung Igelsbach. In der Abfahrt Frankfurt-Niedereschbach liegt ein Metallschild auf der Fahrbahn. Und A485 Gießener Nordkreuz Richtung Langgöns. Zwischen Gießener Nordkreuz und Gießen-Ursulum 3 Kilometer Stau wegen Markierungsarbeiten auf dem linken Fahrstreifen.
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6: Ramon Roselli ist mir sehr sympathisch. Er hat uns schon das ein oder andere Mal hier im HR4-Studio besucht. Und da haben wir uns nicht nur über seine Musik unterhalten, er hat uns auch erzählt, wie sein perfektes Wochenende aussieht.
9: Mein perfektes Wochenende hat mit guten Menschen zu tun, mit gutem Essen, mit viel Sport und natürlich am besten auch mit gutem Wetter.
6: Ja, letzteres haben wir ja heute schon, auch wenn ein bisschen Regen mal wieder schön wäre. Aber wir wollen ja nicht motzen, ne?
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Eine aktuelle Meldung aus dem hr4-Verkehrszentrum. Vorsicht auf der A7, Kassel Richtung Fulda. Zwischen Homberg-Efze und Bad Hersfeld-West steht ein defektes Fahrzeug auf dem rechten Fahrstreifen. Das Ganze im Baustellenbereich. Und es ist eine Person auf der Fahrbahn. Dort bitte aufpassen.

0: Diamond in HR4 um gleich 12 nach 8. Noch kommt keine Wärme rein, wenn man die Fenster zum Lüften offen hat, aber das ändert sich schon bald. So langsam müssen wir die Schotten dann doch lieber dicht machen. Es wird nämlich heiß heute im Tagesverlauf. HR4-Wettermann Martin Gutz, das geht weit nach oben.
1: Das geht sehr weit nach oben auf 34 Grad heute in Nordhessen und auf bis zu 37 Grad im Süden. Aber das mit den Schotten dicht machen, da will ich auch noch mal ein kleines Veto einlegen, weil dann staut sich ja die Hitze in den Wohnungen viel, viel besser und erträglicher ist es, immer für Lüftung zu sorgen. Also die Schotten in Sachen Jalousien und Rollläden, wenn vorhanden, dicht machen. Ansonsten immer die Fenster auf und immer für Durchzug sorgen. Egal, ob jetzt die große Hitze reinkommt oder nicht. Die Hauptsache ist, in der Wohnung herrscht ein bisschen Ventilation, ein bisschen Lüftung. Und dann bleibt es auch in den Wohnungen bei größter Hitze erträglich.
0: Okay, das ist ein guter Hinweis. Sonst wird es wahrscheinlich so unangenehm wie im Backofen.
1: Jawohl.
0: Wie lange geht das mit der Hitze so weiter?
1: Naja, die ganz große Hitze heute bis morgen Nachmittag und dann geht es einfach nur statt sehr heiß, heiß weiter. Und der Grund ist, es kommen ab morgen Nachmittag Gewitter heran, nicht viele, aber diese Gewitter haben Wind im Gepäck und dieser Wind vertreibt, glücklicherweise muss man an dieser Stelle sagen, diese Extremhitze von 38 bis 40 Grad morgen Nachmittag, sodass wir morgen am späten Nachmittag und am Abend dann schon wieder nur noch in Anführungszeichen bei 32 oder 30 Grad liegen. Also es geht dann zum Glück wieder bergab.
0: Ja gut, aber dann ist zumindest ein bisschen kältere Luft da, ne, die wir in die Wohnung reinlassen können. Das ist doch schon mal eine Aussicht. Aber so insgesamt, dass die Temperaturen unter 30 Grad fallen oder deutlich unter 30, ist nicht in Sicht gerade.
1: Das ist erstmal nicht. Vor allen Dingen für Sie in Südhessen bleibt es weiter bei 2, 3, vielleicht auch 34 Grad. Im Norden geht es ein bisschen weiter runter auf so 28, 29 Grad. Es bleibt also sehr hochsommerlich und wir müssen uns auf etwas anderes Wetter einstellen. Zum Glück, es war ja bislang sonnig und sehr heiß einfach nur und trocken vor allen Dingen. Das ändert sich ab morgen Nachmittag, der Rest der Woche und auch wahrscheinlich in den nächsten Tagen der neuen Woche wird es so sein, dass zur Hitze oder zur verbliebenen Wärme dann vermehrt Schauer und Gewitter kommen, egal zu welcher Tages- und Nachtzeit. Es wird also statt sonnig und sehr heiß, wird es also heiß und gewitterig.
0: Na immerhin, wir freuen uns über jeden Tropfen Regen, der vom Himmel fällt. Danke dir, Martin.
1: Gerne.

0: Mit Sizzlenwetter in Nordhessen. Nordhessens größtes Volks- und Wasserfest steht quasi in den Startlöchern. Am Auedamm und der Karlswiese werden gerade Buden, Fahrgeschäfte und alles, was dazugehört, aufgebaut. Und an den Bootshäusern an der Fulda wachsen Bühnen, Tische und Bänke aus dem Boden. 100 Jahre Zizzl, da gibt's ordentlich was zu feiern. Jörg Grünberg ist Schausteller auf der Karlswiese und auch er baut gerade sein Fahrgeschäft auf und hat uns die Stimmung beim Zizzl beschrieben, die er schon oft miterlebt hat.
1: Mega. Also abends muss ich sagen, viele, viele Leute, die bummeln und so weiter. Also die Location ist natürlich, wenn das Wetter was gemeldet ist, wenn das kommt und so weiter, denken wir mal, dass es hochfrequentiert wird.
0: Karin Sippel kommt mit ihrem Getränkestand seit 21 Jahren zum Zizzl nach Kassel. Sie ist gern da und ist auch immer ein schönes Fest für sie, sagt sie.
2: Ob es nur der 100. ist oder der 150., das ist egal.
0: Ja, die Schausteller freuen sich übrigens auch drauf, dass das Wetter mitspielt und es nicht regnen wird. Morgen Abend fällt dann der Startschuss mit der großen Wasserskishow auf der Fulda und ab Freitag geht's dann auch mit den Karussells rund.
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Die Jugendliebe in HR4. Zusammen mit Ute Freudenberg und ihrer Gitarre geht's in den Tag. Und die Gitarre liegen wir nicht zu weit weg. Die brauchen wir jetzt auch noch.

0: 9:30 ist es jetzt. Wir machen jetzt wieder den Hals lang zusammen mit unseren HR4-Reportern. Die erzählen uns, was wichtig ist vor unserer Haustür.
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1: Millionen Schaden in Kriftel im Main-Taunus-Kreis. Dort ist eine Lagerhalle neben einem Fachmarktzentrum ausgebrannt. Bis in die Nacht hinein ist die Feuerwehr mit fast 80 Einsatzkräften dabei gewesen, letzte Glutnester zu löschen. Insgesamt ist der Brand nun aber erledigt. Die letzten Straßensperren an der Hattersheimer Straße sind gegen Mitternacht aufgehoben worden. Verletzte gibt es nicht nach dem Großfeuer. Die Auswirkungen dürften aber beträchtlich sein. Einer der betroffenen Geschäftsinhaber sagt, er befürchte einen Schaden in Millionenhöhe. Die Brandursache ist noch unklar. Die Ermittlungen beginnen heute, sobald das Gelände betreten werden kann. Gabi Beck, Kriftel.
2: Wenn es schneit, sind sie unterwegs, wenn Straßen überschwemmt werden oder auch wenn sie wegen der Hitze Beulen schlagen. Im Kreis Groß-Gerau haben die Männer und Frauen von der Straßenmeisterei in den letzten 2,5 Jahren sogar unter erschwerten Bedingungen gearbeitet, in Containern, wenn sie nicht gerade unterwegs waren. Denn das alte Gebäude in der Nähe des S-Bahnhofs Dornberg musste abgerissen und neu gebaut werden. Heute wird der Neubau eröffnet und er hat mehr Platz, zum Beispiel für Büros, Lagerflächen oder auch für die Werkstatt. Das alles war nötig geworden, weil sich die Groß-Gerauer Straßenmeisterei durch eine Reform der Zuständigkeiten um immer mehr Straßen kümmern muss. Petra Demand, Groß-Gerau.
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3: Der Sommer tischt uns ab heute wieder die große Portion Hitze auf. Wir bekommen viel Sonne. Martin Gutt hat den Überblick für uns.
4: Bevor es bei uns in Rhein-Main so richtig heiß wird, bleibt der Vormittag noch sehr angenehm von der Temperatur her. Sonne und blauer Himmel machen es dazu erstmal einfach nur sommerlich. Ab der Mittagszeit wird es dann doch sehr heiß. Wir steigen weit über die 30er Hitzemarke und die Spitzenwerte liegen am späten Nachmittag so bei 37 Grad und selbst ganz oben im Hochtaunus sind es über 30. Und dazu scheint bei uns überall und bis heute Abend wieder die Sonne.
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3: Vorsicht, weiterhin auf der A7 Kassel Richtung Fulda. Zwischen Homberg-Efze und Bad Hersfeld-West steht ein defektes Fahrzeug auf dem rechten Fahrstreifen im Baustellenbereich. Und es ist eine Person auf der Fahrbahn. A5 Kassel Richtung Frankfurt. Zwischen Bad Homburger Kreuz und dem Nordwestkreuz Frankfurt 3 Kilometer Stau nach einem Unfall mit 2 Kleintransportern und einem PKW. Es sind nur die beiden linken Fahrstreifen frei. A44 Dortmund Richtung Kassel, zwischen Kassel-Bad Wilhelmshöhe und Kreuz Kassel-West 3 Kilometer Stau und stockender Verkehr. A485 Gießener Nordkreuz Richtung Langgöns, zwischen Gießen-Wieseck und Gießen-Licher Straße 3 Kilometer Stau wegen Markierungsarbeiten auf dem linken Fahrstreifen. Und B45 Hanau Richtung Dieburg, zwischen Hanau-Kleinauheim und Mainhausen-Seligenstadt stockender Verkehr nach einem Unfall.
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3: Frohes Aufstehen zusammen. Die Robettes haben nicht nur einen Hit, sondern gleich mehrere gezaubert. Sugar Baby Love sollte eigentlich mal beim Eurovision Song Contest antreten, aber das Lied wurde abgelehnt. Hat trotzdem nicht geschadet, ist trotzdem zuckersüßer Muntermacher und da kann man auch direkt seine Stimme aus dem Koma holen.
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1: Hessens coolste Baustelle unter freiem Himmel finden wir aktuell wohl in der Nähe von Bad Salzschlürf im Kreis Fulda. Katja Metz aus dem HR4-Team, da wird mit Schnee gearbeitet.
2: Mit echtem, weißem, schönem, kaltem Schnee. Mit dem wird ein Spezialschlauch gekühlt, den der Energieversorger Rhön-Energie in ein kaputtes Abwasserrohr legt zwischen Bad Salzschlürf und Landenhausen. Und die Arbeiter, ja, ich sag mal, dürfen bei 30 Grad den Schnee zur Seite schippen. Herrlich muss das sein.
1: Ja, nie war Schneeschippen schöner als heute, ne? Und sehr angenehm ist es heute auch, sich einfach mit der Luftmatratze auf dem Badesee treiben zu lassen.
2: Ach, Arme und Beine ins Wasser hängen lassen und einfach mal La Paloma machen.
1: Oh, da bin ich dabei.
2: Der Diemelsee ist aktuell 20 Grad frisch. Der Dudenhofener See geht mit 25 Grad Wassertemperatur ja schon Richtung lauwarme Badewanne. Und der Rottgausee mit dem schicken Strandbad hat sogar 26 Grad.
1: Noch mehr Badeseetemperaturen finden Sie natürlich bei uns auf hessenschau.de. Und hier kommen die Temperaturniederschlagswerte für Sie.
2: Die Höchsttemperatur hat gestern in Schauenburg bei 27 Grad gelegen, in Frankfurt bei 30 Grad. Vergangene Nacht lag die Tiefsttemperatur in Schauenburg dann bei 14 Grad, in Frankfurt bei 16.
1: Und überall war es trocken. Schnee gab es ja nur in Bad Salzschlürf auf dem Hänger für den Spezialschlauch.
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9: 9 Uhr. Lebensmittelkontrollen werden in Hessen oft vernachlässigt. Hitze führt zu deutlich mehr Krankmeldungen. Viel Kritik an Weltfußballverband wegen Plänen zur Vermarktung der WM. Das Wetter, viel Sonne, 31 bis 37 Grad. Die Nachrichten mit Volker Kinkel. Guten Morgen. Nur zwei hessische Landkreise haben im vergangenen Jahr die gesetzlich vorgeschriebene Zahl an Lebensmittelkontrollen durchgeführt. Das hat eine Anfrage der FDP-Fraktion an die Landesregierung ergeben. Ursache seien Geld- und Personalmangel. HR-Reporter Sebastian Jakob.
10: 24 der 26 Landkreise und kreisfreien Städte haben die Vorgaben damit nicht erfüllt, kritisiert die FDP-Fraktionsvorsitzende Knell. Sie wirft der Landesregierung Fahrlässigkeit bei der Überwachung vor. Nur im Landkreis Odenwald und im Kreis Hersfeld-Rotenburg sieht es gut aus. In den anderen Landkreisen sei die Quote teilweise erschreckend niedrig gewesen. Im Hochtaunuskreis seien 2025 gerade mal 18% der planmäßigen Routinekontrollen durchgeführt worden.
9: Die Hitze führt dazu, dass sich mehr Menschen krank melden. Das zeigen Zahlen der Krankenkasse IKK Südwest. Danach wurden in der letzten Hitzewelle im Juni in Hessen, Rheinland-Pfalz und im Saarland 50% mehr Menschen krankgeschrieben als sonst. Oft sei es dabei um Atembeschwerden durch die Hitze gegangen. Betroffen sind laut IKK vor allem Menschen in Pflege- und Sozialberufen. FIFA-Präsident Infantino erntet heftige Kritik für seine Pläne, Anteile an der Fußballweltmeisterschaft zu verkaufen. Er will damit Milliarden von privaten Investoren einnehmen. Der Weltfußballverband hatte das Vorhaben gestern bekannt gemacht. AD-Reporter Moritz Knorr.
11: Der Europäische Fußballverband UEFA kritisierte die Pläne der FIFA scharf. Der Weltverband überschreite damit eine Grenze, die die, Zitat, führenden Institutionen des Fußballs niemals überschreiten dürfen. Die UEFA nehme die Angelegenheit äußerst ernst. Und der Europäische Verband legte noch einmal nach, keiner von uns besitzt den Fußball, es ist nicht an der FIFA, ihn zu verkaufen.
9: Wer nach Australien fliegen will, muss jetzt noch einen Zwischenstopp einlegen, damit das Flugzeug betankt werden kann. Künftig sollen Direktflüge möglich sein. Die australische Qantas hat jetzt einen erfolgreichen Testflug von Melbourne nach Toulouse absolviert mit einem umgebauten A350. AD-Korrespondentin Jennifer Johnston.
12: Mehr als 24 Stunden war das Flugzeug in der Luft. Es war der erste Testflug, der einen typischen Passagierflug simuliert hat. Über drei Kontinente, zwei Ozeane und durch zwei Sonnenauf- und Untergänge. Möglich macht dies ein zusätzlicher Tank von 20.000 Litern, der in den Airbus eingebaut wurde. Qantas will das Flugzeug ab dem kommenden Jahr für tägliche Direktflüge von Sydney nach London einsetzen. Direktflüge nach New York sollen folgen.
9: Und das passiert heute noch. Bundespräsident Steinmeier ernennt auf Vorschlag von Kanzler Merz drei neue Minister. Steffen Bilger Verkehr, Carsten Dinnemann Gesundheit und Nina Warken als Chefin des Bundeskanzleramts. Im Bundeskabinett geht es unter anderem um Änderungen am Erneuerbare-Energien-Gesetz. So sollen neue, kleine Solaranlagen bald nicht mehr gefördert werden. Und in Wacken in Schleswig-Holstein beginnt das 35. Heavy Metal Festival. Dazu werden 85.000 Fans und viele weltbekannte Bands erwartet. Das waren die Nachrichten.
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14: Heute ist Schwitzen angesagt. Viel Blau sehen wir am Himmel und Temperaturen weit über 30 Grad. Den genauen Überblick hat Martin Gutt für uns.
15: Das mit der Sonne und dem meist blank geputzten blauen Himmel gilt hier für Rhein-Main heute den ganzen Tag. Die Sonne scheint von früh bis spät und nach den örtlich noch erfrischenden Frühstunden wird es nachher immer heißer. 32 Grad erreichen wir ganz oben im Taunus und rund um Frankfurt macht das Thermometer erst bei 37 Grad Schluss. Morgen gibt es sogar erstmal bis knappe 40 Grad. Dann wird's mit Gewitterschauern und Wind im Laufe des Tages langsam wieder erträglicher.
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14: Die A3 Frankfurt Richtung Würzburg zwischen Frankfurt Süd und dem Offenbacher Kreuz. 3 Kilometer stockender Verkehr nach einem Unfall auf den beiden Abbiegestreifen zur A661. A5 Kassel Richtung Frankfurt, zwischen Bad Homburger Kreuz und dem Nordwestkreuz Frankfurt 5 Kilometer Stau nach einem Unfall mit 2 Kleintransportern und einem PKW. Es sind nur die beiden linken Fahrstreifen für Sie frei. A44 Dortmund Richtung Kassel, zwischen Kreuz Wünnenberg-Haaren und Marsberg 2 Kilometer stockender Verkehr wegen einer Tagesbaustelle auf dem rechten Fahrstreifen. A485 Gießener Nordkreuz Richtung Langgöns, zwischen Gießen-Wieseck und Gießen-Licher Straße 3 Kilometer Stau wegen Markierungsarbeiten auf dem linken Fahrstreifen. Und B45 Hanau Richtung Dieburg, zwischen Hanau-Kleinauheim und Mainhausen-Seligenstadt stockender Verkehr nach einem Unfall.
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14: Kurz nach 9 ist es. Die Sonne scheint uns um die Ohren. Also, wenn Sie jetzt noch Sterne sehen, dann wollen Sie diesen Tag wahrscheinlich einfach nur verschlafen heute. Wenn Sie jetzt Sterne hören, das muss so. Das ist Hubert K. mit seinem farbenfrohen neuen Deutsche Welle-Titel.
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Noch eine aktuelle Meldung aus dem HR4-Verkehrszentrum. Vorsicht, auf der A5 Heidelberg-Darmstadt zwischen Heppenheim und Bensheim sind zwei Personen auf der Fahrbahn unterwegs. Dort bitte entsprechend aufpassen.

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1: Hier ist HR4 um 8:45. Wenn so ein Pfau sein Rad schlägt, dann geht einem echt das Herz auf. Aber wenn so ein Pfau losschreit, dann rutscht einem das Herz echt in die Hose. Ja, so ein Pfau hat eine echt ohrenbetäubende Stimme. In Großkrotzenburg in meinem Kinzigkreis sorgt ein Pfauenpärchen gerade für mächtig Wirbel und führt die ganze Gemeinde an der Nase herum. HR4-Reporter Marcel Ronge, wie das genau?
2: Naja, weil die beiden dem Ordnungsamt bisher immer einen Schritt voraus sind. Eigentlich war der Plan schon Anfang April. Die Pfaue sollten eingefangen und in den Schöntalpark nach Aschaffenburg gebracht werden. Dort leben schon andere Pfaue und die Bedingungen sind deutlich besser. Nur das Einfangen hat bisher einfach nicht geklappt. Die beiden sind offenbar ziemlich clever, ziehen durchs Ortsgebiet, durchwühlen vielleicht auch mal einen Vorgarten, mal hier, mal da. Deshalb bittet die Gemeinde jetzt die Anwohner um Hilfe für den nächsten Einfangversuch. Wer weiß, wo sich die Pfaue regelmäßig aufhalten, wer sie vielleicht sogar heimlich immer wieder füttert. Oder ob jemand weiß, ob die beiden sich es vielleicht in einer Scheune oder einem Schuppen nachts gemütlich machen. Dann bitte bei der Gemeinde melden.
1: Du hast gesagt, die werden womöglich gefüttert heimlich. Und das wäre keine gute Idee.
2: Das klingt zwar nett, macht das Einfangen aber deutlich schwieriger, denn die Tiere sollen gezielt mit Futter angelockt werden können. Wenn sie vorher schon überall satt werden, funktioniert das natürlich nicht. Besonders hilfreich wäre es laut Gemeinde auch, wenn die Pfaue sich regelmäßig auf einem Grundstück oder einem Garten in Großkrotzenburg aufhalten würden. Dann könnten sie dort deutlich einfacher und vor allem stressfrei eingefangen werden. Natürlich immer mit der Zustimmung der Eigentümer.
1: Na, dann hoffen wir doch mal, dass die beiden gefunden werden und bald bei ihren Artgenossen im Schöntalpark in Aschaffenburg ein gemütliches Zuhause finden.

Das ist Joy Heindle in HR4. Ich finde, bei ihm hört man sofort, wie gefühlvoll und einfühlsam er ist. Schwer zu erklären, heißt sein neuer Hit, haben wir gerade gehört.

0: Es ist jetzt 9:30.
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2: Verwüstung und Hakenkreuzschmierereien an einer Grundschule in Freigericht. Als der Hausmeister morgens seinen Rundgang macht, sieht er die Folgen blanker Zerstörungswut. Eine kaputte Fensterscheibe, aus dem Boden gerissene Pflastersteine und Schäden an der Gebäudeverkleidung. Außerdem an der Rückseite der Schule Graffiti mit verfassungsfeindlichem Inhalt. Das Ganze offenbar geschrieben mit einem wasserfesten Stift. Der Sachschaden dürfte vierstellig sein. Das meldet die Kriminalpolizei heute. Sie hat die Spuren gesichert, den Tatort fotografiert und bittet Zeugen um mögliche Hinweise auf die Täter. Die waren vermutlich zwischen Montagnachmittag und Dienstag früh auf dem Schulgelände in der Straße am Weißenstein. Ricardo Mastrocola, Freigericht.
3: Es ist der Witz des Sommers, schreibt Nauheim online, und es ist auch irgendwie witzig. Wer die L3040 entlang fährt und zum Beispiel zum Bahnhof durch die Straße im Rot möchte, wird sich ordentlich die Augen reiben. Auf dem neuen Schild, das Hessen Mobil hat aufhängen lassen, steht Nauheim. Ernsthaft? Nauheim? Wir waren das nicht, sagt eine Gemeindesprecherin. Wir wissen ja, dass unser Nauheim Nauheim und nicht Nauheim heißt. Also hat die Gemeinde Nauheim Kontakt mit Hessen Mobil aufgenommen, damit das verwirrende N so schnell wie möglich wegkommt und die schöne Gemeinde Nauheim ihren richtigen Namen wiederbekommt. Conny Bechstedt aus Nauheim.
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0: Der Himmel ist blau, die Sonne scheint und noch ist die Luft ganz angenehm, aber nachher

0: Werden es weit über 30 Grad. Die genauen Aussichten hat Martin Gutt.
1: Heute und morgen bis zum Nachmittag sehr heiß und sonnig, danach heiß und gewittrig. So sieht es hier in Rhein-Main beim Wetter aus. Heute brennt die Sonne einfach nur und es geht hoch auf Spitzenwerte von 32 bis 37 Grad. Morgen kriegen wir erstmal sogar bis zu 40 Grad. Am Nachmittag ziehen dann Gewitterschauer mit Wind und Sturmböen heran. Und dieser Wind vertreibt einerseits die große Hitze, er bringt andererseits dafür schwüle und gewittrige Luft heran.
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0: Die A3 Frankfurt Richtung Würzburg. Zwischen Frankfurt Süd und dem Offenbacher Kreuz 3 Kilometer stockender Verkehr nach einem Unfall auf den beiden Abbiegestreifen zur A661. Die A5 Kassel Richtung Frankfurt. Zwischen Bad Homburger Kreuz und dem Nordwestkreuz Frankfurt 4 Kilometer stockender Verkehr nach einem Unfall mit 2 Kleintransportern und einem PKW auf dem Abbiegestreifen zur A66. A7, Fulda Richtung Würzburg, zwischen dem Fuldaer Dreieck und Bad Brückenau-Volkers 2 Kilometer stockender Verkehr. Und A44, Dortmund Richtung Kassel, zwischen Kreuz Wünnenberg-Haaren und Marsberg 4 Kilometer Stau und stockender Verkehr wegen einer Tagesbaustelle, die ist auf dem rechten Fahrstreifen.
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0: Guten Morgen zusammen, wir bringen jetzt mal ein bisschen Schwung.

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1: Im Internet ploppen gerade ständig Bettdecken mit bunten Mustern auf. Ich sehe die gerade überall und ich frage mich schon die ganze Zeit, wozu da eigentlich ein Muster drauf ist auf dieser Bettdecke. Kommt doch eigentlich eh ein Bettbezug drüber. Jetzt habe ich nochmal genauer nachgegoogelt und festgestellt, das ist eben gar nicht so. Die Hersteller dieser Bettdecken versprechen hoch und heilig, dass wir nie wieder Bettdecken beziehen müssen. Conny Strack aus dem HR4-Team, du hast dir so eine Bettdecke bestellt. Wie schläft es sich da drunter?
2: Auch soweit ganz angenehm. Die Decke ist sehr leicht. Das Material auf der Haut angenehm. Das ist laut Hersteller eine hypoallergene Mikrofaser und wird nachhaltig produziert. Man schwitzt nicht drunter, denn die Decke ist atmungsaktiv.
1: Aber die Decke muss dann auch öfter mal gewaschen werden, wenn kein Bezug mehr drüber kommt. Geht das einfach so in der Waschmaschine?
2: Ja, es kommt drauf an, wie groß man die Bettdecke bestellt hat. Meine ist 1,40 x 2 Meter und die passt ganz wunderbar in meine Waschmaschine, die 7 Kilo fasst. Laut Hersteller würde sie auch in eine Waschmaschinentrommel passen, die nur 6 Kilo aufnehmen kann. Die Decke verträgt eine 60-Grad-Wäsche, anschließend kurz in den Trockner oder aufhängen. An der Luft braucht die Decke so 1 bis 2 Stunden, dann kann man wieder drunter kriechen.
1: Lass uns über Geld sprechen. Was kosten diese Decken?
2: Meine hat ca. 30 Euro gekostet, war im Angebot. In der Regel kosten die Decken zwischen 50 und 100 Euro. Kommt auch darauf an, wie groß man sie bestellt. Je größer, umso teurer, klar. Aber wenn man die Anbieter mal beobachtet und vergleicht, kann man ganz sicher auch ein Schnäppchen schlagen.
1: Gibt es denn einen Nachteil an der Bettdecke? Also ich finde ja das Motto, nie wieder Bettdecke beziehen, ist ja fast unschlagbar.
2: Finde ich auch, muss ich ganz klar sagen. Aber wenn ich ganz ehrlich bin, mir fehlt das Gefühl von frischer Bettwäsche auf der Haut. Abends in ein frisch bezogenes Bett kriechen, finde ich ganz wunderbar. Und das ist dann ganz klar ein Minuspunkt für die hübsch gemusterte Bettdecke, die man nicht mehr beziehen muss. Auch wenn sie frisch gewaschen ist, es fühlt sich nicht so an, wie unter einem frischen Bettbezug zu liegen.
1: Ja, müsste ich mal ausprobieren. Aber für alle, die nie wieder das Bett beziehen wollen, es gibt waschbare Bettdecken. Danke, Conny.
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So, ich steck meine Füße jetzt in einen Eimer mit eiskaltem Wasser. Mal gucken, wie ich damit nach Hause laufen kann und verlasse sie jetzt. Britta Wiegand macht weiter. Jascha Kömer mein Name. Schönen Mittwoch.

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8: 10 Uhr. Bundesregierung berät über Aus für Solarförderung. Lebensmittelkontrollen werden in Hessen oft vernachlässigt. Hitze führt zu deutlich mehr Krankmeldungen. Das Wetter, viel Sonne, 31 bis 37 Grad. Die Nachrichten mit Volker Kinkel. Das Bundeskabinett bringt heute wohl zwei umstrittene Vorhaben von Wirtschaftsministerin Reiche auf den Weg. Sie betreffen unter anderem die Förderung von Solaranlagen. ARD-Hauptstadtkorrespondent Jan Zimmermann.
9: So soll es für neue kleine Solaranlagen auf dem Hausdach künftig keine dauerhafte Förderung mehr geben. Außerdem soll der Ausbau der erneuerbaren Energien mit dem Ausbau des Stromnetzes gekoppelt werden. Aktuell könne der Netzausbau mit der steigenden Zahl von Anlagen, die erneuerbare Energien erzeugen, nicht Schritt halten, argumentiert Wirtschaftsministerin Reiche. Sie will deshalb den Zubau solcher Anlagen regional besser steuern. Umwelt-, Klimaschutz- und Energieverbände kritisieren diese Pläne scharf. Sie werfen der CDU-Ministerin vor, die Energiewende auszubremsen.
8: Der Autobauer BMW plant offenbar 8000 Arbeitsplätze abzubauen, und zwar bis Ende kommenden Jahres. Das berichten mehrere Medien und berufen sich auf Unternehmenskreise. Der Stellenabbau betreffe nicht die Produktion, sondern die Verwaltung. Dort sollen Mitarbeiter in einer Abfindung angeboten werden. Verglichen mit anderen deutschen Autobauern halten Fachleute BMW für vergleichsweise robust. Zuletzt musste der Konzern aber unter anderem einen Einbruch seines China-Geschäfts einstecken. Jede dritte planmäßige Lebensmittelkontrolle in Hessen fällt aus. Das ist bei einer Anfrage der FDP-Fraktion an die Landesregierung herausgekommen. Demnach haben im vergangenen Jahr nur der Landkreis Odenwald und der Kreis Hersfeld-Rotenburg alle gesetzlichen Vorgaben erfüllt. Im Hochtaunuskreis seien nur 18% der vorgeschriebenen Kontrollen erledigt worden. In der Stadt Offenbach 25%, im Main-Kinzig-Kreis 37%. Als Gründe werden Personal und Geldmangel genannt. In diesem Hitzesommer haben sich deutlich mehr Menschen krank gemeldet. Das zeigen Zahlen der Krankenkasse IKK Südwest. Aus der Nachrichtenredaktion Christine Schumann.
10: Innerhalb einer Woche sind die Krankmeldungen in Hessen, Rheinland-Pfalz und im Saarland um mehr als 50% auf insgesamt rund 10.400 gestiegen, so die Kasse. Schuld war meistens die Hitze. Viele hätten zum Beispiel Probleme beim Atmen wegen der hohen Ozon- und Feinstaubbelastung. Betroffen seien fast alle Branchen, aber vor allem Menschen in Pflege- und Sozialberufen. Kassenchef Loth fordert, es müsse jetzt endlich verbindliche Hitzeschutzstandards in Betrieben und Einrichtungen geben.
8: In Wiesbaden sorgen Pläne für ein neues Gaskraftwerk für Ärger. Das Kraftwerk soll im Industriegebiet auf der Ingelheimer Aue zwischen Mainz und Wiesbaden entstehen. Die Baugenehmigung liegt seit einigen Tagen vor. Die Bauarbeiten haben begonnen. HR-Reporterin Andrea Bonhagen.
11: Das Gaskraftwerk soll etwa ein Viertel des Jahres Strom liefern, als Zusatz zu Wind- und Solarkraft. Außerdem ist geplant, es als Notstromreserve zu nutzen, wenn bei einem großen Rechenzentrum am Rhein der Strom ausfällt. Das Rechenzentrum wird gerade von den Kraftwerken Mainz-Wiesbaden gebaut. Gegner, unter anderem aus der Wissenschaft und von Greenpeace, kritisieren die zusätzliche CO2-Menge, die bei der Gasverbrennung entsteht. Sie fordern eine Alternative und sammeln mit einer Petition Unterschriften.
8: Überraschungserfolg für die Deutsche Bank. Sie hat von April bis Juni unterm Strich rund 1,6 Milliarden Euro Gewinn gemacht. Vor allem, weil das Investmentbanking gut läuft. Im Vergleich zum Vorjahr stieg der Gewinn um 10%. Analysten hatten eigentlich erwartet, dass er zurückgeht. Das waren die Nachrichten.
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12: Sonne satt und hochsommerliche Temperaturen bei 28 bis 33 Grad. In Dörnberg maximal 32, Obermoos 33 und Wiesbaden knackige 36 Grad. Morgen ist der Höhepunkt der aktuellen Hitzewelle. Erst noch meist sonnig, dann im Laufe des Tages teilweise kräftige Schauer oder Gewitter. Regional besteht die Möglichkeit von Sturmböen bei 32 bis 38 Grad. Am Freitag wird es schwül, Sonne, Wolken, kräftige Schauer und Gewitter bei 26 bis 34 Grad. Und der Samstag wieder viel Sonne, meist trocken, 25 bis 32 Grad.
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12: Vorsicht auf der A5, Frankfurt Richtung Darmstadt. Zwischen Langenmerfelden und Weiterstadt liegt ein Spanngurt auf der Fahrbahn im Baustellenbereich. Vorsicht auf der A661, Oberursel Richtung Egelsbach. Zwischen Frankfurt-Friedberger Landstraße und Frankfurt-Ost liegt eine Holzlatte auf der Fahrbahn. A3, Frankfurt Richtung Würzburg, zwischen Frankfurt-Süd und Offenbacher Kreuz. 3 Kilometer stockender Verkehr wegen Reinigungsarbeiten auf den beiden Abbiegestreifen zur A661.
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12: Einen schönen Start in den Mittwochvormittag. Wir starten mit einem Lied, was sofort bei mir ein Schmunzeln auslöst. Denn der Song Be My Baby von den Ronettes, der hat ja eine große Rolle in dem Kinofilm Dirty Dancing gespielt. Und meine Schulfreundin Charlotte, die war damals unglaubliche 17 Mal in diesem Film. Also 3-mal habe ich sie begleitet. Und dann war es aber auch gut für mich. Aber ich muss sofort an sie denken, wenn dieser Song läuft. Musik schafft eben Erinnerungen, definitiv.
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0: Der Vormittag in HR4. Ja, was für eine tragische Geschichte. Vor etwas mehr als einer Woche kommt in Fritzlar im Schwalm-Eder-Kreis ein 16-Jähriger beim Brand in einem Mehrfamilienhaus ums Leben. Und das Haus ist auch unbewohnbar. Die Bewohner haben alles verloren und auch eine Kinderarztpraxis ist betroffen. Medizinisches Gerät ist zerstört, Praxisunterlagen unbrauchbar und vor allem müssen sich viele Kinder in der Region zumindest auf Zeit einen neuen Kinderarzt suchen. HR4-Reporterin Sina Philips darüber, wie es in Fritzlar jetzt weitergeht.
1: Vom Dach sind nur noch verkohlte Balken übrig. Blumen und Kerzen liegen vor dem Haus. Sie erinnern an den verstorbenen Jugendlichen. Durch das Feuer in Fritzlar haben 18 Menschen ihren Wohnraum verloren. Für sie sammeln die Mitarbeiter des Bauhofs Sachspenden und vermitteln Möbel. Bürgermeister Hartmut Spogert ist gerührt von der Hilfsbereitschaft.
2: Ob in der Straße, ob für die Einsatzkräfte oder jetzt für die Obdachlosen, steht das Telefon nicht still in den sozialen Medien. Also diese Solidarität ist ausnahmslos klasse.
1: Martin Glück ist einer von den Betroffenen. Seit rund 30 Jahren hat er seine Kinderarztpraxis im Erdgeschoss des nun abgebrannten Hauses, betreut rund 5000 Patientinnen und Patienten.
3: Natürlich geht es uns nicht gut. Wir sind sehr schockiert, dass da der junge Mann gestorben ist. Und wir haben die Praxis verloren. Und die Menschen, die wir kennen, die unsere Nachbarn sind, die man seit Jahren kennt und grüßt, mit denen man spricht, die haben zum Teil alles verloren.
1: Er trauert zwar um die Einrichtung und Möbel, aber findet auch,
3: es sind nur Dinge. Es hat ein Patientenvater zu mir geschrieben, ihr Lebenswerk ist zerstört. Und das ist nicht wahr. Mein Lebenswerk, das sind die Kinder. Das nimmt mir ja das Feuer auch nicht weg.
1: Die Kinder aus der Praxis Glück werden aktuell unter anderem von Martin Bauer versorgt. Er ist ebenfalls Kinderarzt in Fritzlar, übernimmt seit Jahren Urlaubsvertretungen für seinen Kollegen. Eine dauerhafte Lösung sei das allerdings nicht.
4: Es ist für alle Beteiligten doof. Wenn ich auf die Kinder zugehen kann, die kennen mich, und es ist kein fremder Mann, ist die Untersuchung viel einfacher. Aber vor allem halt überhaupt jemanden zu haben, vorzugsweise natürlich möglichst in der Nähe, das ist der Hauptpunkt.
1: Für Besprechungen mit seinem Team bekommt Martin Glück einen Raum im alten Bahnhof gestellt. Mit 65 könnte er zwar in den Ruhestand gehen, aber sein Beruf und seine Praxis hängen ihm sehr am Herzen.
3: Und ich möchte auch eben mein Berufsleben nicht mit einer Ruine beenden, sondern ich möchte dann meine Patienten noch betreuen und das an eine Nachfolgerin wahrscheinlich übergeben.
1: Während Martin Glück nach neuen Praxisräumen sucht, gibt es zahlreiche Spendenaktionen für die Familien. Sie haben bei dem Brand alles verloren. Ein Schicksal, das die Menschen in Fritzlar bewegt und große Hilfsbereitschaft auslöst. Die Polizei ermittelt weiterhin nach der genauen Brandursache.
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Das Schöne an den vier Jahreszeiten hier bei uns ist ja, dass wir je nach Jahreszeit saisonales Gemüse und Obst essen können. Meine Highlights sind ja auf jeden Fall Spargel und Erdbeeren, aber seit ein paar Jahren haben die Kirschen bei mir sensationell gut aufgeholt. Es gibt aktuell so leckere Kirschen. Ich liebe sie. Natürlich auch die aus Witzenhausen. Die sind ja weit über die Grenzen Hessens bekannt. Und solange es Kirschen noch Saison haben, versuche ich jeden Tag welche zu essen. Was ich jetzt mal ausprobieren werde, man soll ein paar Kirschen vor dem Schlafengehen essen. Die enthalten unter anderem ja Melatonin. Und dann soll man noch besser einschlafen. Passt ja zum aktuellen Vollmond.

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1: A3 Frankfurt Richtung Würzburg zwischen Frankfurt Süd und Offenbacher Kreuz. 2 Kilometer stockender Verkehr wegen Reinigungsarbeiten auf den beiden Abbiegestreifen zur A661. A7 Fulda Richtung Würzburg zwischen Fulda A3 und Bad Brückenau-Volkers 2 Kilometer Stau. A49 Gießen Richtung Kassel zwischen Kreuz Kassel-West und Kassel-Au-Stadion 2 Kilometer stockender Verkehr wegen einer Tagesbaustelle auf dem linken Fahrstreifen.
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1: Schön, dass Sie eingeschaltet haben. Schön, dass wir Sie ein bisschen begleiten dürfen. Das machen wir jetzt mit Michael Morgan. Beautiful Sunday.
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Meine HR4-Moderationskollegin Britta Lohmann ist ja aktuell im Urlaub. Sie hat uns ein Foto geschickt, was wir eingestellt haben auf hr4.de in der Bildergalerie. Das sind wir von HR4. Und als ich das Foto gesehen habe mit ihrem Hund Boomer, musste ich sofort an Heidi denken und die Alm. Das sieht also wirklich wunderschön aus. Ganz grüne Wiesen, strahlend blauer Himmel im Hintergrund von Britta und auch ihrem Hund, ja, die Berge. Sehr schön anzuschauen auf hr4.de.

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1: Die Rhön, ich finde, die hat was ganz Besonderes. Wie soll man das umschreiben? Also diese tiefen Täler, diese grünen Kuppen und so ein riesen Fernblick. Also der beeindruckt mich jedes Mal aufs Neue. Nicht umsonst gilt ja die Rhön auch als Land der offenen Fernen. Thorsten Raab vom Naturpark Hessische Rhön, der lädt uns ein.
2: Wir haben relativ geringen Waldanteil hier im Vergleich mit anderen Mittelgebirgen. Dadurch kann man relativ weit schauen. Wenn man dann die oberen Gipfel erzwungen hat, die Wasserkuppe oder die Milseburg, hat man wirklich einen tollen Blick über die gesamte Landschaft bis nach Fulda, bis in den Vogelsberg. Das eine oder andere Rhönschaf ist hier unterwegs und pflegt die bunten Blumenwiesen. Viel Spaß, das Ganze zu genießen als Radfahrer, als Wanderer oder als Flieger auf der Wasserkuppe.
1: Denn die ist ja bekanntlich auch das Mekka der Segelflieger und Gleitschirmgleiter. Und wer es eher bodenständig mag und nicht gleich mit dem Gleitschirm oder dem Segelflieger abheben möchte, der schaut einfach nur oder schnürt die Wanderschuhe. Also los geht's zum Beispiel auf die Milseburg.
2: Er ist ein toller Berg, einzigartig in seiner Silhouette, wo man selber zu Fuß hochlaufen muss. Da kann man nicht mit dem Auto hochfahren. Es gibt seit diesem Jahr wieder eine neue Hütte dort oben. Es lohnt sich, dorthin zu gehen, Rast zu machen, die Aussicht zu genießen. Also es gibt viele verschiedene Gipfel, die man in der Rhön erklimmen kann. Der Schafstein, wo im Grunde große Basaltblockmeere entstanden sind. Aber man kann auch ins Rote Moor gehen, im Moor quasi dann nochmal über den Bodenpfad laufen, sich das Moor anschauen. Eine Landschaft, die, glaube ich, einzigartig ist.
1: Also viele Möglichkeiten. Und in jeder Rhön-Gemeinde gibt es auch Rundwanderwege, die sich für eine Tagestour eignet. Aber nicht nur tagsüber ist die Rhön interessant, denn nachts wird es dort richtig romantisch.
2: Seit über 10 Jahren sind wir Sternenpark. Man erlebt einen tollen Sternenhimmel. Das kann man hier genießen, selber auf eigenen Pfaden. Wir haben Himmelsschauplätze, wir bieten viele Führungen an. Wir haben jetzt dieses Jahr wieder die Sternenparkwochen, zahlreichen Veranstaltungen, die jetzt stattfinden. Es ist schön ruhig. Es ist ein Erlebnis der besonderen Art zum Durchatmen, zum Luftholen. Vielleicht jetzt auch, wenn es wieder heißer wird. Also das lohnt sich wirklich, da mal eine Nacht in der Rhön zu verbringen, das zu genießen und wirklich den Nachthimmel mal wieder zu sehen und zu erleben.
1: Hört sich sehr schön an. Und wenn Sie sich für eine Führung interessieren, egal ob tagsüber oder auch in der Nacht, auf der Webseite vom Biosphärenreservat Rhön gibt's alle Infos dazu. Thorsten Raab vom Naturpark Hessische Rhön freut sich, wenn Sie mal vorbeischauen.
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5: 11 Uhr. Auch BMW plant offenbar Stellenabbau. Bundesregierung berät über Aus für Solarförderung. Die meisten Badeseen in Hessen sind sauber. Das Wetter, viel Sonne, 31 bis 37 Grad. Die Nachrichten mit Volker Kinkel. Nach Volkswagen, Porsche und anderen Autobauern plant auch BMW, tausende Stellen zu streichen. Es geht offenbar um 8000 Arbeitsplätze. Aus München, Gabriel Wirth.
6: Laut Unternehmenskreisen wird es in den nächsten Monaten ein freiwilliges Abfindungsprogramm geben, das bis Ende nächsten Jahres laufen soll. Es richte sich nicht an die Mitarbeiter in der Produktion, sondern nur an die Beschäftigten im sogenannten indirekten Bereich, also in der Verwaltung, im Vertrieb und in der Entwicklung. Weltweit hat der Konzern rund 154.000 Mitarbeiter, deutlich mehr als die Hälfte, und zwar über 84.000 davon in Deutschland.
5: Die Bundesregierung will heute zwei umstrittene Vorhaben von Wirtschaftsministerin Reicher auf den Weg bringen. Die Reform der Ökostromförderung und neue Regeln für Stromnetzanschlüsse. Beide Gesetzentwürfe sind Thema im Bundeskabinett. Geplant ist unter anderem, dass private Solaranlagen ab 2027 schrittweise keine garantierte Einspeisevergütung mehr bekommen. Umwelt- und Energieverbände werfen Reicher vor, die Energiewende auszubremsen. Überraschungserfolg für die Deutsche Bank. Sie hat von April bis Juni unterm Strich rund 1,6 Milliarden Euro Gewinn gemacht, vor allem weil das Investmentbanking gut läuft. Im Vergleich zum Vorjahr stieg der Gewinn um 10%. Analysten hatten eigentlich erwartet, dass er zurückgeht. In den Waldbrandgebieten in Frankreich ist die Lage weiter angespannt, aber im Moment stabil. Allerdings rollt eine neue Hitzewelle an. Aus Frankreich, ARD-Korrespondent Kai Rienecker.
7: Heute wird für die Feuerwehrleute bei Bordeaux ein entscheidender Tag. Der staatliche Wetterdienst sagt Temperaturen bis zu 42 Grad voraus. Der Wind soll stärker werden und das bei extremer Trockenheit. Um zu verhindern, dass die Lage erneut komplett außer Kontrolle gerät, roden die Einsatzkräfte Waldflächen rund um das Brandgebiet. Freiwillige bringen Wassertanks in Position. Im Hinterland der Côte d'Azur wurde ein 23-Jähriger festgenommen, der verdächtigt wird, eine ganze Reihe von Feuern gelegt zu haben.
5: Die geplante Ratsdemo auf der A5 zwischen Butzbach und Bad Nauheim heute Mittag darf nicht stattfinden. Das hat das Verwaltungsgericht Gießen entschieden. Es sei zu gefährlich, für zwei Stunden den Autoverkehr umzuleiten. Die Demo sollte Teil der Tour der Natur sein, einer Radfahrt von Frankfurt nach Erfurt, und sich konkret gegen einen zehnspurigen Ausbau der A5 richten. Die meisten Badeseen in Hessen haben eine ausgezeichnete Qualität. Das sagt ein Experte des Landesamtes für Naturschutz, Umwelt und Geologie mit Blick auf die bevorstehende Hitzewelle. 44 der 61 offiziellen Badeseen seien uneingeschränkt nutzbar. In einigen Seen machen allerdings Blaualgen Probleme. HR-Reporter Andreas Gerlach.
8: Insgesamt ist der Brand nun aber erledigt. Die letzten Straßensperren an der Hattersheimer Straße sind gegen Mitternacht aufgehoben worden. Verletzte gibt es nicht nach dem Großfeuer. Die Auswirkungen dürften aber beträchtlich sein. Einer der betroffenen Geschäftsinhaber sagt, er befürchte einen Schaden in Millionenhöhe. Die Brandursache ist noch völlig unklar. Die Ermittlungen beginnen heute, sobald das Gelände betreten werden kann.
5: Das war ein falscher Beitrag und die Nachrichten sind damit zu Ende.
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9: Heute wird es noch mal richtig heiß bei uns in Hessen. Ja, jetzt aktuell wird es noch mehr warm oder wärmer als in den letzten Tagen. Heute am Mittwoch bis zu 38 Grad. Und morgen, der Donnerstag, sieht ähnlich aus. Wobei morgen kann es auch Schauer und Gewitter geben. 32 bis 38 Grad. Der Freitag, der wird dann schwül. Kräftige Schauer und Gewitter, 26 bis 34. Und der Samstag wieder viel Sonne, meist trocken bei 25 bis 32 Grad.
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9: Vor Vorsicht auf der A49 Kassel Richtung Gießen zwischen Stadt Allendorf Nord und Stadt Allendorf Süd. Da liegt eine Metallplatte auf der Fahrbahn. A3 Frankfurt Richtung Würzburg zwischen Frankfurt Süd und Offenbacher Kreuz. 2 Kilometer stockender Verkehr nach einem Unfall auf dem Abbiegestreifen zur A661. A7 Kassel Richtung Hannover zwischen Kreuz Kassel Mitte und Kassel Ost 2 Kilometer Stau. A7 Fulda Richtung Würzburg zwischen Fulda Dreieck und Bad Brückenau-Volkers 2 Kilometer Stau. Und noch die A49 Gießen Richtung Kassel zwischen Kreuz Kassel West und Kassel Aue Stadion 2 Kilometer stockender Verkehr wegen einer Tagesbaustelle auf dem linken Fahrstreifen.
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9: Leicht und zugleich mit viel Schwung geht's in die 11-Uhr-Stunde. Schön, dass Sie mit dabei sind.
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0: Cliff Richard, das ist die Frage aller Fragen. Hier ist HF4. Es wird ja gerade wieder richtig warm, heiß. Heute bis 33, morgen sogar bis 38 Grad. Und darunter leiden nicht nur viele Menschen. Draußen in der Landschaft sieht es teilweise aus wie in der afrikanischen Savanne. Vieles ist gelbbraun, staubig, trocken. Kleine Bäche oder Tümpel sind eingetrocknet. Wildtiere suchen dort vergeblich nach Wasser. Engagierte Menschen aus dem Forst und der Jägerschaft versorgen sie deshalb jetzt mit Wasser. HR4-Reporterin Birgitta Söhling berichtet über ein Beispiel aus Südhessen.
1: Dieter Göbel greift zur Spülbürste und schrubbt. Die Tränke muss sauber sein, bevor er die Pumpe anschmeißt und Wasser nachfüllt. Es ist kurz nach 10 Uhr morgens und schon sehr warm hier auf einem Feld bei Reinheim. Die Tiere lechzen genauso nach Wasser wie wir Menschen, sagt der Vorsitzende des Vereins Jagd und Natur Südhessen.
2: Die brauchen ja genau wie wir auch die Flüssigkeit. Normalerweise nehmen die Flüssigkeit übers Grüne am Blatt auf. Und wenn ich eine normale Nacht habe, wo der Niederschlag sich in Tau bildet an den Blättern, dann haben die eigentlich noch genug Zeit, sich das Wasser zu holen. Den haben wir jetzt nicht. Tau fehlt komplett. Und jetzt ist auch das Feld abgeerntet. Ich habe gar keine Möglichkeit, irgendwo eine Pflanze aufzusuchen. Das macht es natürlich doppelt schwer in der Jahreszeit, wenn es so warm wird.
1: Mit dem Auto geht es weiter zum nächsten Stopp an einem Waldrand. Auf dem Anhänger schwappt in einem großen Tank das Wasser. 800 Liter verteilt Jäger Dieter Göbel jede Woche im Revier, das er wie seine Westentasche kennt. 26 Tränken hat er hier aufgestellt, um dem Wild zu helfen. Sinnvoll und notwendig in einem Sommer wie diesem, betont Markus Stifter vom Landesjagdverband.
3: Die Tiere sind ja grundsätzlich gut angepasst und können mit so Situationen auch umgehen. Aber jetzt diese extrem lange Hitzeperiode, die setzen das Wild natürlich schon enorm unter Druck.
1: Anpacken für den Naturschutz, das liegt Dieter Göbel am Herzen. Zwei komplette Vormittage ist der pensionierte Malermeister regelmäßig unterwegs. Einmaliger Aktionismus hilft nicht weiter. Das Wasser muss zuverlässig und sauber verfügbar sein. Eine Wildkamera hat aufgezeichnet, was sich frühmorgens an der Tränke tut. Er zeigt die Bilder auf seinem Handy.
2: Da kommt das Rehwild nochmal. Das war heute Morgen um 9:30 Uhr. Die besuchen das regelmäßig. Da haben wir einen Fasan, auch heute Morgen um 7.01 Uhr. Und da noch mal um 6.13 Uhr noch ein Stück Rehwild, was an der Wasserstelle hier hinten war.
1: Für ihn ist Jagd kein Hobby, sondern Verantwortung. Das vermittelt er auch als Ausbilder beim Jagdschein. Und dazu gehört die Hege. Ein Begriff, der altertümlich wirkt, aber im Klimawandel immer wichtiger wird, sich um Tiere und Pflanzen zu kümmern.
2: Ich mache das einfach, weil es sein muss, weil ich weiß, es fehlt. Wenn es meine Mitjäger stolz macht, wäre ich froh drum. Das macht es normal so lebenswert, das Ganze.
0: Wildtiere suchen aktuell in der Natur vergebens nach Wasser und engagierte Menschen versorgen die Tiere deshalb im Wald mit Wasser.

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1: A7 Fulda Richtung Hannover, zwischen Dreikassel Süd und Kassel Ost 3 Kilometer Stau. A7 Fulda Richtung Würzburg, zwischen Fulda Dreieck und Bad Brückenau Volkers 2 Kilometer Stau und stockender Verkehr. Die A49 Gießen Richtung Kassel, zwischen Kreuz Kassel West und Kassel Aue-Stadion 2 Kilometer stockender Verkehr wegen einer Tagesbaustelle auf dem linken Fahrstreifen.
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1: Das ist korrekt. Schön, dass Sie mit dabei sind. Ich habe jetzt den mitreißenden Song von Marianne Rosenberg. Ich bin wie du.
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er auf die Bühne geht, dann sind die Fans auf jeden Fall mit dabei. Wir haben ihn ein paar Mal auf der HR4-Bühne gehabt und er hat für ordentlich Stimmung gesorgt. Ein sehr sympathischer, hier ist Nick P. mit Braun gebrannte Haut in HR4.

0: Secret Love von den Bee Gees hier in HR4. Kleiner roter Flitzer, damit umschreibe ich ein Bobbycar. Mit dem Bobbycar den Hügel runter, ein Spaß für Kinder und auch für manche große Kinder. Doch wenn das Bobbycar-Fahren zum Profisport wird, braucht es wahrscheinlich schon mehr als nur einen Hügel. Marcel Paul aus Gedern im Wetteraukreis ist bereits Rekordhalter auf seinem Bobbycar. 130 Stundenkilometer hat er mit dem Bobbycar schon geschafft. Das ist Weltrekord. Jetzt hat er sich einen Berg in Österreich ausgesucht und ist dort heruntergerast. Und das hatte er sich zum Start vorgenommen.
1: Persönliches Ziel ist, mit dem modifizierten Bobbycar meinen eigenen Rekord zu überbieten. Es gibt einen Bobbycar-Rekord, den ich hatte, mit einem Bobbycar mit Kunststoffreifen. Aber jetzt habe ich quasi ein Auto mit Kugelergattenreifen, was wahrscheinlich nochmal deutlich schneller wird.
0: Dafür hat sich Marcel Paul eine Bergstraße in Österreich ausgesucht. 2,4 Kilometer lang und 18% Gefälle. Es bedarf einer langen Vorbereitung. Da muss Marcel und die Aerodynamik achten und auch auf gutes Material. Das Ganze ist natürlich alles andere als ungefährlich. Warum macht Marcel Paul das alles?
1: Für mich geht es einerseits um diesen Rekord aufzustellen, aber eigentlich ist es die Mischung aus diesem Tüfteln, dass ich quasi mir so ein Fahrzeug selbst designe, entwickle, zusammenbaue und das jetzt am Ende hier selbst zu fahren. Der Adrenalinkick dabei ist zu fahren und das hat am Ende alles klappt, wie ich mir das selbst überlegt habe. Das macht halt unglaublich viel Spaß, das ganze Projekt an sich im Gesamten.
0: Also sowas würde ich mich niemals trauen, wäre gar nicht mein Ding. Was ist denn die größte Sorge vor dem großen Rekordlauf, in dem er mit über 130 Sachen auf einem Kinderspielzeug einen Berg herunterfährt? Da muss ihn ja auch irgendwas beschäftigen.
1: Die größte Angst, sage ich mal, wird sein der Bremsauslauf. Ich habe jetzt 355 Meter, weil ich bremse quasi nur mit meinen Schuhen am Ende. Aber das wird quasi bei den Testfahrten ausprobiert.
0: Und am Ende hat alles geklappt. Das Bremsen ohne Bremsen, einfach nur mit den Turnschuhen, aber auch die waghalsige Abfahrt. Und am Ende steht ein neuer Weltrekord mit sage und schreibe 148 Stundenkilometern ist Marcel den Berg runtergedüst.
2: Also das ist eigentlich das krasseste Gefühl, was es gibt. Das war die härteste Abfahrt, also die ich jetzt bisher nicht jemals gemacht habe. Weil es halt einfach nicht nur geradeaus ging, sondern halt wirklich auch Fahrgefühl erfordert hat. Wie kommt man da durch mit maximaler Geschwindigkeit?
0: Freude pur also bei Marcel Paul aus Gedern. Und wir von HR4 gratulieren ihm natürlich ganz herzlich zum Weltrekord. Und ich überlege gerade, ich habe auch noch einen Bobbycar von den Enkeln zu Hause stehen. Ob ich das vielleicht mal ausprobiere? Ich glaube nicht.
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Marbel Gemmel von Boney M. hier in HL4. Und ich mag ja so galante Menschen, der so wie Dean Martin zum Beispiel in den Filmen, der war immer so galant und auch seine Musik. Everybody Loves Somebody hier in HL4 für Sie.

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10: 12 Uhr. Kabinett bringt geplante Energiereform auf den Weg. Günstige Häuser gibt es laut IW-Studie nur noch auf dem Land. VGH verbietet Fahrraddemo über die A5. Das Wetter sonnig, trocken und heiß bis 37 Grad. Mein Name ist Mike Oeske. Die Bundesregierung hat einen umstrittenen Gesetzentwurf zur Förderung kleiner Solaranlagen auf den Weg gebracht. Sie will dabei kürzen. Auch den Gesetzentwurf für den Anschluss neuer Windkraft- und Solaranlagen hat das Kabinett verabschiedet. Aus Berlin ARD-Korrespondentin Lissy Kaufmann.
11: Wer sich eine neue kleine Solaranlage aufs Hausdach baut, soll für den Strom, den er ins Netz einspeist, künftig keinen fixen Preis mehr bekommen. Allerdings soll es jetzt eine Übergangsregelung geben. Betroffen sind kleine Solaranlagen mit weniger als 25 Kilowatt installierter Leistung. Ursprünglich hatte Wirtschaftsministerin Katharina Reiche von der CDU umfangreichere Kürzungen geplant, ohne Übergangsregelung. Nach heftiger Kritik, unter anderem von Umweltverbänden, wurden die Pläne abgemildert.
10: Günstige Häuser kaufen kann man in Deutschland nur noch auf dem Land oder in strukturschwachen Gegenden. Zu diesem Ergebnis kommt das Wirtschaftsforschungsinstitut IW in einer Studie. Demnach sind Eigenheime im Saarland, in Schleswig-Holstein und Sachsen-Anhalt am billigsten. Dort muss ein Durchschnittshaushalt rund 25% des Nettoeinkommens für die monatliche Kreditrate aufbringen. Am anderen Ende der Skala stehen Berlin, Bayern und Hamburg, wo die Rate um die 40% des Einkommens verschlingt. Der Autobauer BMW plant offenbar 8000 Arbeitsplätze abzubauen, und zwar bis Ende kommenden Jahres. Das berichten mehrere Medien und berufen sich auf Unternehmenskreise. Der Stellenabbau betreffe nicht die Produktion, sondern die Verwaltung. Dort soll Mitarbeitern eine Abfindung angeboten werden. Verglichen mit anderen deutschen Autobauern halten Fachleute BMW für vergleichsweise robust. Zuletzt musste der Konzern aber unter anderem einen Einbruch seines China-Geschäfts einstecken. In den Waldbrandgebieten rund um die spanische Hauptstadt Madrid kehren Zehntausende Menschen nach und nach in ihre Häuser zurück. Die Behörden haben die Evakuierungen für weitere Ortschaften aufgehoben. Im Westen der Region Madrid und angrenzenden Provinzen hat die Feuerwehr Brände eindämmen können. Im Osten des Landes ist ein großes Feuer dagegen weiter außer Kontrolle. Im Irak wächst die Sorge, dass sich die Lage in dem Land weiter zuspitzen könnte. Die Regierung in Bagdad hat deshalb den Sicherheitsrat zu einer Krisensitzung einberufen. Anlass sind die Luftangriffe der USA und Saudi-Arabiens auf pro-iranische Milizen im Irak. Dabei wurden nach Angaben der Milizen mindestens 20 Menschen getötet und mehr als 30 verletzt. ARD-Korrespondent Moritz Behrendt.
12: Saudi-Arabien bezeichnete die Angriffe als Reaktion auf den Beschuss von Ölanlagen im Osten des Königreiches durch die pro-iranischen Milizen. In einer Stellungnahme des Außenministeriums heißt es, die Aggression der vom Iran unterstützten terroristischen Milizen erfolge zu einer Zeit, als sich das Land um eine Deeskalation in der Region bemüht habe. In den letzten Tagen hat es auch Angriffe einer anderen mit dem Iran verbündeten Miliz auf Saudi-Arabien gegeben. Die jemenitischen Houthi beschossen Ölanlagen im Westen des Landes mit Drohnen und Öltanker im Roten Meer mit Raketen.
10: Mit dem Fahrrad über die A5 zwischen Bad Nauheim und Butzbach fahren, um gegen den geplanten 10-spurigen Ausbau der Autobahn zu protestieren. Das hatte die Fahrraddemo Tour de Natur mit rund 200 Teilnehmenden für heute geplant. Daraus wird aber nichts. HR-Reporterin Katharina Wagner.
8: Das Verwaltungsgericht Gießen hat entschieden, dass die Fahrraddemo nicht auf der Autobahn A5 stattfinden darf, aus Gründen der Sicherheit. Die A5 sei gerade jetzt in den Ferien stark befahren. Mögliche Umleitungsstrecken würden dann überlastet. Stattdessen führt die Strecke über die B3. Die mehrtägige Tour der Natur führt von Frankfurt über Gießen und Marburg bis nach Erfurt. Heute Abend wird die Tour gegen 17 Uhr in Gießen erwartet.
10: Das waren die Nachrichten.
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13: Viel Sonnenschein, warme, heiße Temperaturen, 28 bis 33 Grad. In Runzhausen wären es heute 34, Pfaffenhausen 35 und Wiesbaden 36 Grad. Morgen ist der Höhepunkt der aktuellen Hitzewelle. Erst noch sonnig, dann im Laufe des Tages teilweise kräftige Schauer oder Gewitter, teilweise auch Sturmböen bei bis zu 38 Grad. Der Freitag, der wird dann schwül, Sonne, Wolken, kräftige Schauer und Gewitter bei 26 bis 34. Am Samstag beruhigt sich das Wetter wieder. Viel Sonnenschein, meist trocken bei 25 bis 32 Grad.
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13: Vorsicht auf der A5 Frankfurt Richtung Kassel. In Höhe Nordwestkreuz Frankfurt steht ein defektes Fahrzeug auf dem Beschleunigungsstreifen. Vorsicht auf der B40 Frankfurt-Griesheim Richtung Kriftel. Auf der Sindlinger Mainbrücke liegt ein Kfz-Zeichen auf der Fahrbahn. A44 Dortmund Richtung Kassel zwischen Kreuz Mündenberg-Haren und Marsberg. 6 Kilometer Stau und stockender Verkehr. A49 Gießen Richtung Kassel, zwischen Kreuz Kassel-West und Kassel-Aue-Stadion. 2 Kilometer stockender Verkehr wegen einer Tagesbaustelle auf dem linken Fahrstreifen.
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13: Country-Musik hat für mich so was Gemütliches, was Kuscheliges und trotzdem mit viel Schwung, ganz besonders die Version von Rose Garden von Lynn Anderson.
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0: schöner neuer Song von Simon Rossi, Wahnsinn oder Liebe. Achtung Radfahrer in Mittelhessen, die Tour der Natur radelt gerade mitten durch Mittelhessen. Das Ziel: demonstrieren unter anderem für die Energiewende und gegen den 10-spurigen Ausbau der A5. HR4-Reporterin Eva Rösler radelt mit. Eva, du bist auf dem Rad, du hast gerade bei 30 Grad das Ganze um dich herum und Sonnenschein. Wie geht's dir an der Radlergruppe?
1: Also es ist hier noch niemand irgendwie wegen Hitze vom Fahrrad gefallen, das kann ich schon mal berichten.
0: Sehr gut.
1: Und also die Stimmung ist auf jeden Fall echt locker und vor allen Dingen sind die Leute, die hier demonstrieren, wild durchmischt. Also ich glaube, die exotischste Teilnehmerin ist Sissy. Das ist ein Papagei, der fährt hier auf der Schulter direkt von einem der Teilnehmenden mit. Und ich glaube, die jüngste Teilnehmerin, das ist auch ein Baby. Also es ist alles total wild durchmischt und jetzt sind wir gerade in Butzbach angekommen und müssen aufschließen. Ich muss ein bisschen Gas geben hier.
0: Das ist ja mehr als Freizeitradeln, ich habe es gerade schon angesprochen. Sag nochmal, was ist der Hintergrund des Ganzen?
1: Ja, also die Tour der Natur, die gibt es seit 1991, also über 30 Jahre. Und in erster Linie wollen die einfach für nachhaltigeren Verkehr protestieren und demonstrieren und setzen dabei besonders auf Fahrradfahren. Und du hattest es ja angesprochen, 10-spuriger Ausbau der A5, das ist hier in Mittelhessen auf jeden Fall ein Thema, was sie irgendwie auf dem Zettel haben. Es geht aber auch um nachhaltige Landwirtschaft und eigentlich auch Frieden im Generellen.
0: Ihr seid gerade in Butzbach, wo radelt ihr jetzt noch hin?
1: Also, jetzt machen wir gleich erstmal Stationen, ganz genau. Und dann wird es heute Abend in Gießen, also Gießen ist so die nächste Etappe, noch eine Kundgebung geben, genau.
0: Die Tour der Natur ist unterwegs in Mittelhessen. Radeln für den Natur- und Umweltschutz bei 30 Grad und mittendrin HR4-Reporterin Kollegin Eva Rösler. Vielen Dank und weiterhin gutes Radeln.

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4: Die Betrugsmasche ist nicht neu, aber es gibt immer wieder neue Opfer, die auf als Polizisten verkleidete Betrüger hereinfallen. Diesmal in Sprendlingen, wo die Betrüger einen Senior um rund 100.000 Euro bringen. Zuerst melden sie sich per Telefon, geben sich als Polizeibeamte aus, warnen vor Räubern und bitten ihr Opfer, Geld und Wertgegenstände aus dem Bankschließfach nach Hause zu holen. Später klingelt ein falscher Polizist und der Senior übergibt sein Vermögen bereitwillig. Die Polizei warnt regelmäßig vor dieser Betrugsmasche. Echte Polizisten würden niemals dazu auffordern, Geld von der Bank zu holen, um es an sie zu übergeben. Wer so einen Anruf bekommt, sollte auflegen und die Polizei informieren. Ricardo Mastrocola, Studio Rhein-Main.
5: Starke Frauen, fliegende Hüte, Akrobatik mit Gitarre oder Luftartistik auf einer riesigen grünen Leiter. Heute Abend beginnt in Darmstadt das Straßentheaterfestival Just for Fun. Einer der künstlerischen Leiter ist Rainer Bauer.
6: Wir spielen hauptsächlich abends, 20.30 Uhr. Jeder Abend anderer Platz, andere Künstler, andere Umgebung, andere Atmosphäre und deswegen auch immer spannend.
5: Los geht's heute Abend um 20.30 Uhr auf dem Aktivspielplatz im Herrengarten und morgen wird dann der Riegerplatz zum Tanzen gebracht. Weitere Infos gibt's auf justforfun-darmstadt.de. Der Eintritt ist kostenlos, jeder zahlt, was er kann. Petra Demann aus Darmstadt.
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2: Sonnenschein, blauer Himmel und über 30 Grad, so sieht's heute hessenweit aus. Wie sich die Hitze weiterentwickelt, dazu Martin Gutt.
7: Die Sonne brennt hier in Rhein-Main und sie erhitzt die Luft jetzt immer mehr. 37 Grad sind die Spitzenwerte heute am späten Nachmittag, zum Beispiel in Wiesbaden. Das allein wäre in anderen Jahren der Höhepunkt einer Hitzewelle, aber in diesem Jahr geht es erneut bei uns noch höher hinauf. Bis zu 40 Grad erwarten wir morgen, bevor am Nachmittag Gewitter und Sturmböen die große Hitze vertreiben. Es bleibt dann bei uns weiter heiß, es wird allerdings deutlich gewittriger.
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2: Vorsicht auf der A4 Kirchheimer Dreieck Richtung Erfurt zwischen Friedewald und Wildeckhönebach liegt ein Hammer auf der Fahrbahn. Vorsicht auf der A7 Kassel Richtung Fulda zwischen Malsfeld und Homberg-Efze eine ungesicherte Unfallstelle. Auf dem linken Fahrstreifen sind Personen auf der Fahrbahn. A7 Fulda-Würzburg zwischen Fulda Dreieck und Bad Brückenau-Volkers in beiden Richtungen 2 Kilometer Stau. A44 Dortmund Richtung Kassel, zwischen Kreuz Wünnenberg-Haaren und Marsberg streckenweise stockender Verkehr. Auf der A60 Mainz Richtung Rüsselsheim ist in der Baustelle zwischen Bischofsheim und Rüsselsheim-Mitte der rechte Fahrstreifen wegen Lkw-Bergungsarbeiten gesperrt, dadurch stockender Verkehr. Bitte nutzen Sie ab dem Mainz-Spitz-Dreieck den verschwenkten linken Fahrstreifen. Ein Lkw ist nämlich dort in die Leitplanke gefahren.
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2: Eine möglichst entspannte Mittagszeit, die wünsche ich Ihnen.
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0: Der Mittag in HR4 in Wiesbaden. Startet heute die erste kommunale Wohnungstauschbörse in Hessen. Dort können sich nämlich Mieter melden, die sich entweder eine kleinere oder auch eine größere Wohnung wünschen und mit jemandem tauschen möchten. Vermieter müssen natürlich zustimmen. HR4-Reporterin Andrea Bonhagen. Andrea, was muss man tun, wenn man bereit ist, seine Wohnung zu tauschen?
1: Ja, man kann im Internet Wohnungstauschbörse Wiesbaden eingeben. Da heißt die Seite dann tauschwohnung.com oder man kann bei der Wohnberatung der Stadt anrufen. Da gibt es dann eine neue Wohnberaterin und die kann viel Hilfe und Unterstützung geben. Wenn ich das ausprobieren will, schreibe ich in das Online-Portal mein Zimmer, also wie viel Zimmer es hat, Quadratmeter, Lage, Preis von der jetzigen Wohnung, am besten mit Foto, und ich schreibe, was ich suche, also Größe, Preis und so weiter von der neuen Wohnung. Dann guckt das Portal, ob es ein Match gibt, auch mit Hilfe von der Beraterin.
0: Für wen ist das Angebot hauptsächlich gedacht?
1: Ja, zum Beispiel für Seniorinnen und Senioren, die ins Erdgeschoss ziehen wollen, denen der Garten zu viel wird. Oder Partner ist gestorben, Kinder sind weg, Geld ist weg, Scheidung. Es kann ganz viele Gründe geben, sich zu verkleinern. Und auf der anderen Seite gibt es eben Familien mit Kleinkindern, wo die Wohnung nicht mehr reicht. Oder Paare wollen zusammenziehen. Gerade in Wiesbaden gibt es Haushalte mit 4, 5 Menschen, die nicht genug Wohnraum haben. Und die Stadt will die Suche vereinfachen, Mobilität ermöglichen, das unterstützen. Der Hintergrund ist klar, Wohnraum ist knapp, kann man besser nutzen.
0: In anderen Städten bekommt man zum Teil 2000 Euro oder auch mehr beim Wohnungstausch. Gibt's das auch in Wiesbaden?
1: Im Moment noch nicht. Also tatsächlich gibt es in Freiburg 2000 Euro Umzugshilfe, wenn man sich verkleinert. Und das Land Baden-Württemberg zahlt Städten 3000 Euro, wenn sie das vermitteln, dass Mieter um 15 Quadratmeter schrumpfen. Bei mehr Fläche bekommt die Stadt noch mehr, bis zu 7500 Euro. Das kann auch an die Mieter weitergegeben werden. In Hessen ist das noch nicht in Sicht. Ob Wiesbaden selbst dafür Geld hat, ist noch nicht raus. Aber das Plus ist erstmal, es ist eine einfache, kostenlose Wohnungssuche, mehr Chancen, etwas zu finden, und bei der Abwicklung gibt's Hilfe.
0: In Wiesbaden startet heute die erste kommunale Wohnungstauschbörse in Hessen. Wie das funktioniert und wer davon profitieren kann, das hat uns HR4-Reporterin Andrea Bonhagen erklärt. Ich danke dir.

0: Die gute Laune am Nachmittag ist gesichert. Jürgen Scholle ist da. HR4 wünscht dir was nach den 13 Uhr Nachrichten. Ich wünsche Ihnen einen schönen Nachmittag. Mein Name ist Britta Wiegand.
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5: 13 Uhr. Bundespräsident hat 3 neue Kabinettsmitglieder ernannt. Förderung kleiner Solaranlagen fällt schrittweise weg. Lage in Waldbrandgebieten entspannt sich etwas. Das Wetter sonnig, trocken und heiß bis 37 Grad. Mein Name ist Mike Oeske. Bundespräsident Steinmeier hat in Berlin 3 neue Kabinettsmitglieder ernannt und ihnen die Urkunden überreicht. Der bisherige CDU-Generalsekretär Linnemann ist neuer Bundesgesundheitsminister. Die bisherige Gesundheitsministerin Waken ist jetzt Chefin des Kanzleramts. Neuer Bundesverkehrsminister ist Steffen Bilger. Er war bisher parlamentarischer Geschäftsführer der Unionsfraktion im Bundestag. In seiner Rede mahnte Steinmeier weitere Reformen an.
6: Ich bin überzeugt, wir werden in Zukunft von dem profitieren, was wir jetzt an Reformwillen, an Investitionen, an Verteidigungsfähigkeit und Bündnistreue einsetzen. Und noch etwas ist mir wichtig, haben wir Vertrauen in uns selbst. Standhalten und mutig sein, darauf kommt es jetzt an.
5: Nachher wählt die Unionsfraktion noch ihren neuen Chef. Thorsten Frey soll Nachfolger von Jens Spahn werden. Die Bundesregierung hat eine Reform der Ökostromförderung auf den Weg gebracht und neue Regeln für Stromnetzanschlüsse. Die Pläne von Wirtschaftsministerin Reiche sind dabei etwas entschärft worden. Vorgesehen war, dass Besitzer kleiner Solaranlagen für Strom, den sie ins Netz einspeisen, keinen Festpreis mehr bekommen. Jetzt soll es eine Übergangsregelung geben und weniger stark gekürzt werden. Außerdem sollen neue Ökostromanlagen geringere Entschädigungen bekommen, wenn sie ihren Strom wegen Engpässen im Netz nicht einspeisen können. In den Waldbrandgebieten rund um die spanische Hauptstadt Madrid können mehrere 10.000 Menschen in ihre Häuser zurück. Die Feuerwehr konnte die Brände zwar eindämmen, die Behörden warnen aber, dass sich die Lage schnell wieder ändern könnte. ARD-Spanien-Korrespondentin Anna Mund.
7: Der spanische Wetterdienst hat für heute den Beginn einer neuen Hitzewelle angekündigt. Sie soll mindestens bis Sonntag anhalten. Temperaturen von bis zu 42 Grad sowie eine sinkende Luftfeuchtigkeit könnten die Löscharbeiten erschweren oder die Flammen erneut anfachen. Größere Sorgen bereitet der Waldbrand in der Provinz Castellón im Osten Spaniens. Dort sind die Flammen weiterhin außer Kontrolle.
5: Ähnlich wie rund um Madrid ist die Lage auch in der französischen Region Bordeaux. Zurzeit ist das Großfeuer dort unter Kontrolle. Die neue Hitzewelle könne aber auch dort die Lage wieder verschärfen. Günstige Häuser kaufen kann man in Deutschland nur noch auf dem Land oder in strukturschwachen Gegenden. Zu diesem Ergebnis kommt das Wirtschaftsforschungsinstitut IW in einer Studie. Demnach sind Eigenheime im Saarland, in Schleswig-Holstein und Sachsen-Anhalt am billigsten. Dort muss ein Durchschnittshaushalt rund 25% des Nettoeinkommens für die monatliche Kreditrate aufbringen. Am anderen Ende der Skala stehen Berlin, Bayern und Hamburg, wo die Rate um die 40% des Einkommens verschlingt. Die Biedensandbäder in Lampertheim in Südhessen bleiben heute geschlossen, obwohl es sehr heiß werden soll. Die Polizei hat uns bestätigt, dass am Vormittag in einem Technikraum des Hallenbads Chlorgas ausgetreten ist. Ein Mitarbeiter sei vorsorglich in eine Klinik gebracht worden. Badegäste seien nicht verletzt worden. Der Komplex aus Hallenbad, Freibad und Badesee könne wegen des Vorfalls heute nicht mehr öffnen. Das waren die Nachrichten.
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2: Der Sommer dreht heute richtig auf. 31 bis 37 Grad. Subtropische Heißluft aus Spanien bringt uns ins Schwitzen. Dazu blauer Himmel und kaum eine Wolke. In Dörnberg bis zu 32 Grad, Obermoos 33, Wiesbaden 36 Grad. Die Nacht wird sternenklar, es geht dann runter auf 22 bis 12 Grad, also breite Temperaturspanne. Morgen am Donnerstag erst Sonne, später dicke Quellwolken und die bringen dann am Nachmittag und Abend teilweise auch Schauer und Gewitter, können heftig sein, auch Sturmböen sind möglich. Am Freitag höchstens noch 34 Grad und sehr schwül mit einzelnen Schauern und Gewittern. Und am Samstag dann wieder trocken und sonnig und maximal 30 Grad.
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2: Vorsicht auf der A5 Frankfurt Richtung Kassel. Zwischen Alsfeld West und Alsfeld Ost liegen Reifenteile auf der Fahrbahn. Dann Vorsicht auf der A7 Kassel Richtung Fulda. Zwischen Malsfeld und Homberg-Efze steht ein defektes Fahrzeug auf dem rechten Fahrstreifen. Nochmal Vorsicht auf der A671 Wiesbaden Richtung Mainz. Zwischen Gustavsburg und Mainspitzdreieck liegen Plastikteile auf der Fahrbahn. Die weiteren Meldungen. A7 Fulda Richtung Würzburg, zwischen Fulda Dreieck und Bad Brückenau-Volkers. In beiden Richtungen 2 Kilometer Stau und stockender Verkehr. A45 Gießen Richtung Dortmund, zwischen Ehringshausen und Herborn Süd 2 Kilometer Stau. Auf der A60 Mainz Richtung Rüsselsheim ist in der Baustelle zwischen Bischofsheim und Rüsselsheim Mitte der rechte Fahrstreifen wegen Lkw-Bergungsarbeiten noch gesperrt, dadurch stockender Verkehr. Bitte nehmen Sie da weiterhin ab dem Mainspitzdreieck den verschwenkten linken Fahrstreifen. Dort ist ja ein Lkw in die Leitplanke gefahren. Und A67, da brennt's noch, ein Feld brennt. A67 Mannheim Richtung Darmstadt ist das zwischen Firnheimer Dreieck und Lorsch. Da gibt's Sichtbehinderungen durch Rauch.
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2: Ja, schönen Mittwochmittag. Wir gratulieren direkt dem ersten Geburtstagskind. Das sind Sie, liebe Adeline Spahn. Herzlichen Glückwunsch von Ihrer Tochter Sieglinde Loch aus Alsfeld mit Stefan. Und die beiden wünschen alles Liebe, weiterhin viel Gesundheit. Und hier ist Toni Marschall für Sie. Senioren sind nur zu früh geboren.
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Vorsicht bitte, wenn Sie unterwegs sind auf der A3 Würzburg Richtung Frankfurt, gerade reingekommen aus dem HF4-Verkehrszentrum. In Höhe Raststätte Weißkirchen liegt ein Reifenmantel auf der Fahrbahn. Fahren Sie bitte vorsichtig. Welchen Ohrwurm möchten Sie denn gern mal wieder durch den Gehörgang scheuchen? Mit welchem Hit wollen Sie Ihre Lieben überraschen? Verraten Sie es uns auf hr4.de oder rufen Sie an die 0800 4x7 224. Das ist unsere kostenlose Wünsch-dir-was-Hotline. 0800 4x7 224. Bis 14 Uhr können Sie gerne noch mitmachen für die Sendung morgen Mittag. Ganz liebe Geburtstagswünsche kommen jetzt von Carmen und Eike und Waltraud, Norbert und Jörg. Sie gratulieren dem Papa herzlich zum 96. Geburtstag und wünschen nur das Beste mit der Sehnsuchtsmelodie von Walter Scholz.

Hallo, hier ist Marita aus Westerburg. Ich wünsche mir das Lied von den Klostertalern. Da, wo die Berge sind, ist die Heimat. Und grüße damit Gertrud und Lutz aus Westerburg.

Maximilian Nolte aus Marburg hat uns gemailt über hr4.de. Schöne Grüße gehen raus an die Mutti. Und die freut sich bestimmt über die aktuelle von den Amigos. Cleopatra,

Mein Name ist Margret Mohr aus Frankfurt. Ich würde gern wieder hören, im Himmel vorbeischauen. Ich wünsche dem Team und allen Hörern einen schönen Tag.

Alfie, wünsch dir was ist hier mit einem Dankeschön an Marianne Schmidt aus Mittenabicken. Das kommt von Iris Hermann, das Dankeschön aus Dautphetal. Sie hat einen Titel von Michael Heck ausgesucht. Ich habe Ehrfurcht vor schneeweißen Haaren.

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2: Um 13:30 Vorsicht auf der A3 Würzburg Richtung Frankfurt. In Höhe Raststätte Weißkirchen liegt ein Reifenmantel auf der Fahrbahn. Vorsicht auf der A3 Frankfurt Richtung Würzburg. Zwischen Obertshausen und Hanau steht ein defekter LKW auf der Abfahrtsspur nach Rottgau. Dann auf die A5 Frankfurt Richtung Kassel. Vorsicht, zwischen Alsfeld West und Alsfeld Ost liegt ein größeres Plastikteil auf der Fahrbahn. Nochmal Vorsicht auf der A7 Hannover Richtung Kassel. Zwischen Hanmünden-Lutterberg und Kassel Nord liegen Reifenteile auf der Fahrbahn. A7 Würzburg Richtung Fulda. Zwischen Bad Brückenau-Volkers und Fulda Dreieck 2 Kilometer Stau. A60 Mainz Richtung Bingen. Zwischen Kreuz Mainz Süd und Mainz Finden 2 Kilometer Stau wegen eines defekten Fahrzeugs auf dem rechten Fahrstreifen. Auf der A60 Mainz Richtung Rüsselsheim ist ja ein LKW in die Leitplanke gefahren. In der Baustelle zwischen Bischofsheim und Rüsselsheim-Mitte. Und deshalb ist der rechte Fahrstreifen wegen Bergungsarbeiten gesperrt. Dadurch stockt es. Bitte nehmen Sie ab dem Mainspitz-Dreieck den verschwenkten linken Fahrstreifen. Und dann noch A67, da brennt ein Feld. Mannheim Richtung Darmstadt zwischen Firnhammer Dreieck und Lorsch gibt es Sichtbehinderungen durch Rauch.
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2: Und mit Wunschmusik für Martha Platen. Alles Gute zum Namenstag wünscht Monika Habert. Sie möchte Ihnen was Gutes tun mit dem neuen Hit von den Rodensteinern. Ciao, ciao, amore.
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Mein Name ist Edelraut Leimbach aus Rodenbach und ich möchte gerne Frau Maria Pede aus Oberrodenbach, die gestern ihren 100. Geburtstag feierte, recht herzlich gratulieren mit dem Musikwunsch Der Tag mit Maria von den Kastelruder Spatzen.

Tille und Rudi Kraft aus Fernwald-Steinbach haben heute was zu feiern. Die eiserne Hochzeit. Alles Liebe zu diesem besonderen Jubiläum wünscht Ihnen Ihr Sohn Thomas mit Musik von Bully Bulan.

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1: Liebes HR4-Team, hier spricht Waltraud Jäger aus Holzhausen in dem schönen Hickengrund. Meine liebe Tanzschwester Jutta Becker aus Haiger wird heute 80 Jahre. Ich gratuliere ihr auf diesem Wege ganz herzlich. Bitte spielen Sie das Lied Leben ist mehr von Rolf Zuchowski. Vielen lieben Dank.

In HR4 wünscht der Was, erinnert sich Erhard Hoffmann aus Lich jetzt an wunderschöne Zeiten mit seiner Marlies und schreibt, in Gedanken werde ich immer bei dir sein. Der Wunschtitel ist von Peter Maffay. Alles im Leben hat seine Zeit.

Hallo, hier ist Werner B. aus Fulda und ich wünsche mir für meine liebe Frau Angelika den Titel Monza von Buddy Kane. Ich wünsche der Angelika sehr gute Besserung und alles Liebe auch im Moment für unseren Pflegehund, den Nego.

0: Schicken Sie uns gerne mal eine WhatsApp-Sprachnachricht mit Ihrem Musikwunsch an die 069 155 4x4. 069 155 4x4. Oder mailen Sie uns über hr4.de. Diesen Wunsch können wir heute noch erfüllen von Bernd Hampe aus Hofgeismar-Hombressen. Hallo Sebastian, alles Gute zum 30. Geburtstag wünschen dir Mutter und Vater. Bleib so wie du bist, wünschen sie sich, und die beiden gratulieren mit den Toten Hosen an Tagen wie diesen.
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5: Vorsicht, liebe Autofahrer, aktuelle Meldung aus dem HF4-Verkehrszentrum. A44, Kasse Richtung Eisenach, ein Falschfahrer zwischen Waldkappel und Sontra West. Vorsicht, A44, Kasse Richtung Eisenach, zwischen Waldkappel und Sontra West kommt Ihnen vermutlich ein Fahrzeug entgegen. Bitte fahren Sie vorsichtig und damit direkt in die Nachrichten.
6: 14 Uhr, Ministerwechsel im Kabinett Merz ist vollzogen. Zehntausende kehren nach Waldbränden in ihre Häuser zurück. VGH verbietet Fahrraddemo auf der A5. Das Wetter sonnig und trocken und heiß bis 37 Grad. Mein Name ist Katrin Rudolph. Zwei bekannte Gesichter und ein Neuling im Kabinett. Der Personalumbau in der Bundesregierung ist besiegelt. Bundespräsident Steinmeier hat 3 Entlassungs- und 3 Ernennungsurkunden überreicht. Aus dem ARD-Hauptstadtstudio Katrin Aue.
7: Verkehrsminister Patrick Schnieder ist damit offiziell ausgeschieden. Sein Nachfolger Steffen Bilger hat ebenso eine Ernennungsurkunde bekommen wie Nina Wagen und Carsten Linnemann. Wagen ist nun Kanzleramtschefin. Ihr Amt im Gesundheitsministerium übernimmt Ex-CDU-Generalsekretär Linnemann. Bundespräsident Frank-Walter Steinmeier sagte bei der Zeremonie, Deutschland habe mit weitreichenden inneren Reformen und außenpolitischen Herausforderungen dafür zu sorgen, dass das Land für die Zukunft gut gewappnet sei.
6: Die Bundesregierung hat einen umstrittenen Gesetzentwurf zur Förderung kleiner Solaranlagen auf den Weg gebracht. Sie will dabei kürzen. Aus Berlin ARD-Korrespondentin Lissy Kaufmann.
8: Wer sich eine neue kleine Solaranlage aufs Hausdach baut, soll für den Strom, den er ins Netz einspeist, künftig keinen fixen Preis mehr bekommen. Allerdings soll es jetzt eine Übergangsregelung geben. Betroffen sind kleine Solaranlagen mit weniger als 25 Kilowatt installierter Leistung. Ursprünglich hatte Wirtschaftsministerin Katharina Reiche von der CDU umfangreichere Kürzungen geplant, ohne Übergangsregelung. Nach heftiger Kritik, unter anderem von Umweltverbänden, wurden die Pläne abgemildert.
6: Auch den Gesetzentwurf für den Anschluss neuer Windkraft- und Solaranlagen hat das Kabinett verabschiedet. In den Waldbrandgebieten rund um die spanische Hauptstadt Madrid können zehntausende Menschen in ihre Häuser zurück. Die Behörden haben einige Evakuierungsanordnungen aufgehoben, weil die Feuerwehr die Brände eindämmen konnte. Die Behörden warnen aber vor einer neuen Hitzewelle, die die Flammen ab heute wieder anfachen und die Löscharbeiten erschweren könnte. Im Osten des Landes ist ein großes Feuer weiter außer Kontrolle. In den Waldbrandgebieten in Frankreich ist die Lage zwar weiter angespannt, aber aktuell stabil. Tour de Naturverbot auf der A5 bestätigt. Der Hessische Verwaltungsgerichtshof hat es den Veranstaltern der Fahrraddemo endgültig untersagt, heute die Autobahn zwischen den Anschlussstellen Bad Nauheim und Butzbach zu nutzen. HR-Reporterin Katharina Wagner.
9: Die A5 sei gerade jetzt in den Ferien stark befahren. Mögliche Umleitungsstrecken würden dann überlastet. Rund 120 Radfahrer nehmen an der Tour de Natur teil, um gegen den geplanten 10-spurigen Ausbau der Autobahn zu protestieren. Die Tour führt von Frankfurt bis nach Erfurt. Heute gegen 17 Uhr kommen die Radfahrer in Gießen an.
6: Cyberangriffe verursachen laut einer Studie des IT-Konzerns IBM immer höhere Schäden. Demnach kostet ein Datenleck Unternehmen in Deutschland inzwischen durchschnittlich rund 4,3 Millionen Euro, rund 10% mehr als im Vorjahr. Hauptgrund sei, dass Hacker verstärkt künstliche Intelligenz einsetzten, etwa für Schadsoftware. Das mache die Angriffe schneller und gezielter und vergrößere die Folgeschäden. IBM empfiehlt Unternehmen deshalb, automatisierte Sicherheitssysteme einzusetzen. Das waren die Nachrichten.
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5: Da ist sie, die Hitzewelle. Viel Sonne, viel blauer Himmel und trocken, dazu heiße 31 bis 37 Grad durch die Heißluft, die aus Spanien zu uns kommt. Immenhausen 32, Gladenbach 34, Rüsselsheim 36 Grad. So verteilt sich das. Über Nacht in Rhein-Main um die 20 Grad. Richtung Norden ist es angenehmer, kühler. Morgen am Donnerstag ist das Wetter zweigeteilt. Also vormittags haben wir noch viel Sonne. Und dann zieht es sich am Nachmittag zu. Heftige Schauer, Gewitter sind möglich. Dabei auch teilweise sehr stürmisch. Nur, dass ihr Bescheid wissen. Und die nächsten Tage, Freitag höchstens noch 34 Grad, da ist es sehr schwül, einzelne Schauer und Gewitter. Am Samstag dann trocken und sonnig bis zu 30 Grad.
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5: Und da nochmal Achtung, der Falschfahrer ist noch unterwegs auf der A44, Kassel Richtung Eisenach. Zwischen Waldkappel und Sontra West kommt Ihnen vermutlich ein Fahrzeug entgegen. Bitte fahren Sie in beiden Richtungen vorsichtig, überholen Sie nicht. Vorsicht auf der A44, Kassel Richtung Eisenach ist das. Zwischen Waldkappel und Sontra West kommt Ihnen vermutlich ein Falschfahrer entgegen. Dann geht's auf die A3 Köln Richtung Frankfurt. Vorsicht, zwischen Wiesbadener Kreuz und Raunheim liegen Holzlatten auf dem linken Fahrstreifen. A5 Kassel Richtung Frankfurt. Zwischen Reiskirchen und Fernwald stockt es auf 1 Kilometer nach einem Auffahrunfall auf dem linken Fahrstreifen. A7 Würzburg Richtung Fulda. Zwischen Bad Brückenau-Volkers und Fulda Dreieck 2 Kilometer Stau. A44, Kassel Richtung Dortmund, zwischen Marsberg und Lichtenau 4 Kilometer Stau und stockender Verkehr. A60, Rüsselsheim Richtung Mainz, zwischen Mainz-Hechtsheim Ost und Kreuz Mainz Süd 1 Kilometer Stau. Und auf der A60 Mainz Richtung Rüsselsheim ist die Baustelle zwischen Bischofsheim und Rüsselsheim Mitte. Da ist der rechte Fahrstreifen wegen Lkw-Bergungsarbeiten gesperrt, dadurch stockender Verkehr. Nehmen Sie bitte ab dem Mainz-Spitz-Dreieck den verschwenkten linken Fahrstreifen.
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5: Freue mich, dass Sie da sind. Ich habe jetzt 3 sehr musikalische Bs für uns. Das erste B ist Barry Manilow, das zweite Andrea Berg und das dritte B sind die Beatles. We can work it out. Schönen Mittwochnachmittag.
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0: Ah, die haben was zu feiern in Offenbach. Die Kickers sind ja im Geburtstagsfieber. 125 Jahre. Wir von HR4 feiern da so ein bisschen mit, möchten Ihnen eine interessante Doku schmackhaft machen über das Virus, in Anführungszeichen, Virus OFC. Da erfahren wir unter anderem in der Doku, dass es in Offenbach nicht nur um Erfolge geht, sondern um viel mehr. Unser HR-Sportreporter Daniel Höhr hat den Film über die Kickers gedreht und gibt uns mal einen kleinen Vorgeschmack. Da darf sie natürlich nicht fehlen hier.
1: Wir sind wirklich wie so eine Großfamilie. Nicht mehr ganz so stark wie früher, aber es ist noch so.
2: Das sagt Ehrenrepräsentantin Barbara Klein. Zu den Kickers kam die 85-Jährige in den 70ern über ihren Mann, den 2010 verstorbenen Ehrenpräsidenten Waldemar Klein. Der steht für den Verein wie vielleicht kein zweiter, sagt Podcaster und OFC-Fan Marco Stuker.
3: Ich habe das große Glück gehabt, dass ich Waldemar Klein mal sehen durfte. War damals noch ein bisschen jünger und habe ihn natürlich erstmal gesiezt, Herr Klein. Und er legte mir so den Arm auf die Schulter und sagt so, nee, Waldemar, hier beim OFC sind wir alles Freunde. Deswegen bin ich für dich Waldemar.
2: Kickers Offenbach ist Familie, stiftet Identität. Wer einmal mit dem Virus OFC, so sagt es Barbara Klein in unserem Gespräch immer wieder, infiziert ist, wird es nicht mehr los.
4: Mein ganzes Leben, soweit ich mich zurückerinnern kann, dreht sich um Kickers Offenbach.
2: Das war Sascha Korb, noch so einer, der infiziert ist. In Offenbach geboren, beim OFC Jugendspieler, dann Profi, jetzt Scout. Er hat einen der bittersten Momente der jüngeren Geschichte als Spieler miterlebt, als man 2015 in der Relegation denkbar knapp den Aufstieg in die dritte Liga verpasste.
4: Mir hat es den Boden unter den Füßen weggerissen. Ich war wirklich 5, 6 Nächte, ich war nur unterwegs.
2: Vielleicht kein hessischer Verein hat so viele Rückschläge in seiner Historie hinnehmen müssen. 2 Zwangsabstiege, Nichtberücksichtigung bei der Bundesliga-Gründung, Aufklärungsort des größten Bundesliga-Betrugsskandals. Ganz ehrlich, denkt man an die Kickers, denkt man oft an diese Geschichten. Dabei ist es auch die Geschichte eines gefallenen Riesen, die fasziniert. Immerhin waren die Kickers mal Pokalsieger. In den 50ern stand man sogar 2-mal im Finale um die deutsche Meisterschaft. Der OFC, ein Top-Team.
5: Kickers waren in den 50er Jahren mit das Beste, was in Deutschland da war. Das ist, wenn man das heute vergleichen würde, kannst du dann Borussia Dortmund nennen, ja?
2: So Podcaster Sebastian Kraus, dessen Großonkel 1959 im Finale gegen die Eintracht sogar ein Tor erzielte.
6: Berti Kraus.
2: Der Mythos des gefallenen Riesen, des Stehaufmännchens Kickers Offenbach. Irgendwie würde man sich wünschen, dass dieses Jahr ihre Hoffnungen auf einen Aufstieg erfüllt werden. Es würde passen zum 125. Geburtstag.
0: Die Kickers Offenbach, die Doku schauen wir uns an in der ARD Mediathek. Und die Kickers selbst spielen heute Abend Jubiläumsspiel gegen den VfB Stuttgart. Anpfiff am Biberer Berg ist um 18:30 Uhr.
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Wir fliegen jetzt mal zu Neil Diamond. Unverwechselbare, leicht rauchige Stimme und wunderschöner, sanfter Country-Song. Longfellow Serenade in HF4.

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3: Damit Sie wissen, was in Ihrer Nähe heute Nachmittag los ist, schalten wir jetzt raus in die HR Regionalstudios.
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5: Verwüstung und Hakenkreuzschmierereien an einer Grundschule in Freigericht. Als der Hausmeister morgens seinen Rundgang macht, sieht er die Folgen blanker Zerstörungswut. Eine kaputte Fensterscheibe, aus dem Boden gerissene Pflastersteine und Schäden an der Gebäudeverkleidung. Außerdem an der Rückseite der Schule Graffiti mit verfassungsfeindlichem Inhalt. Das Ganze offenbar geschrieben mit einem wasserfesten Stift. Der Sachschaden dürfte vierstellig sein. Das meldet die Kriminalpolizei heute. Sie hat die Spuren gesichert, den Tatort fotografiert und bittet Zeugen um mögliche Hinweise auf die Täter. Die waren vermutlich zwischen Montagnachmittag und Dienstag früh auf dem Schulgelände in der Straße am Weißenstein. Ricardo Mastrocola, Freigericht.
6: Ein freilebendes Pfauenpärchen führt in Großkrotzenburg seit Monaten das Ordnungsamt an der Nase herum. Eigentlich sollten die Ausreißer schon längst gefangen sein, aber die Gemeinde im Main-Kinzig-Kreis kriegt sie einfach nicht zu fassen. Jetzt startet Großkrotzenburg den nächsten Versuch und hofft dabei auf Hilfe der Anwohner. Gesucht werden Hinweise. Wo halten sich die beiden Vögel regelmäßig auf? Werden sie vielleicht von jemandem heimlich gefüttert? Oder haben sie sich vielleicht sogar eine Garage oder Scheune als Schlafplatz ausgesucht? Das Pfauenpärchen soll dann zu Artgenossen in den Schöntalpark nach Aschaffenburg umziehen und nicht mehr in den Großkrotzenburger Vorgärten wühlen. Marcel Ronge, Großkrotzenburg.
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3: In ganz Hessen ist es heute Nachmittag einfach nur sehr heiß. Und wie es weitergeht mit der Hitze in Ihrer Gegend, hören Sie jetzt von Martin Gutt.
8: Von trockener Hitze hin zu gewittriger Wärme. Das ist die grundlegende Wettertendenz hier entlang von Rhein und Main. Dabei bleibt es zunächst eben sehr heiß, auch jetzt noch heute Abend. Und auch die Nacht bleibt über 20 Grad warm. Morgen wird es zunächst mit knappen 40 Grad extrem. Ab morgen Nachmittag kommen Sturmböen auf, örtlich auch mit Gewitterschauern. Die vertreiben die große Hitze und machen es etwas erträglicher. Dann bleibt es bei uns weiterhin sehr, sehr warm. Es wird zunehmend gewittrig.
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3: Vorsicht auf der A45 Gießen Richtung Aschaffenburg. Zwischen Gießener Südkreuz und Gambacher Kreuz liegt ein LKW-Rad auf der Fahrbahn. Vorsicht auf der A49 Kassel Richtung Gießen. Zwischen Homberg oben Nord und Ohmtal Dreieck liegen Reifenteile auf der Fahrbahn. Vorsicht auf der A66, Frankfurt Richtung Wiesbaden. Zwischen Kelkheim und Frankfurt-Zeilsheim steht ein defekter Bus auf dem rechten Fahrstreifen. A5, Kassel Richtung Frankfurt. Zwischen Grünberg und Fernwald streckenweise stockender Verkehr nach einem Auffahrunfall auf dem linken Fahrstreifen. A7, Würzburg Richtung Fulda. Zwischen Bad Brückenau-Volkers und Fuldaer Dreieck 2 Kilometer Stau. A44, Kassel Richtung Dortmund. Zwischen Marsberg und Lichtenau 4 Kilometer Stau und stockender Verkehr. Und auf der A60 Mainz Richtung Rüsselsheim ist an der Baustelle zwischen Bischofsheim und Rüsselsheim Mitte ein LKW in die Leitplanke gefahren. Sie haben es schon mitbekommen, wahrscheinlich heute, wenn Sie an der Ecke unterwegs sind. Der rechte Fahrstreifen ist immer noch gesperrt, die Bergungsarbeiten laufen.

0: Es stockt. Am besten nehmen Sie ab Mainspitz-Dreieck den verschwenkten linken Fahrstreifen, dann geht's ein bisschen schneller.
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0: Hallo zusammen. Sind Sie bereit für 4 Minuten pure italienische Leidenschaft, die einen packt und mitreißt? Ja, habe ich mir gedacht. Dann habe ich nämlich was für Sie. Gloria von Umberto Tozzi.
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0: Mit Shaken Stevens geht's lässig durch den Nachmittag in HR4. Vor der Orangerie eine Runde im Kettenkarussell drehen, an der Fulle ein Bierchen trinken und aufs Jubiläum anstoßen. Ist alles möglich an diesem Wochenende. Kassel feiert 100 Jahre Zissel, Nordhessens größtes Volks- und Wasserfest. Das Motto ist diesmal 100 Jahre Spaß am Fluss, der Zissel ist für uns ein Muss. Reimt sich sogar. Heute wird noch aufgebaut und Steffen Müller im Weindorf freut sich, dass es endlich losgeht.
1: Wenn alles steht und es ist Freitag, Samstagabend, der Platz ist voll, die Leute sind guter Stimmung und freuen sich und das sieht alles schön aus, dann bin ich glücklich hier.
0: Ja, morgen Abend wird der Zissel eröffnet mit einer großen Wasserskishow auf der Fulda. Bis dahin üben wir nochmal den Schlachtruf.
2: Volle Wasser, hoi, hoi, hoi.
0: Jawoll.
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8: 15 Uhr. Ministerwechsel im Kabinett Merz ist vollzogen. Weniger Fahrzeuge wegen Mängeln zurückgerufen. Historisches Schiffswrack vor Norderney entdeckt. Das Wetter sonnig, trocken und heiß bis 37 Grad. Mein Name ist Katrin Rudolph. Bundespräsident Steinmeier hat in Berlin 3 neue Kabinettsmitglieder ernannt und ihnen die Urkunden überreicht. Der bisherige CDU-Generalsekretär Linnemann ist neuer Bundesgesundheitsminister. Die bisherige Gesundheitsministerin Waken ist jetzt Chefin des Kanzleramts. Neuer Bundesverkehrsminister ist Steffen Bilger. Er war bisher parlamentarischer Geschäftsführer der Unionsfraktion im Bundestag. In seiner Rede mahnte Steinmeier weitere Reformen an.
9: Ich bin überzeugt, wir werden in Zukunft von dem profitieren, was wir jetzt an Reformwillen, an Investitionen, an Verteidigungsfähigkeit und Bündnistreue einsetzen. Und noch etwas ist mir wichtig: Haben wir Vertrauen in uns selbst? Standhalten und mutig sein, darauf kommt es jetzt an.
8: Die Bundesregierung hat einen umstrittenen Gesetzentwurf zur Förderung kleiner Solaranlagen auf den Weg gebracht. Sie will dabei kürzen. Aus Berlin ARD-Korrespondentin Lissy Kaufmann.
10: Wer sich eine neue kleine Solaranlage aufs Hausdach baut, soll für den Strom, den er ins Netz einspeist, künftig keinen fixen Preis mehr bekommen. Allerdings soll es jetzt eine Übergangsregelung geben. Betroffen sind kleine Solaranlagen mit weniger als 25 Kilowatt installierter Leistung. Ursprünglich hatte Wirtschaftsministerin Katharina Reiche von der CDU umfangreichere Kürzungen geplant, ohne Übergangsregelung. Nach heftiger Kritik, unter anderem von Umweltverbänden, wurden die Pläne abgemildert.
8: Auch den Gesetzentwurf für den Anschluss neuer Windkraft- und Solaranlagen hat das Kabinett verabschiedet. Im Südwesten Frankreichs kämpfen die Einsatzkräfte weiter gegen den verheerenden Waldbrand in der Region um Bordeaux. Die Behörden sprechen zwar von einer stabilen Lage, dennoch könne sich das wieder ändern. ARD-Frankreich-Korrespondentin Caroline Düller.
11: Sie warnen vor einem extrem hohen Risiko, dass das Feuer wieder an Kraft gewinnt. Denn für heute sind für die Region Temperaturen von bis zu 40 Grad vorhergesagt. Dazu ab dem Nachmittag starke, trockene Winde. Bereits gestern waren 14 Brandherde neu aufgeflammt, konnten aber wieder unter Kontrolle gebracht werden. Laut der regionalen Waldschutzbehörde haben die Einsatzkräfte gut 120 Kilometer Brandschneisen in die Pinienwälder geschlagen, um das Feuer zu stoppen.
8: Das Kraftfahrtbundesamt hat letztes Jahr fast 1,8 Millionen Fahrzeuge zurückgerufen wegen verschiedener Mängel. Außer Betrieb gesetzt wurden nach Angaben der Behörde etwa 74.000 Autos. Im Jahr davor waren es sogar 155.000. Das KBA prüft als Marktüberwachungsbehörde neben Fahrzeugen auch Anhänger, Systeme und einzelne Bauteile. Vor der Nordseeinsel Norderney haben Bauarbeiter ein rund 300 Jahre altes Schiffswrack entdeckt. Archäologen vermuten, dass es sich um ein niederländisches Holzschiff aus dem 17. oder 18. Jahrhundert handelt, das etwa 15 Meter lang war. Im Laufe der Woche soll das Wrack geborgen und anschließend genauer untersucht werden. Der Netzbetreiber Amprion teilte mit, es sei bei der Verlegung von Seekabeln für ein Offshore-Projekt in der Nordsee gefunden worden. Das waren die Nachrichten.
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12: Der Sommer dreht ja heute richtig auf, 31 bis 37 Grad. Wir haben subtropische Heißluft aus Spanien. Nur wenn Sie wissen wollen, weshalb schwitze ich so, es liegt an der subtropischen Luft aus Spanien. Blauer Himmel, kaum ein Wölkchen in Dörnberg, 32 Grad, Obermoos 33, Wiesbaden 36 Grad. Die Nacht wird sternenklar, es geht runter temperaturmäßig so auf 22 bis 12 Grad. Morgen am Donnerstag erst Sonne, später ab dem Nachmittag dicke Quellwolken. Die bringen hier und da teilweise Schauer und Gewitter, kann auch heftig sein, Sturmböen sind auch möglich. Ist aber kein Muss, ist ja klar. Man weiß man nie so genau, wo die runterkommen. Freitag höchstens noch 34 Grad. Man wird ja genügsam. Dafür allerdings sehr schwül, einzelne Schauer und Gewitter. Und am Samstag wieder trocken, sonnig, maximal 30 Grad.
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12: Vorsicht auf der A49 Gießen Richtung Kassel. Zwischen Fritzlar und Gudensberg liegen Lkw-Reifenteile auf der Fahrbahn. Dann Vorsicht auf der A66, Frankfurt Richtung Fulda. Zwischen Gelnhausen West und Gelnhausen Ost liegen Holzbalken auf der Fahrbahn. Vorsicht auf der B455, Oberursel Richtung Mainz-Kastell. Zwischen Kronberg und Königstein im Taunus sind Personen auf der Fahrbahn. A7, Würzburg Richtung Fulda. Zwischen Bad Brückenau-Volkers und Fuldaer Dreieck 2 Kilometer Stau. A44, Kassel Richtung Dortmund, zwischen Marsberg und Lichtenau 4 Kilometer Stau und stockender Verkehr. Auf der A60, Mainz Richtung Rüsselsheim, ist in der Baustelle zwischen Bischofsheim und Rüsselsheim Mitte immer noch der rechte Fahrstreifen gesperrt. Der LKW wird noch geborgen, ist eine aufwendige Sache, dadurch stockender Verkehr. Am besten nehmen Sie ab Mainz-Spitz-Dreieck den linken Fahrstreifen, diesen verschwenkten. Und dann noch eine aktuelle Meldung von der A671, Wiesbaden Richtung Mainz. Vorsicht, zwischen Hochheim Nord und Hochheim Süd liegt ein Eimer auf der Fahrbahn.
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12: Hallo zusammen. Ja, dafür, dass Sommerferien sind, ist ganz schön viel los auf den Straßen diese Woche. Dieser Partyhit hier ist so richtig funkelnd und mitreißend. Hands Up von Ottawa aus der großen Disco-Zeit. Ich freue mich, dass wir bei uns sind.
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0: krieg immer noch eine Gänsehaut, wenn ich dran denke. Mit 15.000 Leuten haben wir das zusammen gesungen. Mein Kompliment, hat total Spaß gemacht. H4-Konzerten mit Roland Kaiser im Juni in Kassel. So, jetzt wollen wir ein bisschen durchatmen und auftanken am Edersee. Bei den Temperaturen vielleicht ganz gut. Wir können am Edersee nicht nur campen, radeln, Boot fahren oder wandern. Wir können auch die Kirche für unterwegs mal besuchen. Die ist auf der Halbinsel Scheid. HR4-Reporterin Silvia Ritter hat dort mal vorbeigeschaut.
1: Etwas versteckt, direkt im Grünen mit Ausblick auf den Edersee und Schloss Waldeck, liegt das offen gestaltete Kirchengelände. Spielgeräte und eine große Bühne stehen im Garten. Zur Ferienzeit ist hier für Gemeindepädagogin Annalena Stoiber-Hermani Hauptsaison.
2: Wir sind ganz in der Nähe des Edersee-Radweges. Wir haben viele Wanderer. Besucher kommen sowohl mit dem Fahrrad als auch mit dem Segelboot, als auch zu Fuß, mit oder ohne Hund. Wir sind in der Nähe des Hundestrandes, mit Rollstuhl oder ohne Rollstuhl. Wir sind da offen für alle und alle sollen sich hier wohlfühlen.
1: Auf die Besucher wartet im Sommer Live-Musik im Garten, ein Ferienprogramm für Kinder und der Gottesdienst am Sonntag, der immer bei Kaffee und Kuchen endet. Den gibt es auch nachmittags im angeschlossenen Begegnungscafé, ein Ort für Austausch und Gespräche, die meist nicht geplant sind, sondern einfach entstehen.
2: Ich glaube, wichtig ist dieser vertraute Rahmen und auch die Verschwiegenheit. Und manchmal sind die Menschen im Urlaub besonders entspannt und dann kommen schwere Themen aus dem Alltag erst recht. Die reißen einfach mit. Und wohin dann damit? Tut ja doch auch ganz, ganz gut, mit jemandem zu reden.
1: Dabei geht es neben dem Glauben auch um die ganz alltäglichen Dinge.
2: Sei das jetzt Trauerfall oder einfach herausfordernde Beziehungsthemen. Ja, manchmal geht es auch tatsächlich um Gott und die Welt, wirtschaftliche Lage. Warum ist der Edersee gerade leer? Das ist ein ganz wichtiges Thema hier gerade in der Region und verursacht ganz viele verschiedene Gefühle.
1: Die Begegnungen vor Ort ermöglicht ein großes Team an Ehrenamtlichen aus ganz Deutschland. Für die gibt es auch Schlafplätze auf dem Gelände. Viele kommen immer wieder, jeden Sommer, so wie Katharina Seitz seit 13 Jahren.
3: Es kommt jeder so, wie er kommen will und er geht auch wieder so, wie er gehen will und nimmt das mit, was er mitnehmen möchte. Ich habe hier sehr, sehr viele nette Menschen kennengelernt, über die vielen Jahre Freundschaften gefunden und es gibt ganz viel Kraft und man kann was weitergeben von dem, was man selber spürt.
1: Zwar verkleinert sich das Angebot nach der Urlaubssaison, die Gottesdienste aber finden das ganze Jahr über statt. An Heiligabend wegen der großen Nachfrage sogar mehrfach.
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0: ABBA geht immer. Und so eine kuschelige Nummer wie Fernando ist genau das Richtige zum Runterkommen und Seele baumeln lassen.
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0: Die Rettungsdienste und auch die Krankenhäuser alle Hände voll zu tun. Die Frankfurter Feuerwehr hat schon mal bis Anfang nächster Woche mehr Personal im Einsatz. Um die Rettungsdienste und auch die Krankenhäuser zu entlasten, bittet die Feuerwehr die Menschen in Frankfurt darum, sich dem Wetter entsprechend zu verhalten. Das heißt, da es bei der Hitze ruckzuck brennt, sollte niemand ein offenes Feuer machen und nicht auf trockenem Gras grillen oder sein Auto parken, Zigarettenkippen nicht wegwerfen. Und damit weniger Menschen bei der Hitze zusammenklappen, einen Hut tragen, viel trinken und Sport nur dann treiben, wenn es kühler ist. Frank Angermund, Frankfurt.
1: In Wiesbaden gibt es ab heute ganz neu eine Wohnungstauschbörse für Menschen, denen ihre Wohnung zu klein oder zu groß geworden ist. Es ist die erste kommunale Tauschbörse in Hessen. Das Ziel ist mehr Bewegung auf dem Wohnungsmarkt. Wenn die Kinder aus dem Haus ziehen, kann die Wohnung plötzlich zu groß sein. Auf der anderen Seite will vielleicht ein junges Paar zusammenziehen oder es gibt Familiennachwuchs. Diese Parteien können, wenn alles gut läuft und die Vermieter zustimmen, ihre Wohnungen tauschen. Die Stadt will dabei mit Beratung und einem Online-Portal helfen. Das Projekt läuft erstmal ein Jahr. Ob es wie in Freiburg eine Prämie von 2000 Euro für Menschen gibt, die den Wohnraum verkleinern, ist noch offen. Andrea Bonhagen, Wiesbaden.
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3: Ja, weit über 30 Grad, der Hitzesommer macht sich breit. Martin Gutt weiß, wie es in Ihrer Region weitergeht.
4: Heute 37, morgen knappe 40 Grad. Das sind die Temperaturwerte, mit denen wir es hier in Rhein-Main jetzt erstmal zu tun haben. Und dazwischen liegt eine Nacht, die sich auch nur wenig abkühlt. Eine Linderung der extremen Hitze gibt es dann aber doch durch Wind- und Sturmböen aus Südwesten, die wir morgen Nachmittag erwarten, örtlich in Verbindung mit Gewittern. Die vertreiben die Hitze, machen es von Geisenheim bis Gelnhausen aber auch etwas schwüler und den Rest der Woche über dann auch gewittriger.
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3: Vorsicht auf der A3 Frankfurt Richtung Würzburg. Zwischen Obertshausen und Hanau ist ein Radfahrer auf der Fahrbahn. Vorsicht auch auf der A671 Wiesbaden Richtung Mainz. Zwischen Hochheim Nord und Hochheim Süd liegt ein Eimer auf der Fahrbahn. A3 Frankfurt Richtung Köln zwischen Wiesbadener Kreuz und Niedernhausen. 6 Kilometer Stau nach einem Unfall auf dem linken Fahrstreifen. A3 Frankfurt Richtung Würzburg. Zwischen Frankfurt Süd und Offenbacher Kreuz stockt es auf 4 Kilometer nach einem Unfall auf dem linken und mittleren Fahrstreifen. A7 Würzburg Richtung Fulda, zwischen Bad Brückenau-Volkers und Fulda-Dreieck 2 Kilometer Stau. A44 Kassel Richtung Dortmund, zwischen Marsberg und Lichtenau 4 Kilometer Stau und stockender Verkehr. Und auf der A60 Mainz Richtung Rüsselsheim ist ja in der Baustelle zwischen Bischofsheim und Rüsselsheim Mitte ein LKW-Unfall passiert. Bergungsarbeiten laufen noch auf dem rechten Fahrstreifen. Dadurch stockt es. Nehmen Sie am besten ab dem Mainz-Spitz-Dreieck den verschwenkten linken Fahrstreifen.
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3: Ach, bei dem heißen Wetter legen wir uns am besten auf die Liege und an Sonnenschirm und gönnen uns coole Hits wie diesen hier. You to me are everything von Real Thing. Ich wünsche einen entspannten Nachmittag.
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1: Also im Moment reicht mir ja ein Bettlaken bei den Temperaturen im Schlafzimmer. Ansonsten bin ich immer für gute Bettdecken zu haben, wo ich mich ein bisschen drin einmummeln kann. Im Internet, haben Sie vielleicht auch schon gesehen, ploppen neuerdings immer öfter solche Bettdecken mit Mustern und Fransen auf. Die brauchen keinen Bezug. Conny Strack aus dem HR4-Team hat mal so eine Decke bestellt und uns erzählt, wie sie drunter schläft.
2: Auch soweit ganz angenehm. Die Decke ist sehr leicht, das Material auf der Haut angenehm. Das ist laut Hersteller eine hypoallergene Mikrofaser und wird nachhaltig produziert. Man schwitzt nicht drunter, denn die Decke ist atmungsaktiv.
1: Aber die mussten natürlich auch öfter mal gewaschen werden, wenn kein Bezug mehr drüber kommt. Geht aber ganz gut, sagt Conny.
2: Auch soweit ganz angenehm. Die Decke ist sehr leicht. Das Material auf
1: ja,
2: der
1: das hatten wir gerade schon.
2: Ist
1: so ist das, wenn man zweimal einen Ton gleichzeitig eingebucht hat. So, also Conny wollte uns eigentlich erzählen, dass kein Bezug mehr drüber kommt, aber dass es ganz gut funktioniert.
2: Ja, es kommt drauf an, wie groß man die Bettdecke bestellt hat. Meine ist 1,40 mal 2 Meter und die passt ganz wunderbar in meine Waschmaschine, die 7 Kilo fasst. Laut Hersteller würde sie auch in eine Waschmaschinentrommel passen, die nur 6 Kilo aufnehmen kann. Die Decke verträgt eine 60-Grad-Wäsche, anschließend kurz in den Trockner oder aufhängen. An der Luft braucht die Decke so 1 bis 2 Stunden, dann kann man wieder drunter kriechen.
1: Ja, Sie haben ja auch gesagt, je nach Anbieter sind die Decken relativ günstig zu haben und es lohnt sich zu vergleichen.
2: Meine hat ca. 30 Euro gekostet, war im Angebot. In der Regel kosten die Decken zwischen 50 und 100 Euro. Kommt auch darauf an, wie groß man sie bestellt. Je größer, umso teurer, klar. Aber wenn man die Anbieter mal beobachtet und vergleicht, kann man ganz sicher auch ein Schnäppchen schlagen.
1: Nie mehr Bettdecke beziehen klingt ja schon gut, aber Conny ist nicht zu 100% überzeugt.
2: Finde ich auch, muss ich ganz klar sagen. Aber wenn ich ganz ehrlich bin, mir fehlt das Gefühl von frischer Bettwäsche auf der Haut. Abends in ein frisch bezogenes Bett kriechen, finde ich ganz wunderbar. Und das ist dann ganz klar ein Minuspunkt für die hübsch gemusterte Bettdecke, die man nicht mehr beziehen muss. Auch wenn sie frisch gewaschen ist, es fühlt sich nicht so an, wie unter einem frischen Bettbezug zu liegen.
1: Conny Strack aus dem HR4-Team hat eine dieser neuen Bettdecken ausprobiert, für die man keinen Bezug braucht, und hat uns erzählt, was sie davon hält.
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Dies ist Gordon Mackenzies Lied, sein Lied von Albany, dem stolzen Schloss seines Clans, das eines Tages für immer verlieren sollte.

0: Und jetzt geht's runter von den Bergen und ins Planschbecken, in den Pool von Diane Steffens.
1: Ja, da war ich heute Mittag nämlich. Echt? Das Wasser war noch richtig schön eisig kalt. Das war eine herrliche Erfrischung.
0: Frisch aus dem Gartenschlauch.
1: Ja, genau. Mhm, woher weißt du das? Warst du mit dabei?
0: Nee, habe ich mir gedacht, weil du sagst frisch, schön erfrischend. Ich bin ja da ein bisschen zwiegespalten. Es musste unbedingt ein Pool sein letztes Jahr. Zweimal waren wir drin und jetzt ist immer noch der Rasen da drunter irgendwie.
1: Ach, du bist
0: weißt
1: aber
0: du, der wächst halt nicht so richtig. Ja, und wer muss das Ding sauber machen?
1: Ja, du natürlich.
0: Ich natürlich, ja. Super. Ganz viel Spaß mit Diane Steffens in HR4.
1: Hätte ich jetzt noch was zu sagen können.
0: Schönen Nachmittag.

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1: 16 Uhr. Thorsten Frey zum Vorsitzenden der Unionsfraktion gewählt. Bundesnetzagentur übernimmt KI-Aufsicht in Deutschland. Mehr Geld für Beschäftigte der Süßwarenindustrie in Hessen. Das Wetter sonnig, trocken und heiß bis 37 Grad. Mein Name ist Katrin Rudolph. Die Unionsfraktion im Bundestag hat den CDU-Politiker Thorsten Frey zu ihrem neuen Vorsitzenden gewählt. Der bisherige Chef des Kanzleramts bekam nach Angaben der Fraktion knapp 92% der Stimmen. Der 52 Jahre alte Jurist ist jetzt dafür zuständig, Mehrheiten für die Regierungspolitik zu organisieren und sich mit der Koalitionspartei SPD abzustimmen. Am Mittag schon hatte Bundespräsident Steinmeier 3 neue Kabinettsmitglieder ernannt. Carsten Linnemann ist neuer Gesundheitsminister, Steffen Bilger Verkehrsminister und Nina Waken Ministerin für besondere Aufgaben und Chefin im Kanzleramt. Die Bundesregierung hat einen umstrittenen Gesetzentwurf zur Förderung kleiner Solaranlagen auf den Weg gebracht. Sie will dabei kürzen. Aus Berlin ARD-Korrespondentin Lissy Kaufmann.
2: Wer sich eine neue kleine Solaranlage aufs Hausdach baut, soll für den Strom, den er ins Netz einspeist, künftig keinen fixen Preis mehr bekommen. Allerdings soll es jetzt eine Übergangsregelung geben. Betroffen sind kleine Solaranlagen mit weniger als 25 Kilowatt installierter Leistung. Ursprünglich hatte Wirtschaftsministerin Katharina Reiche von der CDU umfangreichere Kürzungen geplant, ohne Übergangsregelung. Nach heftiger Kritik, unter anderem von Umweltverbänden, wurden die Pläne abgemildert.
1: Auch den Gesetzentwurf für den Anschluss neuer Windkraft- und Solaranlagen hat das Kabinett verabschiedet. Die Bundesnetzagentur übernimmt ab sofort die zentrale Umsetzung der europäischen KI-Verordnung in Deutschland. Das hat die Behörde in Bonn mitgeteilt. ARD-Korrespondentin Franka Bachus-Schön.
3: Sie wird besonders sensible Bereiche wie Personalmanagement, kritische Infrastruktur und Bildung in Bezug auf künstliche Intelligenz kontrollieren. Präsident der Bundesnetzagentur Klaus Müller betont das Ziel seiner Behörde, Sicherheit und Grundrechte zu schützen und Innovation zu fördern. Dafür richtet die Bundesnetzagentur ein KI-Reallabor für kleine und mittlere Unternehmen ein und bietet Organisationen und Start-ups praktische Hilfe bei der Umsetzung der neuen Regeln.
1: In Wiesbaden ist eine Wohnungstauschbörse an den Start gegangen. Es handelt sich um die erste kommunale Tauschbörse dieser Art in Hessen. HR-Reporterin Andrea Bornhagen.
4: Wenn die Kinder aus dem Haus ziehen oder Partnerin oder Partner gestorben ist, kann die Wohnung plötzlich zu groß sein. Auf der anderen Seite will vielleicht ein Paar zusammenziehen oder es gibt Familiennachwuchs und die kleine Wohnung reicht nicht mehr. Dafür gibt es jetzt in Wiesbaden eine Tauschbörse. Vermieterinnen und Vermieter müssen zustimmen und können die Miete erhöhen. Das ist Verhandlungssache. Die Stadt berät Interessierte. Das Projekt läuft erst mal ein Jahr.
1: Tarifabschluss für die Süßwarenindustrie in Hessen. Die rund 6.000 Beschäftigten bekommen in 3 Stufen insgesamt 6,1% mehr Geld. Das haben die Gewerkschaft NGG und der Arbeitgeberverband Ernährung Genuss in Hofheim am Taunus vereinbart. Der Tarifvertrag hat eine Laufzeit von 2 Jahren. Er gilt unter anderem im Ferrero-Werk in Stadtallendorf, bei Magnum Eis in Heppenheim und bei Waffellöser in Taunusstein. Das waren die Nachrichten.
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5: Kein Wölkchen ist am Himmel über Hessen. Und dazu ist es ganz schön warm heute Nachmittag, 31 bis 37 Grad. Die Nacht ist dann klar, wir können also Sterne gucken und die Temperaturen gehen zurück auf 22 bis 12 Grad. Morgen starten wir harmlos in den Tag mit viel Sonnenschein, aber dann dreht der Wind auf. Von Westen her kommen dazu Quellwolken, der Wind wird stürmisch und es kann örtlich Schauer oder Gewitter geben und da können dann Orkanböen mit dabei sein, vor allen Dingen in Nordhessen. Die Höchstwerte bis 33 Grad werden es im Upland und bis zu 40 Grad in Südhessen. Dann der Freitag, Sonne, Wolken oft trocken, dabei auch einige kräftige Schauer und Gewitter, 27 bis 34 Grad.
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5: Bitte Vorsicht, auf der A5 Frankfurt Richtung Kassel zwischen Alsfeld West und Alsfeld Ost liegen Lkw-Reifenteile auf der Fahrbahn. Dann die A3 Frankfurt Richtung Köln zwischen Rauenheim und Niedernhausen, 7 Kilometer Stau wegen Bergungsarbeiten auf dem linken Fahrstreifen. Dort hat es einen Unfall mit 2 Pkw gegeben. A7 Würzburg Richtung Fulda zwischen Bad Kissingen, Obertulba und Fulda Dreieck streckenweise stockender Verkehr. Dann die A44 Dortmund Richtung Kassel zwischen Kreuz Wünnenberg-Haaren und Lichtenau. 1 Kilometer Stau nach einem Unfall. Die Fahrbahn ist auf einen Fahrstreifen verengt. Und auf der A60 Mainz Richtung Rüsselsheim ist in der Baustelle zwischen Bischofsheim und Rüsselsheim Mitte der rechte Fahrstreifen wegen Lkw-Bergungsarbeiten gesperrt, dadurch stockender Verkehr. Bitte nutzen Sie ab dem Main-Spitz-Dreieck den verschwenkten linken Fahrstreifen. Ein Lkw ist dort in die Leitplanke gefahren.
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5: Ja, die Augen, die sind natürlich was ganz Besonderes. Die können einen ordentlich angiften oder anlächeln, traurig gucken oder sie können sexy sein.
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Gibt eine aktuelle Verkehrsmeldung in HR4. Bitte Vorsicht auf der A3 Frankfurt Richtung Köln. Zwischen Bad Camberg und Limburg Süd befindet sich ein Hund auf der Fahrbahn. Fahren Sie bitte vorsichtig zwischen Bad Camberg und Limburg Süd. Dort befindet sich ein Hund auf der Fahrbahn.

0: Haben Hygienemängel Menschen umgebracht? Heute ist der 10. Prozesstag im sogenannten Wilke-Wurst-Skandal. 7 Jahre ist das her. Verheerende Zustände sind ja damals bei dem Fleischhersteller im Kreis Waldeck-Frankenberg entdeckt worden. Wie gut werden Lebensmittelbetriebe denn heute bei uns in Hessen kontrolliert? Viel zu wenig, findet die FDP und hat eine Anfrage an die Landesregierung gestellt. Eine Antwort aus dem 12 Seiten langen Papier. Nur 2 von 26 Landkreisen erfüllen die Vorgaben bei Lebensmittelkontrollen, sagt unser Wiesbaden-Korrespondent Nicolas Buschlüter.
1: Auch die Stadt Offenbach verfehlt die vom Gesetzgeber vorgegebenen Plankontrollen. Im vergangenen Jahr lag die Quote hier bei lediglich 25%. Es fehle schlicht das Personal, klagt Andreas Bruschinski, CDU-Bürgermeister von Offenbach.
2: Wir haben 2500 Betriebe in Offenbach, die der Lebensmittelkontrolle unterliegen. Und wir haben über 1000 Kontrollen im Jahr durchzuführen. Zur Verfügung stehen 4 Lebensmittelkontrolleure, wobei sich 2 davon noch in Ausbildung befinden, die also auch noch nicht voll einsatzfähig sind.
1: Dass es auch anders gehen kann, zeigt der Vogelsbergkreis. Hier wurde eine Quote von 93% erreicht, Tendenz steigend. Veterinärin Yvonne Karl-Ort erklärt:
3: Wir haben mittlerweile 4 Lebensmittelkontrolleure, von denen wir 2 in den letzten Jahren selbst ausgebildet haben. Dann haben wir zusätzlich auch einen Probennehmer ausgebildet. Und ich bin als Vollzeitkraft auch in der Lebensmittelüberwachung tätig und übernehme die Kontrolle der zugelassenen Betriebe.
1: Dazu kommen Laptops und Dienstwagen für jeden einzelnen Kontrolleur. Damit es überall so läuft wie im Vogelsberg, fordert die FDP das Land auf, den Kommunen vor allem mehr Geld zu geben. Denn nur so könnten diese auch mehr Kontrolleure anheuern. Doch die Landesregierung winkt ab. Schriftlich heißt es, der Verbraucherschutz in Hessen sei wirksam, stark und leistungsfähig. Und weiter?
4: Weniger als 1% der im Labor untersuchten Proben, die von den Lebensmittelkontrolleuren vor Ort risikoorientiert genommen werden, erweisen sich als gesundheitsschädlich. Dieser niedrige Wert von unter 1% ist bereits seit Jahren stabil.
1: Insgesamt sei die Zahl der Lebensmittelkontrolleure in Hessen seit 2019 sogar um 15% gestiegen, beteuert das Verbraucherschutzministerium. Trotzdem ging die Zahl der Kontrollen in den letzten Jahren in vielen hessischen Landkreisen zurück. Die Verbraucherorganisation Foodwatch kritisiert, im Schnitt schafften die Behörden bundesweit nur 71% der gesetzlich vorgeschriebenen Kontrollen.
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2: Die Betrugsmasche ist nicht neu, aber es gibt immer wieder neue Opfer, die auf als Polizisten verkleidete Betrüger hereinfallen. Diesmal in Sprendlingen, wo die Betrüger einen Senior um rund 100.000 Euro bringen. Zuerst melden sie sich per Telefon, geben sich als Polizeibeamte aus, warnen vor Räubern und bitten ihr Opfer, Geld und Wertgegenstände aus dem Bankschließfach nach Hause zu holen. Später klingelt ein falscher Polizist und der Senior übergibt sein Vermögen bereitwillig. Die Polizei warnt regelmäßig vor dieser Betrugsmasche. Echte Polizisten würden niemals dazu auffordern, Geld von der Bank zu holen, um es an sie zu übergeben. Wer so einen Anruf bekommt, sollte auflegen und die Polizei informieren. Ricardo Mastrocola, Studio Rhein-Main.
3: Es ist der Witz des Sommers, schreibt Nauheim Online, und es ist auch irgendwie witzig. Wer die L3040 entlang fährt und zum Beispiel zum Bahnhof durch die Straße im Rot möchte, wird sich ordentlich die Augen reiben. Auf dem neuen Schild, das Hessen Mobil hat aufhängen lassen, steht Nauheim. Ernsthaft? Nauheim? Wir waren das nicht, sagt eine Gemeindesprecherin. Wir wissen ja, dass unser Nauheim Nauheim und nicht Nauheim heißt. Also hat die Gemeinde Nauheim Kontakt mit Hessen Mobil aufgenommen, damit das verwirrende N so schnell wie möglich wegkommt und die schöne Gemeinde Nauheim ihren richtigen Namen wiederbekommt. Conny Bechstedt aus Nauheim.
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0: Es ist heiß bei uns in Hessen, und zwar sehr heiß. Wie geht's denn weiter? Das weiß jetzt Martin Gutt.
4: Von trockener Hitze hin zu gewittriger Wärme. Das ist die grundlegende Wettertendenz hier entlang von Rhein und Main. Dabei bleibt es zunächst eben sehr heiß, auch jetzt noch heute Abend. Und auch die Nacht bleibt über 20 Grad warm. Morgen wird es zunächst mit knappen 40 Grad extrem. Ab morgen Nachmittag kommen Sturmböen auf, örtlich auch mit Gewitterschauern. Die vertreiben die große Hitze und machen es etwas erträglicher. Dann bleibt es bei uns weiterhin sehr, sehr warm. Es wird zunehmend gewittrig.
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0: Um 16:34 Uhr. Bitte Vorsicht auf der A3 Frankfurt Richtung Köln zwischen Bad Camberg und Dimburg Süd. Dort befindet sich nämlich ein Hund auf der Fahrbahn. Fahren Sie da bitte vorsichtig. Vorsicht auch auf der A5 Frankfurt Richtung Kassel zwischen Alsfeld West und Alsfeld Ost. Dort liegen nämlich Lkw-Reifenteile auf der Fahrbahn. Dann die A3 Frankfurt Richtung Köln zwischen Rauenheim und Niedernhausen. 7 Kilometer Stau wegen Bergungsarbeiten auf dem linken Fahrstreifen. Dort hat es einen Unfall mit 2 Pkw gegeben. A3 Frankfurt Richtung Würzburg zwischen Obertshausen und Hanau. 2 Kilometer stockender Verkehr wegen eines defekten Pkw auf dem rechten Fahrstreifen. Dann die A7 Würzburg Richtung Fulda zwischen Bad Kissingen, Obertulba und Fulda Dreieck. Streckenweise stockender Verkehr. Und die A44 Dortmund Richtung Kassel zwischen Kreuz Wünnenberg-Haaren und Lichtenau. 1 Kilometer Stau nach einem Unfall. Die Fahrbahn ist dort auf einen Fahrstreifen verengt.
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0: Der Mittwochnachmittag in HR4, jetzt mit Milli.

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1: Ja, es gibt so vieles, was unser Land kann, was made in Hessen ist. Und jetzt zum 80. Geburtstag schauen wir uns das alles nochmal viel genauer an. Und jetzt geht es um Comics.
2: Mickey Maus, Tim und Struppi. Das sind bekannte Comicfiguren mit einer langen, fast 100-jährigen Tradition. Wer glaubt, damit nah an den Anfängen der Comics zu sein, hat noch nicht die Bekanntschaft gemacht mit der merkwürdigen Sau aus Iringshausen bei Kassel. Es war einmal Ludwig Emil Grimm. Wer jetzt denkt, Moment, dieser Name kommt mir irgendwie bekannt vor, genau. Ludwig Emil ist der jüngere Bruder der hessischen Märchensammler Wilhelm und Jakob Grimm. Anders als seine älteren Brüder brennt er aber nicht für Sprache und Literatur, sondern für Zeichnungen und Malerei. Und auf diesem Feld hat er es weit gebracht, bis zum Professor an der Kasseler Kunstakademie. Aber Ludwig Emil kann nicht nur ernste Ölgemälde und Kupferstiche, er liebt auch Karikaturen und schnelle Skizzen. Und er hat Humor. So entsteht 1849 die ungewöhnliche Bildergeschichte »Das Leben einer merkwürdigen und liebevollen Sau«. Sie zeigt das Schicksal eines Mastschweins aus dem nordhessischen Iringshausen. Wie es dort aufgezogen, dann nach Kassel verkauft, geschlachtet und zu Wurst verarbeitet wird. Das Ganze spitz kommentiert und in vielen Szenen aneinandergereiht auf einer insgesamt 9 Meter langen Papierrolle. Ludwig Emil Grimm hat noch andere Bilderfolgen produziert. Das macht ihn, neben Wilhelm Busch, dem Zeichner von Max und Moritz, zu einem Pionier der Comics, noch bevor der Name dafür erfunden war. Wer sich das mal anschauen möchte, in der Kasseler Grimmwelt sind diese Bildergeschichten zu bewundern.
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6: 17 Uhr. Unionsfraktion wählt Thorsten Frei zum neuen Vorsitzenden. BMW baut weltweit 8000 Jobs ab. Kritik an Investorenplänen der FIFA. Das Wetter am Abend und in der Nacht 22 bis 12 Grad. Morgen erst sonnig, später vereinzelt Schauer und Gewitter 33 bis 40 Grad. Mein Name ist Katrin Rudolph. Die Unionsfraktion im Bundestag hat einen neuen Vorsitzenden, den CDU-Politiker Thorsten Frei. Die Abgeordneten von CDU und CSU wählten ihn nach Angaben der Fraktion mit knapp 92% der Stimmen. Aus Berlin, Katrin Aue.
7: Es ist ein deutliches Votum für Thorsten Frei. Schon am Mittag hat Bundespräsident Frank-Walter Steinmeier die Veränderungen im Kabinett besiegelt. Verkehrsminister Patrick Schnieder wurde verabschiedet. Für ihn übernimmt Steffen Bilger, bislang parlamentarischer Geschäftsführer der Unionsfraktion. Zudem ist Nina Wagen von der Spitze des Gesundheitsministeriums in die Chefposition im Kanzleramt gewechselt. Ex-CDU-Generalsekretär Carsten Linnemann wiederum ist jetzt Bundesgesundheitsminister.
6: Der Autobauer BMW plant, weltweit bis zu 8000 Arbeitsplätze abzubauen, und zwar bis Ende kommenden Jahres. Darüber sind die Beschäftigten heute Morgen auf einer Betriebsversammlung informiert worden. Der Stellenabbau betrifft nicht die Produktion, sondern die Verwaltung. Dort wird den Mitarbeitenden eine Abfindung angeboten. In Biblis in Südhessen soll eins von bundesweit drei Kompetenzzentren für Kernfusion entstehen. Das hat das Bundesforschungsministerium mitgeteilt. Die Kernfusionstechnologie für sichere und saubere Energie steht noch weitgehend am Anfang. HR-Reporterin Petra Diemand.
8: Federführend soll das Unternehmen Focused Energy aus Darmstadt das Bibliser Kompetenzzentrum aufbauen. Hier geht es um Fusionstechnik mit Hilfe von Lasern. Ein Silicon Valley für Laserfusion, nennt es ein Sprecher des Unternehmens. Das Bundesministerium fördert neben dem Standort Biblis noch zwei weitere Standorte. Ein Kompetenzzentrum für Magnetfusion soll bei München entstehen, eins für Materialforschung in Karlsruhe. Insgesamt will die Bundesregierung mehr als 2 Milliarden Euro für die Kompetenzzentren zur Verfügung stellen.
6: Nach dem Europäischen Fußballverband UEFA geht auch der Deutsche Fußballbund auf Konfrontationskurs mit der FIFA. DFB-Präsident Neuendorf kritisiert die Pläne von FIFA-Chef Infantino, Investoren an den kommerziellen Rechten der Fußball-WM zu beteiligen. Aus der Sportredaktion Christian Michel.
9: Bernd Neuendorf kritisierte vor allem das Vorgehen der FIFA. Als Mitglied des FIFA-Councils sei er über die Pläne im Vorfeld nicht informiert worden. Stattdessen hätten die Mitglieder erst aus den Medien davon erfahren. Auch inhaltlich lehnt der DFB-Präsident den Einstieg von Investoren bei der Fußball-WM ab. Der Fußball dürfe nicht zum Spielball von Investoren werden, sagte Neuendorf. Sonst drohe der Sport seiner Akzeptanz bei Fans und Gesellschaft zu verlieren.
6: Das Kraftfahrtbundesamt hat letztes Jahr fast 1,8 Millionen Fahrzeuge zurückgerufen, wegen verschiedener Mängel. Außer Betrieb gesetzt wurden nach Angaben der Behörde etwa 74.000 Autos. Im Jahr davor waren es sogar 155.000. Das KBA prüft als Marktüberwachungsbehörde neben Fahrzeugen auch Anhänger, Systeme und einzelne Bauteile. Das waren die Nachrichten.
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10: Kein Wölkchen am Himmel und es ist ganz schön warm bis heute Abend, 31 bis 37 Grad. Dann die Nacht, die ist klar, können wir also Sterne gucken und die Temperaturen gehen zurück auf 22 bis 12 Grad. Morgen starten wir mit viel Sonnenschein, aber dann dreht der Wind auf. Von Westen her kommen Quellwolken, es wird stürmisch und kann örtlich auch Schauer oder Gewitter geben. Und dann können sogar Orkanböen mit dabei sein, vor allen Dingen in Nordhessen ist das möglich. Die Temperaturen, die Höchstwerte dazu: bis 33 Grad im Upland und bis 40 werden es in Südhessen. Der Freitag, Sonne und Wolken, oft ist es trocken, aber auch am Freitag gibt es einige kräftige Schauer und Gewitter. 27 bis 34 Grad.
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10: Da haben wir die A3 Frankfurt Richtung Köln zwischen Raunheim und Niedernhausen. 7 Kilometer Stau wegen Bergungsarbeiten auf dem linken Fahrstreifen. Dadurch auch 3 Kilometer Stau und stockender Verkehr auf der A66 zwischen Hofheim und Wiesbadener Kreuz. Dort hat es einen Unfall mit 2 Pkw gegeben. A3 Frankfurt Richtung Würzburg zwischen Obertshausen und Hanau. 2 Kilometer stockender Verkehr wegen eines defekten Pkw auf dem rechten Fahrstreifen. A7 Würzburg Richtung Fulda zwischen Bad Kissingen, Obertulba und Fulda Dreieck streckenweise stockender Verkehr. A44 Dortmund Richtung Kassel zwischen Büren und Lichtenau. 5 Kilometer Stau nach einem Unfall. Die Fahrbahn ist auf einen Fahrstreifen verengt. Und Vorsicht bitte auf der A5 Darmstadt Richtung Heidelberg zwischen Darmstädter Kreuz und Darmstadt-Eberstadt. Dort liegen Gegenstände auf der Fahrbahn.
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10: Ja, ich habe es ja eben schon erzählt, ich bin heute Mittag mal kurz in unser Planschbecken. Bei der letzten Hitzewelle haben wir uns so ein aufblasbares Kinderbecken auf die Terrasse gestellt. Ich meine, Hauptsache Abkühlung. Man kann natürlich aber auch in den See springen. Da kann man wenigstens eine Runde schwimmen. Geht in meinem Planschbecken nämlich genau gar nicht. Also da kann ich mich noch nicht mal richtig drin ausstrecken. Ja, wie sind sie denn, unsere Seen im Land? Wie ist die Wasserqualität? Das hören wir gleich in ein paar Minuten hier in HR4.

Und eine aktuelle Verkehrsmeldung gibt's in HR4. Bitte Vorsicht auf der A5 Frankfurt-Kassel zwischen Alsfeld-Ost und Hattenbacher Dreieck. Dort befindet sich nämlich eine Person auf der Fahrbahn. Fahren Sie da bitte vorsichtig.

0: Es wird immer heißer und heißer, also gehen wir am besten ab ins Wasser.
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0: Wir werfen jetzt mal einen Blick auf unsere hessischen Badeseen. Wie sauber ist denn da das Wasser? Die gute Nachricht zuerst, 44 von 61 gemeldeten Badeseen in Hessen sind uneingeschränkt nutzbar. Das sagt das Hessische Landesamt für Naturschutz in Wiesbaden. Und jetzt die kleine Einschränkung. In einigen Seen wird vom Baden abgeraten. Unser HR4-Reporter Andreas Gerlach hat Beispiele.
2: Das gilt unter anderem für den Schultheißweiher im Landkreis Offenbach, den Marbach-Stausee im Odenwaldkreis, den Großen Woog und das Ahelger Mühlchen in Darmstadt, den Wismarer See bei Gießen, den Fuldasee in Bebra-Breitenbach, das Licher Waldschwimmbad sowie den Grünen See in Nordhessen.
0: Ja, und im Schultheißweiher in Offenbach gilt das Badeverbot sogar schon seit Anfang Juli. Das Problem sind auch dort Blaualgen. Jörg Nitsch vom BUND Hessen.
3: Es sind aber gar keine Algen, sondern Cyanobakterien. Die kommen hier im Schultheißweiher in Offenbach jedes Jahr zur sogenannten Algenblüte. Das heißt, sie vermehren sich massenhaft. Und es wird immer problematischer, weil wir ja immer wärmere Sommer bekommen und sich dadurch auch die Gewässer entsprechend mehr aufheizen.
0: Ja, und wer sicher gehen will, ob das Wasser zum Baden überhaupt taugt, wenn ich bis zur Hüfte im Wasser stehe und die eigenen Füße nicht mehr sehe, dann besser wieder raus aus dem See, rät das Landesamt für Naturschutz. Solche Sorgen gibt es natürlich nicht in unseren Freibädern. In manchen gibt es sogar freien Eintritt für Kinder. Im Frankfurter Bädern gilt das für alle Kids ab 14, in Wiesbaden während der Ferien für alle bis 18 und im Walme-Freibad in Mengeringhausen. Im Kreis Waldeck-Frankenberg gibt es heute und nächsten Mittwoch freien Eintritt für alle unter 16. Lena vom Freibad freut sich auf den Besuch.
4: Wir haben ein saniertes Nichtschwimmerbecken mit einer Rutsche, ein großes Schwimmerbecken und ein kleines Planschbecken. Wir haben ein paar Spiel- und Sportgeräte, mit denen man auf dem Wasser planschen kann und haben einen tollen Kiosk, wo es super leckere Freibad-Pommes gibt.
0: Ja, und Eis und eine Schnucketüte gibt es natürlich auch noch dazu. Und im Freibad Ziegenhain übernimmt übrigens ein anonymer Spender den Eintritt für alle Kinder und das den ganzen Sommer lang.
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0: Es ist die erste kommunale Tauschbörse in Hessen. Das Ziel ist mehr Bewegung auf dem Wohnungsmarkt. Wenn die Kinder aus dem Haus ziehen, kann die Wohnung plötzlich zu groß sein. Auf der anderen Seite will vielleicht ein junges Paar zusammenziehen oder es gibt Familiennachwuchs. Diese Parteien können, wenn alles gut läuft und die Vermieter zustimmen, ihre Wohnungen tauschen. Die Stadt will dabei mit Beratung und einem Online-Portal helfen. Das Projekt läuft erst mal ein Jahr. Ob es wie in Freiburg eine Prämie von 2000 Euro für Menschen gibt, die den Wohnraum verkleinern, ist noch offen. Andrea Bonhagen, Wiesbaden.
1: Starke Frauen, fliegende Hüte, Akrobatik mit Gitarre oder Luftartistik auf einer riesigen grünen Leiter. Heute Abend beginnt in Darmstadt das Straßentheaterfestival Just for Fun. Einer der künstlerischen Leiter ist Rainer Bauer.
2: Wir spielen hauptsächlich abends, 20.30 Uhr. Jeder Abend anderer Platz, andere Künstler, andere Umgebung, andere Atmosphäre und deswegen auch immer spannend.
1: Los geht's heute Abend um 20.30 Uhr auf dem Aktivspielplatz im Herrengarten und morgen wird dann der Riegerplatz zum Tanzen gebracht. Weitere Infos gibt's auf justforfun-darmstadt.de. Der Eintritt ist kostenlos, jeder zahlt, was er kann. Petra Lehmann aus Darmstadt.
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4: Über 30 Grad. Ja, der Hitzesommer ist also wieder da und Martin Gutt weiß, wie es jetzt in Ihrer Region weitergeht.
5: Heute 37, morgen knappe 40 Grad. Das sind die Temperaturwerte, mit denen wir es hier in Rhein-Main jetzt erstmal zu tun haben. Und dazwischen liegt eine Nacht, die sich auch nur wenig abkühlt. Eine Linderung der extremen Hitze gibt es dann aber doch durch Wind- und Sturmböen aus Südwesten, die wir morgen Nachmittag erwarten, örtlich in Verbindung mit Gewittern. Die vertreiben die Hitze, machen es von Geisenheim bis Gelnhausen aber auch etwas schwüler und den Rest der Woche über dann auch gewittriger.
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4: Um 17 Uhr und 33 Minuten bitte Vorsicht auf der A3 Köln Richtung Frankfurt zwischen Kelsterbach und Frankfurter Kreuz, denn dort liegen Gegenstände auf dem rechten und auch auf dem mittleren Fahrstreifen. Vorsicht auch auf der B27 Bad Hersfeld-Fulda zwischen Kühnzell in Fulda und Fulda-Bronzell liegen Gegenstände auf der Fahrbahn. A3 Frankfurt Richtung Köln zwischen Rauenheim und Niedernhausen 7 Kilometer stockender Verkehr wegen Bergungsarbeiten auf dem linken Fahrstreifen. Dort hat es einen Unfall mit 2 Pkw gegeben. A3 Frankfurt Richtung Würzburg zwischen Obertshausen und Hanau 2 Kilometer stockender Verkehr wegen eines defekten Pkw auf dem rechten Fahrstreifen. A7 Würzburg Richtung Fulda zwischen Bad Kissingen, Obertulba und Fulda Dreieck streckenweise stockender Verkehr. A7 Fulda Richtung Kassel zwischen Bad Hersfeld West und Homberg-Efze 3 Kilometer Stau wegen eines defekten Pkw auf dem rechten Fahrstreifen. A44 Dortmund Richtung Kassel zwischen Büren und Lichtenau 5 Kilometer Stau nach einem Unfall. Die Fahrbahn ist auf einen Fahrstreifen verengt. Und die A45 Gießen Richtung Dortmund zwischen Wetzlar Ost und Ehringshausen 5 Kilometer Stau wegen eines defekten Fahrzeugs im Baustellenbereich.
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4: Ja, und als alter Boney M-Fan freue ich mich jetzt. Eines meiner Favoriten von Boney M.
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0: Die Vögel vor den Fenstern singen vor Freude und Johanna Fröhlich aus Gießen von der Evangelischen Kirche lässt sich davon sofort anstecken.
1: Abends höre ich manchmal zu, wie die Vögel singen und werde wehmütig, wenn der schöne Tag zu Ende geht. Dazu passt diese Fabel. Die Vögel im Wald setzten sich nach einem erfüllten Tag in den Baumwipfeln zur Ruhe. Die Farben des Himmels mischten sich mit dem Licht der untergehenden Sonne. Da sprach die Nachtigall: Ist es nicht schade, dass dieser Tag schon zu Ende geht? Alle stürmten ihr zu. Die Singdrossel schlug vor: Lasst uns dem Tag danken mit einem Konzert. Ja, rief das Rotkehlchen, lasst uns singen, als wäre es der letzte Tag auf dieser wunderschönen Erde. Denn wir wissen nicht, ob wir noch einmal so einen herrlichen Tag erleben. Und so stimmten sie alle ein. Die Amsel, die Lerche und der Kuckuck, und sangen lauter und schöner als je zuvor, voller Dankbarkeit für den schönen Tag. Als die Sonne hinter den Wipfeln versank, wurden auch die Vögel leise. Nach einer langen, tiefen Nacht kehrte mit dem ersten Sonnenstrahl das Leben zurück, und mit ihm der Gesang der Vögel. Mit neuer Freude zwitscherten sie: Wie schön, dass gestern nicht der letzte Tag war, und heute ein neuer Morgen auf uns wartet. Diese Geschichte ist mir ein Trost für meine wehmütige Stimmung geworden. Dann denke ich an das Konzert der Vögel am Abend. Als ob sie von dem Geheimnis wüssten, wie kostbar jeder Tag ist und wie schön es ist, in ihre Lieder einzustimmen. Am Abend mit Dankbarkeit für alles, was war. Und am Morgen mit Freude über das, was noch auf mich wartet.
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8: 18 Uhr. Thorsten Frey zum Vorsitzenden der Unionsfraktion gewählt. Bundesnetzagentur übernimmt KI-Aufsicht in Deutschland. Kritik an Investorenplänen der FIFA. Das Wetter am Abend und in der Nacht 22 bis 12 Grad. Morgen erst sonnig, später vereinzelt Schauer und Gewitter 33 bis 40 Grad. Mein Name ist Andreas Gerlach. Die Unionsfraktion im Bundestag hat den CDU-Politiker Thorsten Frey zu ihrem neuen Vorsitzenden gewählt. Der bisherige Chef des Kanzleramts bekam nach Angaben der Fraktion knapp 92% der Stimmen. Kanzler Merz sagte nach der Wahl:
9: Diese Wahl ist notwendig geworden, auch das wissen Sie alle, weil Jens Spahn vor 2,5 Wochen zurückgetreten ist. Ich habe in der Fraktionssitzung Jens Spahn noch einmal sehr herzlich gedankt im Namen der gesamten Bundestagsfraktion für seine Arbeit, die er in den letzten 15 Monaten dort geleistet hat.
8: Der 52 Jahre alte Jurist Frey ist jetzt dafür zuständig, Mehrheiten für die Regierungspolitik zu organisieren und sich mit der Koalitionspartei SPD abzustimmen. Am Mittag schon hatte Bundespräsident Steinmeier 3 neue Kabinettsmitglieder ernannt. Carsten Linnemann ist neuer Gesundheitsminister, Steffen Bilger Verkehrsminister und Nina Warken Ministerin für besondere Aufgaben und Chefin im Kanzleramt. Bei einem Waldbrand auf der griechischen Insel Kreta sind 2 Feuerwehrleute ums Leben gekommen. Der Brand war im gebirgigen Hinterland im Süden der Insel ausgebrochen. Mehrere Dörfer wurden evakuiert. ARD-Korrespondent Moritz Pompel.
10: Auch auf der Nordägäis-Insel Lesbos brennt es, in der Nähe der Stadt Plomari. Dort ist ein Feuer auf einer alten Mülldeponie ausgebrochen. Einsatzkräfte am Boden und aus der Luft versuchen, die Flammen in Oliven- und Kiefernbäumen zu löschen. Auch hier gibt es eine Aufforderung an die Bevölkerung, ihre Häuser zu verlassen und sich Richtung Strände zu begeben. Ein Brand auf der Kykladeninsel Paros ist dagegen inzwischen unter Kontrolle.
8: Auch in den Waldbrandgebieten in Spanien und Frankreich ist die Lage aktuell stabil. Die Behörden warnen aber vor einer neuen Hitzewelle. Nach dem Europäischen Fußballverband UEFA geht jetzt auch der Deutsche Fußballbund auf Konfrontationskurs mit der FIFA. Denn der Weltverband will Anteile an Fußball-Weltmeisterschaften an private Geldgeber verkaufen. DFB-Präsident Neuendorf sagte dem Sender Phoenix, der Fußball dürfe nicht zum Spielball von Investoren werden. Von der UEFA hieß es, die Seele des Fußballs sei kein Vermögenswert. In Wiesbaden ist eine Wohnungstauschbörse an den Start gegangen. Es handelt sich um die erste kommunale Tauschbörse dieser Art in Hessen. HR-Reporterin Andrea Bonhagen.
11: Wenn die Kinder aus dem Haus ziehen oder Partnerin oder Partner gestorben ist, kann die Wohnung plötzlich zu groß sein. Auf der anderen Seite will vielleicht ein Paar zusammenziehen oder es gibt Familiennachwuchs und die kleine Wohnung reicht nicht mehr. Dafür gibt es jetzt in Wiesbaden eine Tauschbörse. Vermieterinnen und Vermieter müssen zustimmen und können die Miete erhöhen. Das ist Verhandlungssache. Die Stadt berät Interessierte. Das Projekt läuft erst mal ein Jahr.
8: Das Kraftfahrtbundesamt hat letztes Jahr fast 1,8 Millionen Fahrzeuge zurückgerufen, wegen verschiedener Mängel. Außer Betrieb gesetzt wurden nach Angaben der Behörde etwa 74.000 Autos. Im Jahr davor waren es sogar 155.000. Das KBA prüft als Marktüberwachungsbehörde neben Fahrzeugen auch Anhänger, Systeme und einzelne Bauteile. Und das waren die Nachrichten.
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6: Nach einem sonnigen Abend kommt eine sternenklare Nacht. Die Temperaturen dazu, die gehen zurück auf 22 bis 12 Grad. Morgen beginnen wir den Tag harmlos mit viel Sonnenschein, aber dann wird's windig. Von Westen her kommen dazu Quellwolken und dann wird's auch noch stürmisch. Es kann örtlich Schauer oder Gewitter geben und bei Schauern oder Gewitter sind vor allen Dingen in Nordhessen auch Orkanböen drin. Die Höchstwerte dazu liegen zwischen 33 und 40 Grad. Der Freitag, Sonne, Wolken, oft trocken, aber auch einige kräftige Schauer oder Gewitter bis 34 Grad. Und am Samstag Sonnenschein, Wolken im Süden, Schauer und Gewitter bis 30 Grad.
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6: Bitte Vorsicht auf der A5 Frankfurt Richtung Kassel zwischen Rastplatz Krachgarten und Alsfeld West, denn dort liegen Gegenstände auf der Fahrbahn. Vorsicht bitte auch auf der A5 Kassel Richtung Frankfurt zwischen Alsfeld West und Ohmtal-Dreieck. Dort liegen Metallteile auf der Fahrbahn. A3 Frankfurt Richtung Köln zwischen Rauenheim und Niedernhausen. 7 Kilometer Stau und stockender Verkehr wegen Bergungsarbeiten auf dem linken Fahrstreifen. Dort hat es einen Unfall mit 2 Pkw gegeben. A7 Würzburg Richtung Fulda zwischen Bad Kissingen-Obertulba und Fulda-Dreieck. Streckenweise stockender Verkehr. Und die A44 Dortmund Richtung Kassel zwischen Büren und Lichtenau. 4 Kilometer Stau an einer geräumten Unfallstelle.
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6: Schönen guten Abend. Also früher, als ich ein Teenie war, wenn ich da zu Hause das Wort geil gesagt habe, oha. Das gab mal so richtig Ärger, weil dieses Wort, das ging gar nicht. Und heutzutage ist es sogar im Refrain zu hören. Unglaublich.

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1: Ja, wir besuchen ja gerade hier in HR4 die wunderschönen Naturparks bei uns im Land. Und natürlich geht es da auch in die Rhön. Da war ich auch schon einige Male, der man da so den Blick schweifen lässt beim Wandern. Da geht einem wirklich immer wieder das Herz auf. Und Thorsten Raab vom Naturpark Hessische Rhön hat seine ganz persönlichen Lieblingsplätze und die nennt er uns jetzt.
2: Wir planen jetzt gerade wieder mal kurzfristig auf den Wachtgipfel zu gehen. Das ist ein kleiner Gipfel in der Nähe von Gersfeld, nennt sich auch Lausbub der Rhön. Tolle Rundumsicht, 360 Grad, Blick in die gesamte Landschaft dort unterhalb von der Wasserkuppe. Oder wenn es jetzt wirklich heiß wird, werde ich mich mal in die Kaskadenschlucht begeben und werde dann vom Roten Moor Richtung Gersfeld durch die Kaskadenschlucht laufen. Das ist so ein kleines Tal, wo ein kleines Gewässer der Feldbach durchfließt über so Sandsteinkaskaden. Das ist eine wirkliche Abkühlung, kann mich nur jedem empfehlen, jetzt in den nächsten Tagen vielleicht ins Schwitzen kommt.
1: Sehr gut, die Kaskadenschlucht. Definitiv eine gute Idee, vor allem bei diesen Temperaturen.
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1: Nach einem sonnigen Tag kommt eine sternenklare Nacht. Wir können also Sterne gucken heute Nacht, wenn wir möchten. Und die Temperaturen gehen zurück auf 22 bis 12 Grad morgen. Starten wir in den Tag mit viel Sonnenschein, aber dann ändert sich das. Von Westen her kommen Quellwolken. Der Wind wird stürmisch. Es kann dann örtlich Schauer oder auch Gewitter geben. Und dann können Orkanböen dabei sein. Vor allen Dingen in Nordhessen. Die Höchstwerte morgen Usseln bis 34 Grad, Hofgeismar 36, Stadt Allendorf 37, Bad Orb 38 und Seligenstadt morgen bis 40.

0: Eck 3 Kilometer Stau im Baustellenbereich. A45 Aschaffenburg Richtung Gießen zwischen Langenselbold West und Hammersbach 2 Kilometer Stau. Die A45 Gießen Richtung Dortmund zwischen Wetzlarer Kreuz und Ehringshausen 2 Kilometer Stau nach einem Unfall. Und die B49 Wetzlar Richtung Gießen zwischen Dorla und der Verbindung zur B429 2 Kilometer Stau nach einem Unfall auf dem linken Fahrstreifen. Und in Lauterbach im Vogelsbergkreis ist die Feuerwehr derzeit im Einsatz. Am Marktplatz brennt ein Restaurant und die Flammen drohen auch auf andere Gebäude überzugreifen. In Lauterbach sollten Anwohner rund um den Marktplatz aufgrund der starken Rauchentwicklung Fenster und Türen geschlossen halten. Sobald wir mehr dazu wissen, hören Sie es natürlich bei uns in den HR4 Nachrichten.
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0: Guten Abend und jetzt mit meiner fast Namensschwester. Ich bin aber auch schon so oft Diana genannt worden, da höre ich auch drauf. Diana Ross and the Supremes.

0: Ja, ein Kinderspielzeug ist das ja eigentlich, ne? So ein Bobbycar. Das kleine rote Kinderflitzerchen, das kann man aber auch ordentlich tunen. Und das sogar so weit, dass man mit Bobbycars Profisport betreiben kann. Marcel Paul aus Gedern im Wetteraukreis ist Rekordhalter auf seinem Bobbycar. 130 Stundenkilometer hat er schon geschafft. Weltrekord ist das. Ja, und jetzt die nächste Runde. Eine Bergstraße in Österreich ist heruntergerast, 2,4 Kilometer lang und 18% Gefälle. Das Ganze ist natürlich alles andere als ungefährlich. Wieso macht man sowas?
1: Für mich geht es einerseits um diesen Rekord aufzustellen, aber eigentlich ist es die Mischung aus diesem Tüfteln, dass ich quasi mir so ein Fahrzeug selbst designe, entwickle, zusammenbaue und das jetzt am Ende hier selbst zu fahren. Der Adrenalinkick dabei ist zu fahren und das hat am Ende alles klappt, wie ich mir das selbst überlegt habe. Das macht halt unglaublich viel Spaß, das ganze Projekt an sich im Gesamten.
0: Ja, und seine größte Sorge vor dem großen Rekordlauf, bei dem er wirklich auf einem Kinderspielzeug ja den Berg runterbrettert?
1: Die größte Angst, sage ich mal, wird sein der Bremsauslauf. Ich habe jetzt 355 Meter, weil ich bremse quasi nur mit meinen Schuhen am Ende. Aber das wird quasi bei den Testfahrten ausprobiert.
0: Ja, und er hat es auch im Finale quasi gepackt. Und wie? Bremsen ohne Bremsen, einfach nur mit den Turnschuhen und am Ende. Ein neuer Weltrekord mit sage und schreibe 148 Stundenkilometern ist Marcel den Berg runtergerast.

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6: 19 Uhr. Merz hofft nach Kabinettsumbildung auf neue Dynamik. Erstmals wieder Direktflüge zwischen Deutschland und Syrien. Immer mehr Kritik an Investorenplänen der FIFA. Das Wetter in der Nacht 22 bis 12 Grad, morgen erst sonnig, später vereinzelt Schauer und Gewitter bis 40 Grad. Mein Name ist Andreas Gerlach. Nach der Kabinettsumbildung hofft Kanzler Merz auf neuen Schwung in der Regierungskoalition. Er sei zuversichtlich, dass es jetzt eine frische Dynamik geben werde. Die Unionsfraktion hatte den bisherigen Kanzleramtschef Frei zum neuen Vorsitzenden gewählt. Grund war der Rücktritt von Jens Spahn. ARD-Korrespondentin Katrin Aue.
7: Die Sondersitzung der Unionsfraktion hat deutlich länger gedauert als vorher erwartet. Viele Abgeordnete hatten Redebedarf, vor allem über den holprigen Personalumbau von Friedrich Merz. Schon am Mittag hatte Bundespräsident Frank-Walter Steinmeier die Veränderungen im Kabinett besiegelt. Verkehrsminister Patrick Schnieder wurde verabschiedet. Für ihn übernimmt Steffen Bilger. Zudem ist Nina Waken von der Spitze des Gesundheitsministeriums in die Chefposition im Kanzleramt gewechselt.
6: Die Bundesnetzagentur übernimmt ab sofort die zentrale Umsetzung der europäischen KI-Verordnung in Deutschland. Das hat die Behörde in Bonn mitgeteilt. ARD-Korrespondentin Franka Bachus-Schön.
8: Sie wird besonders sensible Bereiche wie Personalmanagement, kritische Infrastruktur und Bildung in Bezug auf künstliche Intelligenz kontrollieren. Präsident der Bundesnetzagentur Klaus Müller betont das Ziel seiner Behörde, Sicherheit und Grundrechte zu schützen und Innovation zu fördern. Dafür richtet die Bundesnetzagentur ein KI-Reallabor für kleine und mittlere Unternehmen ein und bietet Organisationen und Start-ups praktische Hilfe bei der Umsetzung der neuen Regeln.
6: Zum ersten Mal seit 15 Jahren gibt es wieder Direktflüge zwischen Deutschland und Syrien. Seit Beginn des Bürgerkriegs im Jahr 2011 waren Direktflüge vor allem aus Sicherheitsgründen nicht möglich. Heute gab es den ersten Flug von Düsseldorf nach Damaskus. Pro Woche sind 2 Flüge geplant. Nach anderen deutschen Autokonzernen hat jetzt auch BMW ein großes Programm zum Stellenabbau angekündigt. Weltweit sollen bis Ende des kommenden Jahres rund 8000 Jobs wegfallen. Darüber sind die Beschäftigten heute auf einer Betriebsversammlung informiert worden. Tarifabschluss für die Süßwarenindustrie in Hessen. Die rund 6000 Beschäftigten bekommen in 3 Stufen insgesamt 6,1% mehr Geld. Das haben die Gewerkschaft NGG und der Arbeitgeberverband Ernährung Genuss in Hofheim am Taunus vereinbart. Der Tarifvertrag gilt unter anderem im Ferrero-Werk in Stadtallendorf, bei Magnum-Eis in Heppenheim und bei Waffellöser in Taunusstein. Nach dem Europäischen Fußballverband UEFA geht auch der Deutsche Fußballbund auf Konfrontationskurs mit der FIFA. DFB-Präsident Neuendorf kritisiert die Pläne von FIFA-Chef Infantino, Investoren an den kommerziellen Rechten der Fußball-WM zu beteiligen. Aus der Sportredaktion Christian Michel.
9: Bernd Neuendorf kritisierte vor allem das Vorgehen der FIFA. Als Mitglied des FIFA-Councils sei er über die Pläne im Vorfeld nicht informiert worden. Stattdessen hätten die Mitglieder erst aus den Medien davon erfahren. Auch inhaltlich lehnt der DFB-Präsident den Einstieg von Investoren bei der Fußball-WM ab. Der Fußball dürfe nicht zum Spielball von Investoren werden, sagte Neuendorf. Sonst drohe der Sport seiner Akzeptanz bei Fans und Gesellschaft zu verlieren.
6: Und das waren die Nachrichten.
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11: Die kommende Nacht wird klar. Wir können also Sterne gucken, wenn wir möchten. Und die Temperaturen gehen zurück. In Pressberg auf 22, Ulrichstein 20, Gelnhausen 17 und Sontra in der Nacht 12 Grad. Morgen starten wir mit viel Sonnenschein in den Tag. Aber dann ändert sich das Wetter. Von Westen her kommen Quellwolken. Der Wind wird stürmisch. Es kann dann örtlich Schauer oder Gewitter geben. Und da können sogar Orkanböen mit dabei sein, vor allen Dingen im Norden Hessens. Die Höchstwerte dazu bis 33 Grad im Upland und bis zu 40 Grad werden es in Südhessen. Der Freitag, Sonne und Wolken, oft trocken, aber auch einige kräftige Schauer und Gewitter. 27 bis 34 Grad und der Samstag Sonnenschein, Wolken, vor allem im Südosten noch einige Schauer und Gewitter. 24 bis 30 Grad.
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11: Die A7, Würzburg Richtung Fulda. Zwischen Bad Brückenau-Volkers und Fulda-Dreieck 2 Kilometer Stau im Baustellenbereich. Und in Lauterbach im Vogelsbergkreis ist die Feuerwehr derzeit im Einsatz. Am Marktplatz brennt ein Restaurant und die Flammen scheinen mittlerweile auch auf andere Gebäude überzugreifen. In Lauterbach sollten Anwohner rund um den Marktplatz aufgrund der starken Rauchentwicklung Fenster und Türen geschlossen halten. Sobald wir mehr dazu wissen, hören Sie es natürlich hier bei uns in den hr4-Nachrichten.
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11: Schönen guten Abend und jetzt mit einem Ausflug in die 70er. 1972, das Lied, bei dem ich immer meine Eltern im Wohnzimmer tanzen sehe. Es geht nach...
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0: Wenn es so heiß ist, dann ist das nicht nur für uns Menschen anstrengend, sondern natürlich auch für die Tiere. Und wenn wir ganz einfach so den Wasserhahn mal aufdrehen können, wenn wir Durst haben oder uns abkühlen möchten, stehen Rehe, Wildschweine und andere Tiere oft vor ausgetrockneten Bächen. Dieter Göbel ist Jäger und Vorsitzender des Vereins Jagd und Natur und hilft. Er fährt jede Woche 800 Liter Wasser durch sein Revier bei Reinheim.
1: Bei mir ist es irgendwo drin. Ich mache das einfach, weil es sein muss, weil ich weiß, es fehlt. Wenn es meine Mitjäger stolz macht, wäre ich froh drum. Das macht es normal so lebenswert, das Ganze.
0: 26 Tränken hat Dieter Göbel aufgestellt, um den Wildtieren zu helfen. Und die freuen sich sehr darüber. Auf einer Wildtierkamera kann der Jäger nämlich sehen, wer da alles zum Trinken kommt.
1: Da kommt das Rehwild nochmal. Das war heute Morgen um 9:30 Uhr. Die besuchen das regelmäßig. Da haben wir einen Fasan, auch heute Morgen um 7:01 Uhr. Und da nochmal um 6.13 Uhr noch ein Stück Rehwild, was an der Wasserstelle hier hinten war.
0: Dieter Göbel versorgt die Wildtiere im Wald bei Reinheim mit Wasser. Das macht er sehr gut. Vielen Dank dafür.

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1: Um 19:31 Uhr, da haben wir die A7 Würzburg Richtung Fulda zwischen Bad Brückenau, Volkers und Fulda Dreieck. 2 Kilometer Stau im Baustellenbereich und eine Meldung aus Lauterbach. Aufgrund eines Feuerwehreinsatzes am Marktplatz werden Anwohner gebeten, Fenster und Türen geschlossen zu halten. Bitte das Gebiet weiträumig umfahren.
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1: Schönen guten Abend und jetzt blicken wir schon mal aufs Wochenende. Howard Carpendale und

Ich habe ja meine Radiobegeisterung durch eine gewisse Desiree entdeckt. Desiree Nosbusch, die hat ja damals mit 12 im Radio moderiert, Hits von der Schulbank, und da war sie gerade mal so 2-3 Jahre älter als ich. Und Desiree Nosbusch, die konnte auch noch jede Menge Sprachen. Boah, was fand ich die toll. Ob Neil Diamond sie auch gekannt hat, zumindest hat er mal eine ziemlich tolle Desiree kennengelernt und ihr ein Lied gewidmet.

Wenn ich in die nächste Stunde schaue, Christopher Cross, Rosenstolz, Cliff Richard, Mireille Mathieu, Adamo, Richard Kleidermann, da weiß ich, das wird richtig gut. HR4, Musik liegt in der Luft, gleich nach 20 Uhr. Ich wünsche Ihnen einen wunderschönen Abend.

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1: Um 20 Uhr mit Andreas Gerlach. Nach der Kabinettsumbildung hofft Kanzler Merz auf neuen Schwung in der Regierungskoalition. Er sei zuversichtlich, dass es jetzt eine frische Dynamik geben werde. Die Unionsfraktion hatte den bisherigen Kanzleramtschef Frei zum neuen Vorsitzenden gewählt. Grund war der Rücktritt von Jens Spahn, ARD-Korrespondentin Katrin Aue.
2: Die Sondersitzung der Unionsfraktion hat deutlich länger gedauert als vorher erwartet. Viele Abgeordnete hatten Redebedarf, vor allem über den holprigen Personalumbau von Friedrich Merz. Schon am Mittag hatte Bundespräsident Frank-Walter Steinmeier die Veränderungen im Kabinett besiegelt. Verkehrsminister Patrick Schnieder wurde verabschiedet. Für ihn übernimmt Steffen Bilger. Zudem ist Nina Waken von der Spitze des Gesundheitsministeriums in die Chefposition im Kanzleramt gewechselt.
1: Nach dem Europäischen Fußballverband UEFA distanziert sich jetzt auch der Deutsche Fußballbund von der FIFA. Denn der Weltverband will Anteile an Fußball-Weltmeisterschaften an private Geldgeber verkaufen. DFB-Präsident Neuendorf sagte:
3: Es ist ein fatales Zeichen, eine Fußball-Weltmeisterschaft für Investoren zu öffnen. Ich glaube, der Fußball lebt von der Akzeptanz der Gesellschaft und wir dürfen ihn nicht zum Spielball von Investoren machen.
1: Cyberangriffe verursachen laut einer Studie des IT-Konzerns IBM immer höhere Schäden. Demnach kostet ein Datenleck Unternehmen in Deutschland inzwischen durchschnittlich rund 4,3 Millionen Euro, rund 10% mehr als im Vorjahr. Hauptgrund sei, dass Hacker verstärkt künstliche Intelligenz einsetzten, etwa für Schadsoftware. Biblis bekommt Zuschlag für Kernfusionszentrum. An dem Standort in Südhessen soll eins von bundesweit drei solcher Zentren entstehen. In Biblis geht es um die Kernfusion mit Hilfe von Lasertechnik, bei München um die sogenannte Magnetfusion und in Karlsruhe um Materialforschung. Die Bundesregierung fördert die Projekte mit insgesamt mehr als 2 Milliarden Euro. Die Kernfusionstechnologie steht noch weitgehend am Anfang. In Lauterbach im Vogelsberg ist die Feuerwehr mit einem Großaufgebot in der Innenstadt. Am Nachmittag war dort ein Feuer in einem Restaurant ausgebrochen. Die Flammen in dem Fachwerkhaus haben sich bis zum Dachstuhl durchgefressen. Inzwischen brennen auch zwei Nachbarhäuser. Verletzte hat es laut Polizei offenbar nicht gegeben. Die Brandursache ist noch unklar. Wacken Open Air gestartet. Zu dem legendären Heavy Metal Festival werden in diesem Jahr 85.000 Fans aus aller Welt in dem kleinen Ort in Schleswig-Holstein erwartet. Das Wacken Open Air dauert bis Sonntag. Und das waren die Nachrichten. Das Wetter. In der Nacht ist es klar. Es kühlt ab auf 22 bis 12 Grad. Morgen erst wieder sonnig, später dann wolkig und stürmisch, vereinzelt Schauer und Gewitter bei dann 33 bis 40 Grad. Und die Zeit 20.03 Uhr.
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1: Vorsicht auf der A44 Kassel Richtung Dortmund. Zwischen Kreuz Kassel West und Kassel Bad Wilhelmshöhe liegen Reifenteile auf der Fahrbahn. Lauterbach aufgrund eines Feuerwehreinsatzes am Marktplatz, wir haben es eben in den Nachrichten schon gemeldet, werden Anwohner gebeten, Fenster und Türen geschlossen zu halten. Bitte umfahren Sie das Gebiet weiträumig.
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1: Um 21 Uhr mit Andreas Gerlach. Nach dem Anschlag auf den CSD in Berlin hat die Linke eine Sondersitzung des Bundestagsinnenausschusses beantragt. Dabei soll es um das Vorgehen der Sicherheitsbehörden vor dem Anschlag gehen. Das meldet das Redaktionsnetzwerk Deutschland. Aus der Nachrichtenredaktion Katja Neumeister.
2: Die Linke sieht noch viel Klärungsbedarf, zum Beispiel wie es zu dem Anschlag kommen konnte, obwohl der mutmaßliche Täter vorher von der Polizei observiert worden ist. Die Linke will deshalb die Chefs des Bundeskriminalamtes, des Verfassungsschutzes und der Bundespolizei zu der Sondersitzung einladen. Auch die Grünen fordern, noch offene Fragen zu beantworten. Bei dem Anschlag am Rande der Berliner CSD-Parade war eine Frau getötet worden.
1: Nach der Kabinettsumbildung hofft Kanzler Merz auf neuen Schwung in der Regierungskoalition. Er sei zuversichtlich, dass es jetzt eine frische Dynamik geben werde. Die Unionsfraktion hatte den bisherigen Kanzleramtschef frei zum neuen Vorsitzenden gewählt. Auch andere Posten wurden neu besetzt. Grund für die Kabinettsumbildung war der Rücktritt von Jens Spahn als Chef der Unionsfraktion. Er hatte wegen der Leihmutter-Affäre seinen Posten geräumt. Nach dem Europäischen Fußballverband UEFA distanziert sich jetzt auch der Deutsche Fußballbund von der FIFA. Denn der Weltverband will Anteile an Fußballweltmeisterschaften an private Geldgeber verkaufen. DFB-Präsident Neuendorf sagte:
3: Es ist ein fatales Zeichen, eine Fußballweltmeisterschaft für Investoren zu öffnen. Ich glaube, der Fußball lebt von der Akzeptanz der Gesellschaft und wir dürfen ihn nicht zum Spielball von Investoren machen.
1: In der Innenstadt von Lauterbach im Vogelsberg brennen seit dem frühen Abend mehrere Fachwerkhäuser. Das Feuer ist offenbar in einem Restaurant ausgebrochen. HR-Reporterin Shadia Omar.
4: Gegen 17:30 abends wurden die Einsatzkräfte alarmiert. Löschzüge aus dem gesamten Kreisgebiet kämpfen am Marktplatz in Lauterbach gegen die Flammen. Verletzte gibt es nach bisherigen Informationen nicht. Anwohner sollen aber nach wie vor ihre Fenster und Türen geschlossen halten wegen des starken Rauchs. Die Ursache für den Brand ist noch nicht bekannt.
1: Vor der Nordseeinsel Norderney haben Bauarbeiter ein rund 300 Jahre altes Schiffswrack entdeckt. Archäologen vermuten, dass es sich um ein niederländisches Holzschiff aus dem 17. oder 18. Jahrhundert handelt, das etwa 15 Meter lang war. Im Lauf der Woche soll das Wrack geborgen und anschließend genauer untersucht werden. Und das waren die Nachrichten. Das Wetter. In der Nacht ist es klar, es kühlt ab auf 22 bis 12 Grad. Morgen erst wieder sonnig, später wolkig und stürmisch, vereinzelt Schauer und Gewitter bei dann 33 bis 40 Grad. Die weiteren Aussichten am Freitag Sonne und Wolken, einzelne kräftige Schauer und Gewitter, dabei schwül bis 34 Grad. Am Samstag Sonne und Wolken, im Südosten auch Schauer und Gewitter bis 30 Grad. Und die Zeit 21.03 Uhr.
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1: Und wir haben keine Meldungen.
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1: Um 22 Uhr mit Andreas Gerlach. Nach dem Anschlag auf den CSD in Berlin hat Die Linke eine Sondersitzung des Bundestagsinnenausschusses beantragt. Dabei soll es um das Vorgehen der Sicherheitsbehörden vor dem Anschlag gehen. Das meldet das Redaktionsnetzwerk Deutschland. Aus der Nachrichtenredaktion Katja Neumeister.
2: Die Linke sieht noch viel Klärungsbedarf, zum Beispiel wie es zu dem Anschlag kommen konnte, obwohl der mutmaßliche Täter vorher von der Polizei observiert worden ist. Die Linke will deshalb die Chefs des Bundeskriminalamtes, des Verfassungsschutzes und der Bundespolizei zu der Sondersitzung einladen. Auch die Grünen fordern, noch offene Fragen zu beantworten. Bei dem Anschlag am Rande der Berliner CSD-Parade war eine Frau getötet worden.
1: Nach der Kabinettsumbildung hofft Kanzler Merz auf neuen Schwung in der Regierungskoalition. Er sei zuversichtlich, dass es jetzt eine frische Dynamik geben werde. Die Unionsfraktion hatte den bisherigen Kanzleramtschef Frei zum neuen Vorsitzenden gewählt. Auch andere Posten wurden neu besetzt. Grund für die Kabinettsumbildung war der Rücktritt von Jens Spahn als Chef der Unionsfraktion. Er hatte wegen der Leihmutter-Affäre seinen Posten geräumt. Wegen des Ebola-Ausbruchs in der Demokratischen Republik Kongo rufen die Vereinten Nationen zu mehr internationaler Hilfe auf. Man habe es mit dem am schnellsten wachsenden Ausbruch aller Zeiten zu tun. Die Zahl der Ebola-Fälle steige exponentiell und verdopple sich alle 20 Tage. Es fehle vor allem an Schutzausrüstung und an medizinischem Personal. In der Innenstadt von Lauterbach im Vogelsberg brennen seit dem frühen Abend mehrere Fachwerkhäuser. Das Feuer ist offenbar in einem Restaurant ausgebrochen. HR-Reporterin Shadia Omar.
3: Gegen 17:30 abends wurden die Einsatzkräfte alarmiert. Löschzüge aus dem gesamten Kreisgebiet kämpfen am Marktplatz in Lauterbach gegen die Flammen. Verletzte gibt es nach bisherigen Informationen nicht. Anwohner sollen aber nach wie vor ihre Fenster und Türen geschlossen halten wegen des starken Rauchs. Die Ursache für den Brand ist noch nicht bekannt.
1: In Südhessen im Kreis Bergstraße hat es am Abend einen Waldbrand gegeben. Das Feuer war zwischen Bensheim und Zwingenberg ausgebrochen. Mehr als 140 Feuerwehrleute und Polizeikräfte waren im Einsatz. Inzwischen konnte der Brand gelöscht werden. Vor der Nordseeinsel Norderney haben Bauarbeiter ein rund 300 Jahre altes Schiffswrack entdeckt. Archäologen vermuten, dass es sich um ein niederländisches Holzschiff aus dem 17. oder 18. Jahrhundert handelt. Im Lauf der Woche soll das Wrack geborgen werden. Und das waren die Nachrichten. Das Wetter: in der Nacht ist es klar, es kühlt ab auf 22 bis 12 Grad. Morgen erst wieder sonnig, später wolkig und stürmisch, vereinzelt Schauer und Gewitter bei 33 bis 40 Grad. Die weiteren Aussichten: am Freitag Sonne und Wolken, einzelne kräftige Schauer und Gewitter, dabei schwül bis 34 Grad. Am Samstag Sonne und Wolken, im Südosten auch Schauer und Gewitter bis 30 Grad. Und die Zeit 22.03 Uhr.
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1: Und wir haben keine Meldungen.
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1: Um 23 Uhr mit Andreas Gerlach. Nach dem Anschlag auf den CSD in Berlin hat die Linke eine Sondersitzung des Bundestagsinnenausschusses beantragt. Dabei soll es um das Vorgehen der Sicherheitsbehörden vor dem Anschlag gehen. Das meldet das Redaktionsnetzwerk Deutschland. Die Linke will die Chefs von BKA, Verfassungsschutz und Bundespolizei zu der Sondersitzung einladen. Auch die Grünen fordern, noch offene Fragen zu klären. Bei dem Anschlag am Rande der Berliner CSD-Parade war eine Frau getötet worden. Nach der Kabinettsumbildung hofft Kanzler Merz auf neuen Schwung in der Regierungskoalition. Er sei zuversichtlich, dass es jetzt eine frische Dynamik geben werde. Die Unionsfraktion hatte den bisherigen Kanzleramtschef Frei zum neuen Vorsitzenden gewählt. Kanzler Merz sagte nach der Wahl:
2: Diese Wahl ist notwendig geworden, auch das wissen Sie alle, weil Jens Spahn vor 2,5 Wochen zurückgetreten ist. Ich habe in der Fraktionssitzung Jens Spahn noch einmal sehr herzlich gedankt im Namen der gesamten Bundestagsfraktion für seine Arbeit, die er in den letzten 15 Monaten dort geleistet hat.
1: Auch andere Posten wurden neu besetzt. Carsten Linnemann ist neuer Gesundheitsminister, Steffen Bilger Verkehrsminister und Nina Warken Chefin des Kanzleramts. Die US-Notenbank Fed lässt den Leitzins unverändert. Grund ist die weiterhin hohe Inflationsrate in den USA. ARD-Korrespondentin Anne Schneider.
3: Damit widersetzt sich die Fed dem Druck von Präsident Donald Trump, der seine Forderung nach niedrigeren Zinsen erst am Montag noch einmal erneuert hatte. Positiv vermerkte die Notenbank, dass die Wirtschaft weiterhin mit solidem Tempo wachse. Zugleich habe sich die Lage am Arbeitsmarkt kaum verändert und die Arbeitslosenquote sei weitgehend stabil geblieben.
1: 5 Verletzte, davon 3 Kinder, das ist die Bilanz eines Verkehrsunfalls in Seeheim-Jugenheim im Kreis Darmstadt-Dieburg. Laut Polizei ist ein Kleintransporter aus bisher ungeklärter Ursache in den Gegenverkehr gefahren und mit dem Wagen eines Ehepaars mit seinen 3 Kindern zusammengestoßen. Bei dem Unfall werden die Fahrer der beiden Fahrzeuge sowie die 3 Kinder leicht verletzt. In Lauterbach im Vogelsberg ist die Feuerwehr mit einem Großaufgebot in der Innenstadt. Dort haben 3 Fachwerkhäuser gebrannt. Fast 300 Einsatzkräfte haben die Flammen unter Kontrolle gebracht. Der Brand war vermutlich in einem Restaurant in einem der Fachwerkhäuser ausgebrochen und hatte sich schnell ausgebreitet. Verletzt worden ist laut Polizei niemand. Die Brandursache ist noch unklar. Und das waren die Nachrichten. Das Wetter: In der Nacht ist es klar, es kühlt ab auf 22 bis 12 Grad. Morgen erst wieder sonnig, später wolkig und stürmisch, vereinzelt Schauer und Gewitter bei dann 33 bis 40 Grad. Die weiteren Aussichten: Am Freitag Sonne und Wolken, einzelne kräftige Schauer und Gewitter, dabei schwül bis 34 Grad. Am Samstag Sonne und Wolken, im Südosten auch Schauer und Gewitter bis 30 Grad. Die Zeit 23.03 Uhr.
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1: Vorsicht auf der A3 Frankfurt Richtung Würzburg. Zwischen Frankfurt Süd und Offenbach fährt ein unbeleuchtetes Fahrzeug. Vorsicht auf der A5 Darmstadt Richtung Heidelberg. Zwischen Heppenheim und Hemsbach ist ein Fahrradfahrer unterwegs. Vorsicht auf der A60 Rüsselsheim Richtung Mainz. Zwischen Rüsselsheimer Dreieck und Rüsselsheim-Königstädten befindet sich eine ungesicherte Unfallstelle. Die A60 Bingen Richtung Mainz ist zwischen Mainz-Finden und Mainz-Lerchenberg nach einem Unfall gesperrt.
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1: Um 0 Uhr mit Andreas Gerlach. Nach dem Anschlag auf den CSD in Berlin hat Die Linke eine Sondersitzung des Bundestagsinnenausschusses beantragt. Dabei soll es um das Vorgehen der Sicherheitsbehörden vor dem Anschlag gehen. Das meldet das Redaktionsnetzwerk Deutschland. Aus der Nachrichtenredaktion Katja Neumeister.
2: Die Linke sieht noch viel Klärungsbedarf, zum Beispiel wie es zu dem Anschlag kommen konnte, obwohl der mutmaßliche Täter vorher von der Polizei observiert worden ist. Die Linke will deshalb die Chefs des Bundeskriminalamtes, des Verfassungsschutzes und der Bundespolizei zu der Sondersitzung einladen. Auch die Grünen fordern, noch offene Fragen zu beantworten. Bei dem Anschlag am Rande der Berliner CSD-Parade war eine Frau getötet worden.
1: Nach der Kabinettsumbildung hofft Kanzler Merz auf neuen Schwung in der Regierungskoalition. Er sei zuversichtlich, dass es jetzt eine frische Dynamik geben werde. Die Unionsfraktion hatte den bisherigen Kanzleramtschef frei zum neuen Vorsitzenden gewählt. Auch andere Posten wurden neu besetzt. Grund für die Kabinettsumbildung war der Rücktritt von Jens Spahn wegen der Leihmutter-Affäre. Die US-Notenbank Fed lässt den Leitzins unverändert. Grund ist die weiterhin hohe Inflationsrate in den USA. ARD-Korrespondentin Anne Schneider.
3: Damit widersetzt sich die Fed dem Druck von Präsident Donald Trump, der seine Forderung nach niedrigeren Zinsen erst am Montag noch einmal erneuert hatte. Positiv vermerkte die Notenbank, dass die Wirtschaft weiterhin mit solidem Tempo wachse. Zugleich habe sich die Lage am Arbeitsmarkt kaum verändert und die Arbeitslosenquote sei weitgehend stabil geblieben.
1: Wegen des niedrigen Wasserstands der Donau fährt Rumänien seinen zweiten Atomreaktor herunter. Das hat das rumänische Energieministerium mitgeteilt. Der andere Reaktor war schon vor einigen Tagen abgeschaltet worden. Das Atomkraftwerk braucht das Wasser aus der Donau, um die Reaktoren zu kühlen. Auch Ungarn hat wegen des niedrigen Wasserstands die Produktion von Atomstrom heruntergefahren. Cyberangriffe verursachen laut einer Studie des IT-Konzerns IBM immer höhere Schäden. Demnach kostet ein Datenleck Unternehmen in Deutschland inzwischen durchschnittlich rund 4,3 Millionen Euro, rund 10% mehr als im Vorjahr. Hauptgrund sei, dass Hacker verstärkt künstliche Intelligenz einsetzten, etwa für Schadsoftware. Das mache die Angriffe schneller und gezielter und vergrößere die Folgeschäden. IBM empfiehlt Unternehmen deshalb, automatisierte Sicherheitssysteme einzusetzen. Und das waren die Nachrichten. Das Wetter: in der Nacht ist es klar, es kühlt ab auf 22 bis 12 Grad. Am Tag erst wieder sonnig, später wolkig und stürmisch, vereinzelt Schauer und Gewitter bei dann 33 bis 40 Grad. Die weiteren Aussichten: am Freitag Sonne und Wolken, einzelne kräftige Schauer und Gewitter, dabei schwül bis 34 Grad. Am Samstag Sonne und Wolken, im Südosten auch Schauer und Gewitter bis 30 Grad. Und die Zeit: es wird 0:03 Uhr.
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1: Um 1 Uhr mit Olaf Knapp. Die Deutsche Bahn hat in den ersten 6 Monaten dieses Jahres offenbar zum ersten Mal seit 7 Jahren schwarze Zahlen geschrieben. Wie die Bild-Zeitung und der Spiegel übereinstimmend berichten, hat der Staatskonzern einen Überschuss im dreistelligen Millionenbereich eingefahren. Aus der Nachrichtenredaktion Janine Artist.
2: Die Bahn soll auch einen Fahrgastrekord verzeichnet haben. Im ersten Halbjahr haben demnach 960 Millionen Fahrgäste DB-Züge genutzt. Das sei der höchste Wert seit der Corona-Pandemie. Im vergangenen Jahr waren es im selben Zeitraum 17 Millionen Reisende weniger. Hauptgrund für den Anstieg sind nach Einschätzung des Unternehmens die hohen Kraftstoffpreise. Zahlreiche Pendler seien vom Auto auf die Bahn umgestiegen. Das Gleiche gelte auch für den Fernverkehr. Bahnchefin Palla will die Halbjahreszahlen heute offiziell vorstellen.
1: Bundeskanzler Merz hat sich zuversichtlich gezeigt, dass die aktuellen Personalveränderungen der Regierungskoalition neuen Schwung geben werden. Merz sagte, er sei zuversichtlich, dass jetzt ein neuer Impuls kommen wird. Die Fraktion von CDU und CSU hat Thorsten Frey mit deutlicher Mehrheit zu ihrem Vorsitzenden und damit zum Nachfolger von Jens Spahn gewählt. In der Fraktion wurde während einer Aussprache großer Unmut der Abgeordneten über den Ablauf der Kabinettsumbildung deutlich. Die US-Notenbank Fed lässt den Leitzins unverändert. Sie begründet das mit der nach wie vor hohen Inflationsrate in den USA. Aus Washington, Anne Schneider.
3: Damit widersetzt sich die Fed dem Druck von Präsident Donald Trump, der seine Forderung nach niedrigeren Zinsen erst am Montag noch einmal erneuert hatte. Allerdings hatten sich 3 der 12 Mitglieder des Notenbankgremiums sogar für eine Zinserhöhung ausgesprochen. Sie befürchten, dass die Inflation weiterhin zu hoch bleibt. Zuletzt war die US-Teuerungsrate auf 3,5% gesunken. Damit liegt sie deutlich unter dem Wert vom Mai. Das Ziel der Fed ist aber eine Inflation von 2%.
1: Die Europäische Fußballunion hat die Mitgliedsverbände für heute zu einer Krisensitzung eingeladen. Grund sind die Investorenpläne des Weltverbands FIFA. Er will eine Tochtergesellschaft für die kommerziellen WM-Rechte gründen und private Investoren daran beteiligen. Im Raum steht die Forderung, dass die UEFA die nächste Weltmeisterschaft boykottieren soll. Das Wetter in Deutschland. In der Nacht ist es meist sternenklar bei Tiefstwerten von 23 bis 13 Grad. Am Tage anfangs heiter, später einzelne kräftige Schauer und Gewitter bei Höchstwerten von 25 Grad an der Nordsee bis teilweise 40 Grad im Süden. Morgen dann zeitweise freundlich, vor allem im Westen später Schauer und Gewitter von bei 20 bis maximal 38 Grad. Die Zeit, es ist gleich 1:03 Uhr.
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1: Um 2 Uhr mit Olaf Knapp. Die Deutsche Bahn hat in den ersten 6 Monaten dieses Jahres offenbar zum ersten Mal seit 7 Jahren schwarze Zahlen geschrieben. Wie die Bild-Zeitung und der Spiegel übereinstimmend berichten, hat der Staatskonzern einen Überschuss im dreistelligen Millionenbereich eingefahren. Aus der Nachrichtenredaktion Janine Artist.
2: Die Bahn soll auch einen Fahrgastrekord verzeichnet haben. Im ersten Halbjahr haben demnach 960 Millionen Fahrgäste DB-Züge genutzt. Das sei der höchste Wert seit der Corona-Pandemie. Im vergangenen Jahr waren es im selben Zeitraum 17 Millionen Reisende weniger. Hauptgrund für den Anstieg sind nach Einschätzung des Unternehmens die hohen Kraftstoffpreise. Zahlreiche Pendler seien vom Auto auf die Bahn umgestiegen. Das Gleiche gelte auch für den Fernverkehr. Bahnchefin Paller will die Halbjahreszahlen heute offiziell vorstellen.
1: Bundeskanzler Merz hat sich zuversichtlich gezeigt, dass die aktuellen Personalveränderungen der Regierungskoalition neuen Schwung geben werden. Merz sagte, er sei zuversichtlich, dass jetzt ein neuer Impuls kommen wird. Die Unionsfraktion hat Thorsten Frey mit deutlicher Mehrheit zu ihrem neuen Vorsitzenden gewählt. Außerdem hat Bundespräsident Steinmeier 2 neue Minister und eine neue Ministerin ernannt. In der Ukraine läuft offenbar gerade ein russischer Raketenangriff auf die Hauptstadt Kiew. Es wurde Luftalarm ausgelöst. Die Bewohner sind aufgerufen, Schutzräume aufzusuchen. Es